0: Sparpläne. Kürzungen bei der Grundsicherung würden das Existenzminimum angreifen, das verfassungsmäßig garantiert ist. Außerdem würde das Betroffene noch ärmer machen und die Gesellschaft weiter spalten. Fiona Reinhardt, Nachrichtenredaktion.
1: Das in Schorndorf bei Stuttgart leblos in einem Auto entdeckte Kleinkind ist nach ersten Ermittlungen der Polizei von seiner Mutter im Fahrzeug vergessen worden. Die 44-Jährige fand das etwa 20 Monate alte Mädchen erst nach mehreren Stunden am Nachmittag wieder im Auto. Die alarmierten Rettungskräfte konnten das Kind aber nicht mehr wiederbeleben. Zum Fußball. Superstürmer Harry Kane hat England einen perfekten Start in die WM-Titelmission beschert. Der Kapitän war mit einem Doppelpack der entscheidende Mann beim 4:2-Sieg im ersten Gruppenspiel gegen Kroatien. Zuvor hatte Portugal mit Topstar Cristiano Ronaldo gegen den Außenseiter Demokratische Republik Kongo nur ein 1:1 Unentschieden erreicht.
2: Das Wetter.
3: Nur wenige Wolken unterwegs, gerade kein Regen, dazu 18 bis 13 Grad in der Nacht und in den frühen Morgenstunden. Der Tag heute wird dann richtig heiß, bis zu 33 Grad sind drin, dazu gegen Nachmittag auch mal vereinzelt Schauer oder Gewitter. Am Freitag dann bis zu 32 Grad, dazu erst heiter, dann im Tagesverlauf auch mal Schauer oder Gewitter möglich.
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5: Zurzeit liegen uns keine Meldungen vor, wir wünschen allen unterwegs gute Fahrt.
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3: Jetzt ist es noch aushaltbar draußen, herrlich schön kühl. Ihr habt es gerade bei mir im Wetter gehört, das wird sich heute noch ändern. 33 Grad. Gibt's eigentlich auch hitzefrei für den Job? Und wenn nein, warum denn eigentlich nicht? Ich frage für einen Freund.

0: Leute, Finger weg von Rockys Körper. Mann!
1: Die Tourismusbehörde von Pennsylvania in den USA, die hat jetzt eine Warnung rausgeschickt und sagt, hallo WM-Fans, willkommen bei uns, wir freuen uns auf euch, aber lasst unsere Rocky-Statue gefälligst in Ruhe. In Philadelphia, dort steht nämlich die Statue von Rocky Balboa, hier Sylvester Stallone, der Film und so, ihr wisst Bescheid. Und Kollege Sascha Fassbender ist da, hallo.
2: Hi.
1: Fast so krass wie Rocky, muss man sagen. Also, es gibt dort eben diese Statue von Rocky, ja. Und auf dieser Statue liegt offenbar ein Fluch.
2: Ja, und dieser Fluch besagt, wenn Fans vor einem Spiel eben dieser Rocky-Statue ein Trikot überstülpen, dann gibt es eine Niederlage. In der NFL, also hier der Football-Liga, ist das dreimal passiert und jetzt eben auch im Fußball bei der WM. Ecuador-Fans haben der Statue eben ihr gelbes Trikot angezogen, zack, 0-1 verloren.
1: Aber Glaube ist halt schon ein Riesending im Fußball, ne?
2: Absolut. Glücksbringer und Rituale, die geben Halt und stärken das Selbstvertrauen, was wiederum die Konzentration erhöht und Stress und Ängste abbaut. Deswegen ist es ja zum Beispiel auch bei Kindern wichtig, so vor dem Schlafen gehen und so bestimmte Rituale zu haben und die auch einzuhalten.
1: Jetzt sind die Spieler bei der WM aber keine Kinder, wobei, naja, manch einer vielleicht schon. Aber egal, das ist ein anderes Thema.
2: Ja, absolut. Aber eben diese Fußballstars, die haben auch ausgefallene Glücksbringer und Rituale, sehr verbreitet. Ist es, kennst du bestimmt auch, immer mit demselben Fuß auf das Spielfeld zu gehen. Die hüpfen manchmal auch so einbeinig. Oder bei der WM 2006 soll der Italiener Gattuso bei jedem Training einen Pulli getragen haben, trotz Hitze. Und er hat immer vor dem Spiel seinen Koffer gepackt und eine mögliche Weiterreise beim Turnier sich darauf vorbereitet.
1: Und am Ende, muss man sagen, gab es den Pokal.
2: Ganz genau. Gleiche WM, etwas verrückterer Aberglaube. Der französische Trainer stellte 2006 sein Team nach Sternzeichen auf. Ja. Skorpione blieben teilweise draußen, auch wenn sie gute Spieler waren, weil er Skorpione nicht mochte.
1: Zum Glück bin ich Löwe. Ja.
2: Und ich bin Meerschweinchen. Hier noch ein schönes Beispiel. Giovanni Trapattoni schüttete bei der WM 2002 vor und während der Spiele auf Rasen und Bank Weihwasser.
1: Okay.
2: Ein argentinischer Torwart ging 1990 noch mal ein bisschen weiter. Er pinkelte vor jedem Elfmeterschießen auf den Rasen, abgeschirmt von Spielern.
1: Unangenehm.
2: Ja, wirklich etwas eklig. Hier noch was Süßes zum Abschluss. Bei der WM 1998 küsste der Abwehrchef von Frankreich bei jedem Spiel die Glatze des Torhüters.
1: Das findest du süß?
2: Ich finde das knuffig.
1: Die schwitzige Pläte?
2: Ja,
1: ich weiß ja nicht.
2: Männerliebe.
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1: Ihr bekommt jetzt in der Nacht keinen Regen ab, es kann aber neblig werden zum Teil. Dazu 18 bis 13 Grad. Tagsüber werden es dann bis zu 33 Grad, dazu erst sonnig. Im Tagesverlauf kommen dann aber mehr Wolken dazu und die können auch mal Schauer oder Gewitter bringen. Und der Freitag, der startet auch heiter. Dann auch hier im Tagesverlauf Schauer oder Gewitter möglich bis 32 Grad.
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2: A2 Hannover-Oberhausen zwischen Lünen Süd und Dortmund Menge D, 1 Kilometer Stau. Wir

0: wünschen allen unterwegs gute Fahrt.
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2: Gut, man könnte jetzt sagen, 33 Grad heute, bah, viel zu heiß. Aber ehrlich gesagt, ich freue mich auch irgendwie. Ich habe die letzten Tage irgendwann so gefroren, es war so frisch draußen. Ich bin in meinen Herbstklamotten rumgelaufen und das kann ja auch nicht sein im Juni. Also wir freuen uns auf die sommerlichen Temperaturen auch, wenn es schweineheiß wird. Aber wir genießen auch ein bisschen, dass es jetzt gerade noch kühl ist, oder?

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1: Zwischen den USA und dem Iran zur Beendigung des Kriegs ist von den Präsidenten beider Länder digital unterzeichnet worden. Das sagte ein Sprecher des iranischen Außenministeriums Staatsmedien zufolge. Das Abkommen sei offiziell in Kraft getreten. Auch ein US-Beamter bestätigte eine Unterschrift des Abkommens. Die Vereinbarung zielt auf ein sofortiges und dauerhaftes Ende der militärischen Einsätze ab, einschließlich im Libanon. Mit modernen Gentechnikverfahren veränderte Lebensmittel dürfen in der EU künftig ohne spezielle Kennzeichnung im Supermarkt verkauft werden. Das Europäische Parlament stimmte mehrheitlich dafür, entsprechende Züchtungen von bisher strengen EU-Gentechnikregeln auszunehmen. Die Änderungen sollen voraussichtlich ab Mitte 2028 angewendet werden.
2: Künftig gibt es zwei Kategorien für gentechnisch veränderte Lebensmittel. Dort, wo weniger gravierende Eingriffe vorgenommen wurden, dürfen sie ohne besondere Prüfung und ohne Kennzeichnung verkauft werden. Bei größeren Eingriffen in das Erbgut gelten strengere Regeln für die Kontrolle und für die Kennzeichnung. Im Bioanbau sind keine solchen Pflanzen erlaubt. Neue gentechnische Verfahren machen es in einigen Fällen fast unmöglich, eine veränderte Pflanze von einer unveränderten zu unterscheiden. Dieter Ebeling, Brüssel.
1: Die schwerkranke norwegische Kronprinzessin Mette-Marit hat eine neue Lunge bekommen. Das teilte das norwegische Königshaus mit. Die Lungentransplantation sei erfolgreich verlaufen. Die Kronprinzessin werde jetzt aber für mehrere Wochen im Krankenhaus bleiben müssen, hieß es.
3: Der Eingriff wurde seit Monaten vorbereitet. Aber dass es jetzt auf einmal so schnell ging, damit hatte doch niemand gerechnet. Erst Anfang Juni kam Mette-Marit auf die Warteliste für eine neue Lunge. Jetzt hat sie schon bekommen und die OP scheint geglückt zu sein. Ohne das Spenderorgan hätte die Norwegerin noch rund ein Jahr zu leben gehabt. Nun stehen ihre Chancen deutlich besser. Das nächste Update dazu, wie es ihr geht, gibt es aber erst zur Entlassung aus dem Krankenhaus. Aus Skandinavien, Julia Weschenbach.
1: Zum Fußball. Superstürmer Harry Kane hat England einen perfekten WM-Start beschert. Kane war mit einem Doppelpack der entscheidende Mann beim 4:2-Sieg gegen Kroatien. Zuvor hatte Portugal mit Topstar Cristiano Ronaldo gegen den Außenseiter Demokratische Republik Kongo nur ein 1:1 Unentschieden erreicht.
4: Das Wetter.
5: In der Nacht zum Donnerstag ist es bewölkt, regnen soll es aber nicht. Örtlich kann es mal Nebel geben. Die Werte gehen auf 18 bis 13 Grad runter. Am Tag wird es dann sommerlich und heiß mit bis zu 33 Grad.
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7: Zurzeit liegen uns keine Meldungen vor. Wir wünschen allen unterwegs gute Fahrt.
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5: Hallo, hallo. Eine ganz schöne Nacht zusammen. Haltet durch. Ich bin bei euch, Johanna Tänzer ist hier. Und dieser legendäre Song ist von Elton John. Das ist Circle of Life.

0: Hallo, einen schönen frühen Donnerstagmorgen. Mit nur einem Song kann sich schon das ganze Leben verändern. Das kennen Lucas Graham sehr, sehr gut. Mit ihrem Mega-Hit Seven Years hat die Band damals den Durchbruch gefeiert. Knapp 10 Jahre ist das jetzt schon her. Und in so einer Zeit, da passiert natürlich ordentlich was, ne? Und genau das haben die Jungs jetzt in ihrem neuen Song Second Chance verpackt. Frontmann Lucas, der war bei mir zu Gast in der Sendung und hat uns erzählt, worum es in dem Song geht.
1: Second Chance?
2: Second Chance ist eher einer der etwas treibenderen, schnelleren Songs auf dem Album. Und es geht im Grunde darum, sich selbst eine zweite Chance zu geben. Also sich eigene Fehler einzugestehen, daran zu wachsen und stärker zurückzukommen als vorher.
0: Und dieser Song ist diesmal ziemlich folklastig. Das passt voll, weil Lucas ja mit Folk aufgewachsen ist. Also warum genau diese Richtung?
2: Ich glaube, ich bin jetzt einfach an diesem Punkt in meinem Leben angekommen. Ich habe Kinder, ich bin seit 15 Jahren in der ganzen Welt unterwegs und ich hatte irgendwann das Bedürfnis, wieder zu der Musik zurückzugehen, mit der ich aufgewachsen bin. Zu der Musik, also die mich inspiriert hat und die dieses Album geprägt hat. Und ich habe dafür auch viele Freunde mit ins Boot geholt, die ich über meinen Vater kenne, Leute, die ich teilweise seit 5 oder sogar 10 Jahren nicht mehr gesehen hatte.
0: Ja, und nicht nur dieser Song, sondern wirklich auch das ganze Album, das am 14. August rauskommt, klingt so ein bisschen wie sein Zuhause und total authentisch nach ihm. Wir sind sehr gespannt auf dieses neue Album und natürlich auf den neuen Song Second Chance. Den hören wir jetzt und zwar zusammen.
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1: Die Nacht ist bewölkt, es bleibt aber trocken. Vereinzelt kann Nebel auftreten. Die Tiefstwerte, die liegen so zwischen 13 und 18 Grad. Am Tag wird es dann richtig heiß mit bis zu 33 Grad und einem Mix aus Sonne und Wolken.
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2: Zurzeit liegen uns keine Meldungen vor. Wir wünschen allen unterwegs gute Fahrt.
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3: Hallo zusammen, einen wunderschönen, sehr frühen Donnerstagmorgen. Schön, dass ihr dabei seid. Ich bin Johanna Tänzer. Gleich gibt's hier die neue Single von J.Lo und David Guetta. Vorher diese wunderschöne Nummer von Hertz. Das ist Stay. 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

0: Taylor Swift mit Opal Light. Hey, einen schönen guten Morgen. Freut euch bitte jetzt ganz doll auf die neue Single von den Rolling Stones.
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1: Und die Beziehungen zu China.
2: Es gibt verschiedene große Themen bei dem EU-Gipfel. Ganz sicher werden die Teilnehmer des gerade beendeten G7-Gipfels über die US-Sicht auf den Krieg mit dem Iran berichten. Und natürlich ist das zunehmende wirtschaftliche Gewicht Chinas ein Thema. Keine Konfrontation, heißt es in Brüssel, aber beispielsweise weniger Abhängigkeit von chinesischen Rohstoffen. Und ganz sicher wird man auch jetzt wieder über die EU-Haushaltsplanung bis 2034 sprechen. Knapp 1,8 Billionen Euro will die Kommission ausgeben. Darüber gibt es jede Menge Streit. Dieter Ebeling, Brüssel.
3: Die Menschen in Deutschland haben im vergangenen Jahr ihre täglichen Einkäufe häufiger bargeldlos bezahlt. Das zeigt eine repräsentative Studie der Bundesbank.
4: Der Trend zum Zahlen mit Karte, Smartphone und Co. setzt sich fort, heißt es von der Bundesbank. Zum ersten Mal lagen bargeldlose Bezahlmethoden im vergangenen Jahr insgesamt vorne. Am häufigsten kam dabei die Debitkarte zum Einsatz, vor allem die Girocard. Aber auch mobiles Zahlen mit Smartphone oder Smartwatch wird immer beliebter. In 45% aller Zahlungen griffen die Menschen aber immer noch zum Bargeld. Und das sollte auch weiter möglich bleiben, findet ein Großteil der Befragten, unabhängig von den persönlichen Vorlieben. Fiona Reinhardt, Nachrichtenredaktion.
3: Zum Fußball. Superstürmer Harry Kane hat England einen perfekten Start in die WM beschert. Kane war mit einem Doppelpack der entscheidende Mann beim 4:2-Sieg gegen Kroatien. Zuvor hatte Portugal mit Superstar Cristiano Ronaldo gegen den Außenseiter Demokratische Republik Kongo nur ein 1:1 Unentschieden erreicht. Ghana besiegte Panama in der Nachspielzeit mit 1:0.
5: Das Wetter.
6: Es ist bewölkt und trocken. Örtlich kann ein bisschen Nebel auftreten. Die Temperaturen gehen runter auf 18 bis 13 Grad. Am Tag wird es dann sommerlich heiß mit bis zu 33 Grad.
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8: A2 Hannover-Dortmund. Zwischen Kamen, Bergkamen und Dortmund-Nordost. 1 Kilometer Stau. Wir wünschen allen unterwegs gute Fahrt.
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9: Hallo, hallo. Herzlich willkommen hier in der Nacht mit mir, Johanna Tänzer. Ich bin bei euch. Haltet bitte durch. Es macht ein bisschen was mit mir. Ich muss euch jetzt einen Song spielen. Also ich möchte. Der heißt 5 AM. Wir haben aber erst 4 AM. Machen wir an jetzt. Ihn trotzdem spielen. 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
1: In der Nacht zum Donnerstag ist es bewölkt, regnen soll es aber nicht. Örtlich kann es mal Nebel geben. Die Werte gehen auf 18 bis 13 Grad runter. Am Tag wird es dann sommerlich und heiß mit bis zu 33 Grad.
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2: Zurzeit liegen uns keine Meldungen vor. Wir wünschen allen unterwegs gute Fahrt.
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1: Hallo zusammen, herzlich willkommen im sehr frühen Donnerstag. Johanna Tänzer ist hier und dieses legendäre Intro. Muss man schon sagen, der Song ist ja schon fast kleiner Dinosaurier im Radio. Das ist Adam Lambert mit What Do You Want From Me?

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0: Also bitte lasst unsere Sehenswürdigkeiten in Ruhe.
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0: Leute, was besucht ihr in einer fremden Stadt? Genau, die Sehenswürdigkeiten, deswegen heißen die ja auch so. Die Tourismusbehörde von Pennsylvania in den USA, die warnt jetzt aber vor dem Fluch der Rocky-Statue, weil in Philadelphia, da steht ja die Statue des fiktiven Boxers und Kollege Sascha Fassbender ist da und auf dieser Statue liegt nämlich offenbar ein Fluch.
2: Ja, der Aberglaube wird da bestätigt. Wenn Fans der Rocky-Statue vor einem Spiel ein Trikot dieser Statue überstülpen, gab es immer bedeutende Niederlagen. In der NFL ist das allein dreimal passiert und jetzt eben auch im Fußball. Ecuador-Fans haben der Statue ihr gelbes Trikot angezogen, zack, 0-1 verloren.
0: Nein!
2: Ja.
0: Aberglaube ist schon so ein Ding im Fußball, ne?
2: Absolut. Glücksbringer und Rituale, die geben Halt und stärken das Selbstvertrauen, was wiederum die Konzentration erhöht und Stress und Ängste abbaut. Deswegen ist es ja auch bei Kindern zum Beispiel mega wichtig, so vor dem Schlafengehen bestimmte Rituale zu haben und die aber eben auch einzuhalten.
0: Ja, Sascha, jetzt sind die Millionäre bei der WM aber keine Kinder.
2: Nee, genau. Trotzdem haben die ausgefallenen Glücksbringer und Rituale, sehr verbreitet ist, immer mit demselben Fuß das Spielfeld betreten oder die hüpfen oft so oft ein, auf einem Bein, so auf das Spielfeld.
0: Ja, das hat man schon mal gesehen.
2: Ja, absolut, genau. Und bei der WM 2006 soll sogar der Italiener Gattuso bei jedem Training einen Pulli getragen haben, trotz großer Hitze. Und vor jedem Spiel packte er sogar seinen Koffer für eine mögliche Abreise.
0: Aber am Ende gab es einen Pokal.
2: Genau, genau. Gleiche WM, noch ein bisschen verrücktere Aberglaube, wie ich finde. Der französische Trainer stellte 2006 sein Team nach Sternzeichen auf. Skorpione blieben teilweise draußen auf der Bank, auch wenn sie gute Spieler waren.
0: Krass. Weißt du, der liest auch die Horoskope in der Prisma und glaubt da dran.
2: Und sagt dann, nee, du darfst jetzt hier nicht spielen. Zum Glück bin ich Steinbock.
0: So.
2: Und hier wusste ich gar nicht, dass es erlaubt ist. Giovanni Trapattoni schüttete bei der WM 2002 vor und während der Spiele auf Rasen und Bank Weihwasser.
0: Was?
2: Ja.
0: Krass.
2: Ein argentinischer Torwart ging 1990 noch mal ein bisschen weiter. Er pinkelte vor jedem Elfmeterschießen auf den Rasen, abgeschirmt von seinen Spielern.
0: Das hat noch was mit so Ritualen zu tun. Oder ob das einfach nur eklig ist.
2: Ich finde es ziemlich eklig. Deswegen jetzt hier was ganz Knuffiges. Bei der WM 1998 küsste der Abwehrchef von Frankreich vor jedem Spiel die Glatze seines Torhüters.
0: Das ist süß. Und alles ist besser, als auf den Rasen zu pinkeln.
2: Richtig.
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1: Ich bin Ursula Winkler. Das Rahmenabkommen zwischen den USA und dem Iran tritt nach erfolgter Unterzeichnung mit sofortiger Wirkung in Kraft. Das gab der pakistanische Ministerpräsident Sharif auf der Plattform X bekannt. Teheran werde die Straße von Hormuz unverzüglich wieder öffnen und die USA würden die Seeblockade iranischer

Helfen umgehend aufheben. Dass US-Präsident Trump und der iranische Präsident Pezeshkian die Vereinbarung unterzeichnet hätten, hatten zuvor auch Teheran und Washington bestätigt. Das Europaparlament hat dem Vorhaben der umstrittenen Rückkehrzentren für abgelehnte Asylbewerber

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1: Liegt ein entsprechender Gesetzentwurf vor.
2: Für Strandbarbesitzer in Griechenland heißt es künftig, nicht nur die Gäste im Blick behalten, sondern auch den Luftraum. Drohnen sollen kontrollieren, ob zu viele Liegestühle und Sonnenschirme aufgestellt werden, wer seinen Strandabschnitt etwas zu großzügig möbliert, könnte statt voller Kasse bald eine saftige Rechnung vom Staat bekommen. Und während die Urlauber irgendwann unter dem Sonnenschirm einschlafen, macht die Drohne keine Siesta. Takis Athen.
1: Zum Fußball. Superstürmer Harry Kane hat England einen perfekten Start in die WM beschert. Kane war mit einem Doppelpack der entscheidende Mann beim 4:2-Sieg gegen Kroatien. Zuvor hatte Portugal mit Superstar Cristiano Ronaldo gegen den Außenseiter Demokratische Republik Kongo nur ein 1:1 Unentschieden erreicht. Ghana besiegte Panama in der Nachspielzeit mit 1:0.
3: Das Wetter.
4: Die Nacht ist bewölkt, es bleibt aber trocken. Vereinzelt kann Nebel auftreten. Die Tiefstwerte, die liegen so zwischen 13 und 18 Grad. Am Tag wird es dann richtig heiß mit bis zu 33 Grad und einem Mix aus Sonne und Wolken.
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5: Zurzeit liegen uns keine Meldungen vor. Wir wünschen allen unterwegs gute Fahrt.
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6: Hallo zusammen, guten Morgen. Johanna Tänzer ist hier, wünsche euch einen wunderschönen frühen Donnerstag und spiele euch jetzt hier Miles Smith mit Stargazing.

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0: 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BTS mit Swim, der Song zum 30-Grad-Wetter heute.
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0: Ja, aber es ist wichtig. Es ist auf jeden Fall wichtig, dass es sehr mucklig warm draußen ist. Ja. Kollege Robert Janz ist da.
2: Hallo.
0: Auch jetzt schon, ne? Wir stehen hier im T-Shirt.
2: Ja, also gestern war es ja schon richtig nett und vor allem auch sommerlich warm. Heute beginnt Meteorologen zufolge jetzt eine richtige Hitzewelle, die uns schon auch einige Tage im Griff haben wird. Also wir dürfen uns wirklich auf Temperaturen deutlich über 30 Grad freuen.
0: Ja, also ja. Liebe Freunde, sage ich an der Stelle, bewahrt euch mal bitte einen kühlen Kopf. Den brauchen wir nämlich, vor allen Dingen unsere Jungs bei der WM.
2: Ja, ganz genau. Also die WM haben wir natürlich auch heute wieder für euch im Blick. In so ungefähr 15 Minuten gehen in unserem WM-Studio die Lampen an und dann werden die Kollegen euch wieder Analysen und Zusammenfassungen und natürlich auch Ausblicke ready machen. Und heute ist übrigens auch ein ganz besonderer Tag für Bundestrainer Julian Nagelsmann, denn der Bundestrainer ist jetzt genau 1000 Tage im Amt.
0: Habe
2: ich, ja, ich nachgezählt, so. Immer mit Kreuzen im Kalender.
0: Genau.
2: Und er kann bei seiner ersten WM auch tatsächlich auch Großes erreichen, theoretisch zumindest noch, nach dem 7:1 zum Auftakt träumen die Fans jetzt natürlich vom Titel. Am Samstag wartet erst einmal die Elfenbeinküste.
0: Dann gibt's das nächste 7:1.
2: Mit Sicherheit.
0: Hoffentlich.
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0: Morgen Sauerland, vielleicht ging es euch wie mir gerade eben. Ich dachte, ich gucke nicht richtig, ne, als ich zu Hause losgedüst bin. 18 Grad schon, gut im Carport, aber da merken wir ja schon, was das für ein Sommertag wird. 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
1: Es ist bewölkt und trocken. Örtlich kann ein bisschen Nebel auftreten. Die Temperaturen gehen runter auf 18 bis 13 Grad. Am Tag wird es dann sommerlich heiß mit bis zu 33 Grad.
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2: A42 Dortmund-Kamp-Lindfort zwischen Oberhausen-Zentrum und Oberhausen-Buschhausen. 1 Kilometer Stau. Wir wünschen allen unterwegs gute Fahrt.
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1: Hallo, guten Morgen zusammen. Johanna Tänzer hier, wünsche euch einen schönen guten Donnerstagmorgen. So, und wie startet man am besten in so einen Tag? Genau, mit einem richtig geilen 90er. Hier sind NSYNC.

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0: Uns mit Open Up. Hallo, guten Morgen zusammen.
1: Augenblick mal.
2: Also ich habe zum Anfang einfach ausprobiert, weil das so ein bisschen meine Eintrittskarte war in die Mannschaft von meinem Bruder. Da hat nämlich der Torwart auch gehört und habe ich gesagt, ich könnte das auch machen.
3: Beim Bruder in der Mannschaft angefangen als Torhüterin und mittlerweile ist sie Profi. Maria Luisa, kurz Mala Groß. Sie kommt aus Münster, Fußballstation unter anderem beim VfL Bochum und bis jetzt bei Bayern München. Doch neben dem erfolgreichen Fußball gab es auch das. Vor anderthalb Jahren bekam sie die Diagnose Krebs.
2: Da war das ein Schock. Also in erster Linie ein Schock, weil ja, es mir eigentlich gut ging. Und man mit so einer Diagnose, die so ein bisschen aus dem Nichts kommt, die aber lebensbedrohlich ist, irgendwie überfordert ist, ist, glaube ich, auch kein Wunder und auch sehr normal.
3: Doch nach einer erfolgreichen Operation hat sie sich zurückgekämpft. Halt hat ihr dabei vor allem auch ihre Familie gegeben.
2: Ja, ich werde einfach gehalten, fühle mich da 100% wohl und sicher, egal in welchem Zustand. Und dieses Vertrauen, das ist in mir drin.
3: Aufgewachsen in einem katholischen Umfeld in Münster und als ehemalige Messdienerin hat sie zusammen mit ihrem Bruder bis heute noch ganz enge Beziehungen.
2: Auch die Leiterrunde ist nach wie vor unser engster Freundeskreis. So zu Hause schön, also so einfach so hergelebte Normalität irgendwie.
3: Und zur Normalität gehört natürlich auch Fußball gucken und jetzt den Männern die Daumen drücken.
2: Ich wünsche mir natürlich wirklich eine erfolgreiche WM und ich glaube, dass es auch wirklich möglich ist. Also ja, ich sag mal so, Halbfinale ist drin.
3: Mehr über Mala Groß und auch den ganzen Podcast vom Bistum Münster auf augenblickmalonline.de. Stefan Klinkhammer von der Katholischen Kirche Freiburg.

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1: Mit Marc Weiß. Schönen guten Morgen. Der Iran-Krieg ist fürs Erste beendet. In der Nacht haben sowohl US-Präsident Trump als auch der iranische Präsident das Rahmenabkommen unterzeichnet. Neben einer Waffenruhe wird auch die Straße von Hormuz wieder für den Schiffsverkehr geöffnet. Und zwar sofort, wie es heißt. Danny Hopper aus dem News-Team mit weiteren Einzelheiten.
2: Eigentlich sollte das Abkommen erst heute in der Schweiz unterzeichnet werden. Das wurde jetzt offenbar vorgezogen, damit die so wichtige Straße von Hormuz schneller geöffnet werden kann. Das meldet das US-Nachrichtenportal Axios. Denn die Meerenge ist extrem wichtig für den globalen Handel mit Öl, Gas und Dünger. Trump unterschrieb das Abkommen bei seinem Dinner mit Frankreichs Staatschef Macron in Schloss Versailles. Das Weiße Haus hat bei X ein Foto dazu veröffentlicht. Das Abkommen selbst umfasst 14 Punkte. Einige Fragen bleiben trotzdem offen, zum Beispiel wie es in Zukunft mit einer Maut für die Straße von Hormuz aussieht. Oder auch die Lage im Libanon. Gleich der erste Paragraph sieht auch ein Kriegsende zwischen Israel und der Hisbollah vor. Erst am Montag hatte Israels Ministerpräsident Netanyahu aber gesagt, der Krieg sei nicht abgeschlossen. Dann ist da auch noch das iranische Atomprogramm. Dazu fehlen im Abkommen klare Aussagen, genauso wie zum iranischen Raketenprogramm. Das alles soll jetzt in den nächsten 60 Tagen geklärt werden. Das erscheint vielen Beobachtern als sehr kurzer Zeitraum für so viele wichtige Punkte.
1: Danny Hoppe mit Infos, vielen Dank. Und jetzt die weiteren Themen in der Zusammenfassung. Nach dem G7-Treffen ist vor dem EU-Gipfel in Brüssel treffen sich ab heute die Staats- und Regierungschefs der EU. Dabei geht es vor allem darum, wie Europa wirtschaftlich robuster auftreten kann. Auch die Lage in der Ukraine wird Thema sein. Nach dem Fund eines toten Kleinkindes in einem Auto in Schorndorf bei Stuttgart soll eine Obduktion die genauen Todesumstände klären. Das kündigte die Polizei.

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2: Da starten wir heute einen Hochsommertag im Sauerland. Bis 30 Grad aktuell, 15 Grad in Marsberg, 16 in Bestwig, schon 18 Grad in Arnsberg. Paar Wölkchen, aber meist heute einfach viel Sonne. Es bleibt trocken, morgen sogar noch ein bisschen heißer. Dann sind aber auch direkt Hitzegewitter möglich. Radio Sauerland Verkehr, da haben wir nach wie vor die beiden Blitzeranhänger und zwar in Hallenberg in Höhe des Freibades und im Meschedamortseingang aus Richtung Hennesee kommt. Alles weitere gerne melden. Wenn ihr einen frischen Blitzer seht oder sowas, ihr könnt jederzeit eine WhatsApp schicken. Die Nummer dafür, die steht auf radiosauerland.de.
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2: Und jetzt marschieren wir mit ein bisschen Fußballstimmung in den Donnerstag. Ist auch für Nicht-Fußballfans eine gute Nummer zum Wachwerden. Der Song war bei der WM in Deutschland 2010 groß. Erinnert mich persönlich an eine wahnsinnig gute Zeit mit Freunden beim Public Viewing. Hab mir damals eine XXL-Sonnenbrille geholt, habe ich immer noch. Werde ich wahrscheinlich Samstag wieder rauskramen, ne? Kanan, Waving Flag. Caroline Linke ist hier. Morgen.

Cyrus, Wrecking Ball. Und wer kommt denn bitte auf die Idee, über 150 Kilometer am Stück zu wandern? Offensichtlich einige, ne? Und die starten heute Nachmittag. Am Diemelsee geht's los und dann geht's zum Beispiel auch durch Brilon und Winterberg und Medebach. 152 Kilometer, das ist schweineweit. Da kommst du gut rum. Und da das ja nicht hart genug ist, sind es auch noch 3400 Höhenmeter, ne? Einmal hoch und wieder runter und wieder hoch. Gott, oh Gott. Die Schnellsten brauchen dafür unter 30 Stunden. Ohne Schlaf. Die laufen einfach immer weiter. Ist eine Rundstrecke und Ziel ist auch am Diemelsee. Also, wenn ihr jetzt die Tage völlig erschöpfte Wanderer durch die Gegend torkeln seht, gebt denen ruhig mal Wasser, ne? Das Wetter wird ja auch krass für so eine Veranstaltung.

0: 18 Minuten nach 6 am Donnerstagmorgen und ich mag das ja, ne, wenn man irgendwas hat, worauf man sich wie Bolle freut und dann fiebert man drauf hin und dann redet man dauernd drüber. Zum Beispiel der nächste gebuchte Urlaub, ne, oder so. Für einige Sauerländer ist heute wohl der große Tag, denn heute ist unser Exklusivkonzert mit Mark Forster. Kleine Runde, ihr ganz nah dran und das bei dem Wetter Open Air. Ach, fantastisch! Aber für alle anderen gibt es jetzt auch Musik von Herrn Forster, damit die nicht außen vor sind. Ne? Und später nehmen wir euch bei Insta in unserer Story definitiv mit aufs Konzert. Und da ist übrigens nicht nur Mark Forster dabei, sondern ganz nebenbei auch Rico Rayama.
1: Hier ist Rico Rayama und ich freue mich, für euch ein ganz besonderes Konzert zu spielen. Wow.

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0: Ein Lied von Marc Forster bei Radio Sauerland, 6.21 Uhr. Und heute brettert der Sommer ja irgendwie zu uns ins Sauerland, so wie der Chef ins Büro, wenn er sauer ist. Ne? 30 Grad heute, leider auch wieder schwül. Ich habe gerade mal geguckt, in Teilen von Arnsberg sind wir tatsächlich schon bei 20 Grad und in Brilon auch so 16 bis 18. Ja, und da war hier ja auch später eher keine Siesta machen können im Büro. Ne? Finde ich, dass Chefs heute gerne mal eine Runde Eis spendieren dürfen. Oder? Also richtet euren Chefs das ruhig aus.
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0: Guten Morgen am Donnerstag, 6.30 Uhr, die Sonne scheint sehr schön und wir legen los mit allen wichtigen Infos für euch. Unsere Top-Meldungen sind jetzt dran und ihr hört da alle von Mechtild Grüne.
1: Guten Morgen, Temperaturen bis 30 Grad und dazu viel Sonne. Heute wird es bei uns richtig sommerlich und der Sommer bleibt wohl auch länger. Die Freibäder in der Region erwarten in den kommenden Tagen viele Gäste. Auch das Storchennest in Arnsberg ist dabei. Es startet heute in die neue Saison, nachdem noch einige Reparaturen gemacht werden mussten. Generell fällt das Freibadangebot im Sauerland dieses Jahr etwas dünner aus. In Neheim öffnet das Freibad erst im August. Die Freibäder in Meschede und Hallenberg bleiben komplett zu. Städte bei uns wollen das Einkaufen vor Ort attraktiver machen. In Meschede soll dabei jetzt ein neues Einzelhandelskonzept helfen. Es wird heute im Stadtentwicklungsausschuss diskutiert. Ein Ziel? Die Versorgung mit Lebensmitteln in der Innenstadt verbessern. Dort hatten zuletzt mit Aldi und Rewe zwei Lebensmittelmärkte geschlossen. Außerdem sollen die Vorteile gegenüber dem Onlinehandel stärker gezeigt werden. Das will auch Winterberg. Das Stadtmarketing hat dazu eine Image-Kampagne gestartet. Und das waren die Top-Meldungen aus dem Sauerland mit Mechtild Brüne. Mehr Nachrichten aus der Region gibt es in unserer App oder auf radiosauerland.de. Und Caroline Linke hat jetzt das Wetter.
0: Ja, da starten wir heute in diesen Hochsommertag im Sauerland bis 30 Grad. Aktuell 16 Grad in Marsberg und in Olsberg und schon 18 Grad in Sundern. Paar Wölkchen, aber meist einfach viel Sonne, es bleibt trocken. Morgen sogar noch ein bisschen heißer, aber dann ist auch mal ein Hitzegewitter möglich. Radio Sauerland Verkehr, da wird geblitzt bei uns an den beiden Stellen, die wir schon die letzten Tage hatten. Das sind ja die Blitzeranhänger. Und zwar in Meschede auf der B55, wenn ihr aus Richtung Hennesee reinkommt, also da am Ortseingang. Dann außerdem noch in Eslo, Kommrode und in Hallenberg in Höhe des Freibades. Alles weitere gerne melden. Direkt hier ins Studio könnt ihr das machen per WhatsApp. Und die Nummer dafür, die steht auf radiosauerland.de. Alternativ anrufen. Die kostenlose Hotline haben wir ja auch für euch. Das ist unsere 0800 101 68 39.
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0: Ich dachte ja, ich guck nicht richtig, ne? Als ich losgedüst bin zu Hause, ich habe richtig so im Auto gemerkt, wie ich gemacht habe. Hä? Es war 3:30 und schon 18 Grad. Ja. Da merkt man, was für ein Tag das wird, ne? Caroline Linke ist hier und wir starten in den Donnerstag mit Musik von Hertz, Wonderful Life.

Donnerstag. Gleich 20 vor 7. Ich habe jetzt wieder eine Schlagzeile gelesen. Bei dieser Schreihals-Zeitung mit den vier Buchstaben, ne, da stand, das sind die Spielerfrauen der Holländer. Ja, und jetzt? Als ob mir das wohl egal ist? Ich meine, von mir aus können die auch Spielermänner haben. Mein Gott. Sportlich sind unsere Nachbarn ja Samstag dran, ne? Und nach dem 2:2 gegen Japan wollen die Niederlande bestimmt ein bisschen was gut machen. Die spielen übrigens Samstag um 19 Uhr. Also wir können quasi Binge-Watching-Fußball machen. Wer Lust hat, ich wäre dabei. Erst Niederlande, dann Deutschland. Und falls wir dann noch können, nachts um 2 unsere Gruppengegner Ecuador gegen Curaçao. Ja, ist doch Wochenende.

0: 6.43 Uhr bei Radio Sauerland und langsam kommen wir beim eine Woche noch Countdown an. 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Also bitte, das ist wirklich irre. Felix Jehn, Casala, Mia, Julia, Bonnie M., Wild. Und die No Angels sind auch mit dabei. Zum Vorfreuen habe ich Musik von den Ladies für unseren Donnerstagmorgen. Aber vorher hat Kollege Jonas Mikulajczak noch so eine kleine No Angels Zeitreise mit uns vor.
1: Wenn man sich fragt, wie die deutschen 2000er klingen, dann müssen die No Angels immer Teil der Antwort sein. Der erste Schritt zum Erfolg war die deutsche Castingshow Popstars. Die damals noch 5 Sängerinnen konnten sich gegen Tausenden von anderen Bewerberinnen durchsetzen. Sie sollten die No Angels zur nächsten großen Girlgroup machen und der Plan ging auf. Ihre Debütsingle Daylight in Your Eyes raste direkt auf jegliche deutsche Platz 1 Platzierung und bis heute können die No Angels nicht anders als den Song zu ehren.
2: Wir eröffnen tatsächlich unsere Konzerte mit Daylight, weil wir diesen Leuchten in den Augen bei den Menschen sofort mit dem ersten Ton erleben wollen. Wir sind so glücklich, dass wir sowas in der Musikgeschichte Deutschland hinterlassen haben und weiterhin auf der Bühne bringen können.
1: Aber die No Angels sind alles andere als ein One-Hit-Wonder. Auf dem europäischen Festland war keine Girlgroup so erfolgreich wie sie. 4 Nummer 1 Hits, 4 Nummer 1 Alben und etliche Preise. 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
2: Aber ich glaube, wir haben in den 2000er vor allem, klar, musikalisch sowieso, aber auch sehr viel mit unserem Style Menschen bewegt. 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
3: Und
2: ja.
3: Bauchnabelpiercing.
1: Also kommt vorbei am 27. Juni zum Rainbow Festival in Köln und feiert mit uns die No Angels, die 2000er, feiert den Sommer und eine bunte Musikwelt.

12:07. Daylight in your eyes. Von den No Angels. Und es gibt so Sätze, die werden ja fast nur im Sauerland verstanden. Ne? Zum Beispiel, im Storchennest wird's endlich wieder nass. Also mindestens die Arnsberger wissen da schnell Bescheid. Ne? Storchennest ist ja das Freibad in Alt-Arnsberg. Und das öffnet heute sehr schön. Das Bad wird ja von einem Verein gewuppt, also da steckt extrem viel freiwillige Arbeit drin. Und der Verein hat auf der Homepage geschrieben, leider funktioniert die Warmwasserzufuhr in die Becken noch nicht, aber in den nächsten Tagen wird die Sonne hoffentlich für die Erwärmung sorgen. Ja, absolut. Haben die letzten Tage ja schon geholfen, deswegen kann es heute losgehen.

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Meldet Blitzer, Störungen und Staus kostenlos am Telefon unter 0800 101 68 39.

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1: Mit Marc Weiß. Schönen guten Morgen. Darauf hatte die Welt in den vergangenen Wochen gehofft und gewartet. Jetzt ist es unterschrieben, das Rahmenabkommen der USA und des Irans über ein Kriegsende. Es tritt nach Angaben des Vermittlerlandes Pakistan auch direkt in Kraft. Danny Hopper aus dem News-Team, das heißt auch die Straße von Hormuz wird damit wieder geöffnet.
2: Genau, und das ist offenbar auch der Grund, warum das Abkommen schon in der Nacht unterzeichnet wurde und nicht wie ursprünglich geplant erst heute in Genf. Man wollte schlicht keine Zeit mehr verlieren und die für den Welthandel wichtige Meerenge so schnell wie möglich wieder öffnen. Das meldet das US-Nachrichtenportal Axios. Außerdem dürfte auch der Rahmen für die Unterschrift US-Präsident Trump gut gefallen haben. Er hat das Abkommen nämlich im Schloss Versailles unterschrieben, beim Dinner mit Frankreichs Präsident Macron. Das Video davon hat das Weiße Haus auf X veröffentlicht. Das Abkommen umfasst 14 Punkte, wie etwa ein sofortiges Kriegsende an allen Fronten, also auch im Libanon. Unklar ist aber, ob sich auch wirklich alle daran halten und was passiert, sollte das nicht der Fall sein. Auch zum iranischen Atom- und Raketenprogramm sind noch viele Fragen offen, genauso wie zu einer möglichen iranischen Maut für den Schiffsverkehr in der Straße von Hormuz. In den nächsten 60 Tagen wollen die USA und der Iran genau über diese Fragen weiter verhandeln und das Weiße Haus hat schon eingeräumt, dass das ziemlich herausfordernd werde.
1: Infos von Danny Hopper aus dem News-Team. Vielen Dank und jetzt die weiteren Themen in der Zusammenfassung. Nur einen Tag nach dem G7-Treffen kommen die Staats- und Regierungschefs der EU ab heute in Brüssel zusammen. Auf der Agenda stehen unter anderem der nächste EU-Haushalt und die wirtschaftliche Gesamtsituation. Weitere Themen sollen das Verhältnis der EU zu China und die Lage in der Ukraine sein. Apple wird als Reaktion auf die im KI-Boom gestiegenen Speicherchip-Kosten die Preise erhöhen. Seitdem die gesamte Branche massiv in den Bau von riesigen KI-Rechenzentren investiert, kann kaum noch jemand normale Speicherchips für Endgeräte produzieren. Deshalb werden diese Chips immer teurer. Im niedersächsischen Peine ist ein verurteilter Mörder aus dem Gefängnis geflohen. Der Mann entkam bei einem begleiteten Freigang mit seinem Motorrad, nachdem er die Maschine offenbar aus einer Garage geholt hatte. Warum der JVA-Mitarbeiter bei ihm das alles offenbar nicht verhindern konnte, sagte die Polizei nicht. Ein Foto des Gesuchten findet man im Netz.

0: Weltmeisterschaft überhaupt. Und das waren die Nachrichten mit Marc Weiß.
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2: Der Sommer heizt das Sauerland heute auf. Auch auf den Bergen sind bis 24 Grad drin. Zum Beispiel rund um Schmallenberg und im Winterberg in Tälern. Höchstwerte um 30 Grad. Zum Beispiel an der Röhr in Sundern. Dazu nur so ein paar Deko-Wölkchen. Meist einfach sonnig, blauer Himmel und es bleibt trocken. Das wird morgen anders. Dann sind Richtung Abend Hitzegewitter möglich. Es wird nämlich auch noch heißer, bis 34 Grad. Radio Sauerland Verkehr. Geblitzt wird in Hallenberg in Höhe des Freibades. Und dann hat Klaus noch Bescheid gegeben. In Arnsberg steht einer zwischen Öntrop und Öfentrop. Weitere Blitzer. Alles, was ihr da seht, immer zum Start in den Tag und jederzeit gerne melden. Also Blitzer und Staus. Ihr könnt eine WhatsApp schicken. Die Nummer dafür, die steht auf radiosauerland.de.
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2: Und jetzt der Mann, der so fantastisch schrei singt. Benson Boone mit Beautiful Things. Ich bin Caroline Linke. Schönen guten Morgen, Sauerland. 7:03 ist es.

Einen wunderschönen guten Morgen, Sauerland. Hier ist Radio Sauerland. Aber ich muss jetzt mal sagen, das ist ja wohl eine Frechheit, ne? Ich glaube, wir sind vergessen worden. Von Maroon 5. Die machen Europa-Tour nächsten Wochen, zum Beispiel Italien, Frankreich, Irland, also überall. Aber nicht in Deutschland. Ja, sag mal. Nächstes Mal dann aber, ne? Aber wir sind ja nicht nachtragend. Keine beleidigte Leberwurst. Also habe ich Musik von Maroon 5 für uns hier für den Start in den Tag. Passt nämlich auch super, klingt wie ein entspannter Sommertag. Kann man sich so reinlegen. Maroon 5 mit Memories.

0: Radio Sauerland ist hier am Donnerstagmorgen. Ich bin Caroline Link und so eine Woche rumhängen in einem Haus am See mit anderen coolen Leuten. Ich hätte nichts dagegen, ne? Und dann wird es auch noch Arbeit genannt. Das klingt herrlich. Am Biggesee bei Olpe gibt's genau das, nennt sich Azubi Sommerhaus. Also da wohnen 12 Azubis aus ganz Südwestfalen. Seit Anfang der Woche wohnen die da zusammen und die sollen da für Social Media ihre Ausbildungsberufe vorstellen. Bisschen der Vibe von Big Brother is watching you. Christian aus Arnsberg ist mit dabei.
1: Ja, ich wollte auch nicht weg aus dem Sauerland. Ich möchte hier bleiben. Da strahlt einfach ein Frieden und eine Ruhe aus. Das hilft gleich viel, viel besser zu entspannen, wenn man einen stressigen Arbeitstag hat.
0: Ja, das glaube ich, ne? Er macht eine Ausbildung zum Steuerfachangestellten. Klingt für viele vielleicht erstmal nicht so sexy, aber genau da will er halt zeigen, ey, das ist ein cooler Beruf. Erzählt er bis 10 Uhr auch nochmal mehr hier bei Radio Sauerland. Benedikt aus Arnsberg-Vorswinkel ist auch mit im Azubi-Sommerhaus. Er macht eine Ausbildung zum Industriekaufmann.
2: Am meisten freue ich mich in dieser Zeit hier im Sommerhaus, neue Bekanntschaften zu machen, viel mehr zu erfahren. Natürlich freut man sich auch auf die Challenges, die anstehen und natürlich will man hinterher natürlich auch was gewinnen.
0: Ja, die kriegen dann so Geschenke und Gutscheine und all so Kram und dafür haben sie zum Beispiel schon die Tage gegeneinander gekocht oder sowas. Schön. Die Azubis bleiben übrigens nur noch bis morgen im Sommerhaus und ich finde, so ein Radiosommerhaus, eine Woche vom Hennesee senden oder sowas, ich wäre durchaus dabei. Das Azubi-Sommerhaus, das findet er zum Beispiel auf TikTok, auf YouTube und auf Insta. So, und jetzt Peter Andre, passend zum Wetter.
3: Baby Girl.
0: Genau.

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Guten Morgen, Radio Sauerland ist hier. Aktuell habt ihr uns bei uns hier im Sauerland zwei Blitzer gemeldet. In Arnsberg zwischen Öntrop und Öfentrop und in Hallenberg, und zwar in Höhe des Freibades. Mindestens zwei Blitzer kommen heute noch dazu, und zwar in Hüsten auf der Clara-Schumann-Straße und in Ulsberg-Wiemeringhausen auf der Ulsberger Straße. Und ich habe noch eine Info für Arnsberg, da wird nämlich der Ruhrtal-Radweg in Öfentrop heute wieder freigegeben. War ja auch dicht, ne, Dinsche der Brücke, gefühlt never-ending story, aber tatsächlich geht die auch mal zu Ende. Also heute im Laufe des Tages könnt ihr dann da wieder über den Ruhrtal-Radweg strampeln. Bei der Hitze.

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0: Alltime High bei Radio Sauerland. 7.30 Uhr, also sind die Top-Meldungen dran und ihr kriegt das Update über alles, was heute bei uns im Sauerland wichtig ist. Das gibt's von Mechtel Grüne.
1: Guten Morgen. Pünktlich zur Sommerrückkehr macht heute das Freibad Storchennest in Arnsberg auf. Bis zuletzt waren dort noch Reparaturarbeiten gelaufen. In anderen Sauerländer Freibädern läuft der Betrieb schon etwas länger, wie im Wellenfreibad in Schmallenberg oder in Barcelona in Brilon-Alme. In Alme wird heute außerdem gefeiert. Heute vor 50 Jahren war das Freibad offiziell eröffnet worden. Im Juli gibt es dann ein großes Jubiläumswochenende im Bad. Barcelona. Städte bei uns wollen das Einkaufen vor Ort attraktiver machen. In Meschede soll dabei jetzt ein neues Einzelhandelskonzept helfen. Es wird heute im Stadtentwicklungsausschuss diskutiert. Ein Ziel? Die Versorgung mit Lebensmitteln in der Innenstadt verbessern. Dort hatten zuletzt mit Aldi und Rewe zwei Lebensmittelmärkte geschlossen. Außerdem sollen die Vorteile gegenüber dem Onlinehandel stärker gezeigt werden. Auch in Marsberg ist aktuell ein neues Einzelhandelskonzept Thema. Und das waren die Top-Meldungen aus dem Sauerland mit Mechthild Brüne. Mehr News aus der Region gibt's in unserer App oder auf radiosauerland.de. Und das Wetter hat Caroline Linke.
0: Der Sommer, der heizt das Sauerland heute auf. Auch auf den Bergen bis 24 Grad zum Beispiel. Rund um Medebach in Tälern bekommen wir Höchstwert um 30 Grad zum Beispiel. An der Röhr in Sundern. Paar Dekowölkchen, dann und wann, aber meist einfach sonnig, es bleibt trocken. Das ist morgen ein bisschen anders. Richtung Abend sind dann nämlich Hitzegewitter möglich. Es wird noch heißer, bis 34 Grad. Radio Sauerland, Verkehr geblitzt wird in Arnsberg zwischen Üntrop und Öfentrop, kurz vorm Ortseingang von Üntrop steht der. Und in Hallenberg wird auch kontrolliert in Höhe des Freibades. Alles weitere gerne melden, wenn ihr was seht. Frischen Blitzer und so, dann schickt ihr mir eine WhatsApp ins Studio. Die Nummer, die steht auf radiosauerland.de.
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0: Diese Wassereisverpackung, ne? Also diese klaren, länglichen Beutel, die gibt's ja auch in wiederverwendbar. Ich habe mir die mal geholt, natürlich nie benutzt. Und eben dachte ich so, jetzt mal angenommen, ich würde da vielleicht Bier drin einfrieren, ne? Dann wär's doch quasi Biereis. Es wäre doch supi für den warmen Weg zum Public Viewing, zum Deutschlandspiel am Samstag. Soll doch keiner dehydrieren. Ich rede natürlich rein hypothetisch, völlig klar, ne? Caroline Linke ist hier, morgen.

0: 6 nach halb 8 inzwischen hier bei Radio Sauerland und ich glaube, heute wird erstmal schön angestoßen, aber nur mit einer ganz braven Apfelschorle oder sowas. Und es gibt ein Fußballjubiläum, 1000 Tage. Nagelsmann als Trainer unserer Nationalmannschaft. Und nur mal zur Erinnerung, ne? Nach der Heim-EM hier in Deutschland hat er das hier gesagt. Damals war ja Deutschland eher, ich sag mal, nicht so gut.
1: Das tut weh und auch, dass man zwei Jahre warten muss, bis man Weltmeister wird.
0: Ja, Julian, das haben wir gehört. Ne? Mal gucken, was das gibt.

0: Gleich 20 vor 8, hier ist Radio Sauerland. Der Sommer liegt hier heute ganz gut los. Ne? 21 Grad jetzt schon in Alt-Arnsberg, Bestwig bei 20, Olsberg bei 17. Wichtig natürlich, ihr wisst es, gut eincremen, genug trinken und Bullshit-Bingo-Zettel bereitlegen. Falls ihr den jetzt nicht parat habt, der Kollege Kevin Zimmer gibt euch mal schnell einen Auffrischkurs.
1: Ach, da kommen wir schnell wieder rein, ne? Denn wenn wir eins können, sobald es ein bisschen wärmer wird, dann ist es genervt stöhnen.
2: Leute, das ist so warm!
1: Das mal durchgerechnet, ne? 33 Grad nach Steuern und Abgaben kommt da höchstens 18 Grad bei uns an.
3: Ja, gut.
1: Ja, es gehört halt zur Wahrheit dazu. Die Temperaturen sind ja gar nicht das Schlimme. Das Schlimme ist ja nur, dass uns jetzt alle sagen, dass es heiß ist.
4: Heiß, heißer Deutschland.
1: Pfiffig, ja, merke ich mir. Jetzt vielleicht noch was mit Tieren, schalten wir mal um vom ZDF zu RTL.
5: Wenn die Thermometeranzeige steigt, suchen die großen Katzen, die geselligen Dickhäuter und die flinken Pinguine eine kühle Erfrischung.
1: Ja, da werden die Texte von Inka Bause direkt weitergereicht. Vielen Dank, dass ihr uns ab heute alle nochmal sagen werdet, dass es heiß ist. Wenn es euch nicht geben würde, würde ich vermutlich in Daunenjacke und Moonboots draußen stehen und denken, aber doch heiß. Danke also für die Rettung. Und natürlich werden wir wieder Tipps gegen die Hitze bekommen. Da ist so viel Überraschendes dabei.
6: Ganz viel Wasser trinken.
7: Nicht zu kalte Sachen essen, eher so leichte Kost wie Salat.
1: Aber Vorsicht, auch der könnte kalt sein, zur Sicherheit vielleicht mit Käse überbacken. Und natürlich leichte Klamotten tragen. Ich sehe mich schon in einer beigen Leinenhose und einem weißen Leinenhemd barfuß durch die Straßen laufen. Sehe ich aus wie ein Sektenführer, aber es kühlt ganz schön. Mein Lieblingstipp ist übrigens der hier.
8: An heißen Tagen verschafft man sich Abkühlung, wenn man mit der Wärmflasche ins Bett geht. Allerdings gefüllt mit kaltem Wasser, so der Rat des Bundesinstitut für öffentliche Gesundheit.
1: Bam, die wissen, was zu tun ist. Ohne die würden wir uns 80 Grad heißes Wasser in die Wärmflasche kippen. Reicht jetzt aber auch mit den Tipps.

Want It That Way bei Radio Sauerland und gleich ganz frische Musik, Holly Humberstone, To Love Somebody. Aber vorher habe ich einen frischen Blitzer für euch, hat Manuel gerade gemeldet. Steht in Arnsberg am Viadukt, also wenn ihr Richtung Alt-Arnsberg fahrt, zwischen dem Viadukt und der Tanke.

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2: Mit Ralf Bosse. Bei der Fußballweltmeisterschaft hat England den ersten Schritt Richtung 16. Finale gemacht. Die Three Lions setzen sich in einem unterhaltsamen Spiel mit 4:2 gegen Kroatien durch und haben sich als heißer Titelkandidat ins Gespräch gebracht. Weniger überzeugend präsentierte sich Portugal. Der Europameister von 2016 kam gegen die Demokratische Republik Kongo nicht über ein 1:1 hinaus. Von Superstar Cristiano Ronaldo war wenig zu sehen.
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3: Mit Marc Weiß. Schönen guten Morgen. Der Irankrieg ist erstmal beendet. In der Nacht schon haben sowohl US-Präsident Trump als auch der iranische Präsident Pezeshkian ihr Rahmenabkommen unterzeichnet. Neben einer Waffenruhe wird auch die Straße von Hormuz wieder für den Schiffsverkehr geöffnet und zwar sofort, wie es heißt. Danny Hoppe aus dem News-Team mit weiteren Einzelheiten.
4: Eigentlich sollte das Abkommen erst am Freitag in der Schweiz unterzeichnet werden. Das wurde jetzt offenbar vorgezogen, damit die so wichtige Straße von Hormuz schneller geöffnet werden kann. Das meldet das US-Nachrichtenportal Axios. Denn die Meerenge ist extrem wichtig für den globalen Handel mit Öl, Gas und Dünger. Trump hat das Abkommen bei seinem Dinner mit Frankreichs Staatschef Macron in Schloss Versailles unterschrieben. Das Weiße Haus hat bei X ein Foto dazu veröffentlicht. Das Abkommen selbst umfasst 14 Punkte. Einige Fragen bleiben trotzdem noch offen, zum Beispiel wie es in Zukunft mit einer Maut für die Straße von Hormuz aussieht. Oder auch die Lage im Libanon. Gleich der erste Paragraph sieht auch ein Kriegsende zwischen Israel und der Hisbollah vor. Erst am Montag hatte Israels Ministerpräsident Netanyahu aber gesagt, der Krieg sei nicht abgeschlossen. Dann ist da auch noch das iranische Atomprogramm. Dazu fehlen im Abkommen klare Aussagen, genauso wie zum iranischen Raketenprogramm. Das alles soll jetzt in den nächsten 60 Tagen geklärt werden. Das erscheint vielen Beobachtern als sehr kurzer Zeitraum für so viele wichtige Punkte.
3: Danny Hoppe aus dem News-Team mit Infos. Vielen Dank. Jetzt die weiteren Themen in der Zusammenfassung. Nach dem G7-Treffen ist vor dem EU-Gipfel. In Brüssel treffen sich ab heute die Staats- und Regierungschefs der EU. Dabei geht es vor allem darum, wie Europa wirtschaftlich robuster auftreten kann. Auch die Lage der Ukraine wird ein Thema sein. Eine beruhigende Meldung zum Sommer. Beim Test von Sonnenschutzmitteln für Kinder hat die Mehrheit der Produkte beim UV-Schutz sehr gut abgeschnitten. Die Testsieger kosten weniger als 3 Euro pro 100 Milliliter und seien in Supermärkten, Discountern und Drogeriemärkten erhältlich, meldet die Stiftung Warentest. Die meisten eher teuren Produkte haben im Test schlecht abgeschnitten. Der Spieltag bei der Fußball-WM ist abgeschlossen. Im letzten Spiel gewann Kolumbien vorhin mit 3:1 gegen Usbekistan. Gestern Abend war auch England erfolgreich in die WM gestartet. Unter ihrem deutschen Trainer Thomas Tuchel besiegten die Briten Kroatien mit 4:2. Bayern-Stürmer Kane traf dabei gleich zweimal. England zählt bei dieser WM zum Kreis der Favoriten. Das war allerdings schon oft so. Seit 66 gab es trotzdem keinen WM-Titel. Cristiano Ronaldo ist mit Portugal dagegen eher verhalten gestartet. Portugal

0: Heute Morgen bleibt es hochsommerlich. Teilweise geht es noch weiter rauf bis auf 34 Grad. Weil es dann weiter eher schwül bleibt, sind am Abend dann aber auch direkt mal einzelne Hitzegewitter möglich. Radio Sauerland Verkehr. Geblitzt wird in Hallenberg in Höhe des Freibades. Und dann haben wir zwei in Arnsberg. Einer in Höhe des Viadukts und der andere kurz vorm Ortseingang von Öntrop aus Richtung Öfentrop kommt. Weitere Blitzer von eurer Strecke oder Staus, das könnt ihr alles sehr gerne jederzeit direkt hier zu mir ins Studio melden. Schickt einfach eine WhatsApp. Die Nummer dafür haben wir euch aufgeschrieben auf radiosauerland.de. Könnt ihr euch sowieso mal einspeichern.
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0: So, heute schön langsam, ne? Wird heiß, sagen wir auch den Chefs. Wir können halt heute auch nicht so. Caroline Linkes hier, 7:04. Morgen.

0: 9:09 am Donnerstagmorgen bei Radio Sauerland. Ich habe gerade mal auf die Temperaturen nachts jetzt am Wochenende bei uns im Sauerland geguckt. Aus Gründen, ne? Samstag spielt ja Deutschland 22 Uhr. Falls ihr im Garten oder vielleicht draußen bei einem Public Viewing gucken möchtet, spielt das eine Rolle. Um die 20 Grad können es wirklich in den Tälern sein. Also müssen wir keine Jacke mitschleppen, das ist sehr schön. Da können wir die hinterher auch nicht liegen lassen.
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0: Wir haben für euch ja auch immer so die Stories rund um Fußball, die einfach lustig und skurril sind, die auch was sind für Nicht-Fußballfans. Und ich finde, da hat der Stefan Rejek was Feines ausgebuddelt. Da geht es nämlich um ein Tier. Oh.
2: Sie ist klein, sie ist süß, sie kann niedlich watscheln und sie trägt nur ein Trikot und süße Söckchen. Bühne frei für Merlin die Ente.
3: Ente, Ente, Ente, Ente.
2: Wobei, sie ist ja streng genommen ein Erpel. Und der Name verrät schon, Merlin verzaubert im Moment die Straßen von Mexiko-Stadt. Dort läuft er nämlich im grünen Mexiko-Trikot an der Seite seines Besitzers rum und verbreitet einfach gute Laune. Wo Merlin ist, machen die Leute Bilder mit ihm, ungefähr so, als wäre er Cristiano Ronaldo, nur eben in süß. Eine Ente in Fußballtrikot, ohne Hose, aber mit Socken. So guck ich eigentlich auch immer Fußball.

0: to Sweet bei Radio Sauerland und wir spielen euch die Musik, die absolut
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0: zu diesem sonnigen Tag natürlich passt hier bei uns. Bei mir kommt jetzt, ich glaube, ein heißer Anwärter auf meinen heutigen Ohrwurm des Tages. Leider können meine Ohrwürmer immer nur eine Zeile und die dann immer und immer wieder. Also, wenn ihr das heute im Supermarkt jemanden singen hört, ja, bin sehr wahrscheinlich ich. Und dann einfach wieder von vorne. Fresh ist das. Cool.

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1: Ach du 22, Radio Sauerland ist hier in der Tierwelt. Ist das ja so, das Männchen macht's für das Weibchen alles nett zurecht und dann kann die kommen und dann geht's los. Bei den Störchen, da baut das Männchen das Nest. Im Sauerland baut aber ein Verein das Storchennest, beziehungsweise kümmert sich drum. Das Storchennest ist ja das Freibad in Alt-Arnsberg. Und passend zum Hochsommerausbruch heute öffnet das Bad. Und auf der Homepage steht, Kiosk ist auch bestückt. Ja, für mich gerne eine Schnuckeltüte für 2 €, aber bitte mit Lakritz. Ja, ich weiß, ich mag Lakritz. Die Freibadsaison, die ist heute natürlich auch Thema in unseren Top-Meldungen. Die hört ihr gleich wieder um 8:30 Uhr.

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0: Es ist 8.30 Uhr an einem sonnigen Donnerstag und ihr bekommt von uns jetzt auch alle wichtigen Infos, damit ihr gut in den Tag starten könnt. Es sind die Top-Meldungen und ihr hört auch von Mechtild Brühne.
1: Guten Morgen. Ab heute wird es bei uns richtig sommerlich und der Sommer bleibt wohl auch länger. Die Freibäder in der Region erwarten in den kommenden Tagen viele Gäste. Auch das Storchennest in Arnsberg ist dabei. Es startet heute in die neue Saison, nachdem noch einige Reparaturen gemacht werden mussten. Generell fällt das Freibadangebot bei uns dieses Jahr etwas dünner aus. In Neheim öffnet das Freibad wohl erst im August. Die Freibäder in Meschede und Hallenberg bleiben komplett zu. Nach einem handfesten Streit laufen in Arnsberg Ermittlungen wegen gefährlicher Körperverletzung. In der Hammerweide hatten sich gestern zwei Männer so heftig gestritten, dass beide leichte Verletzungen davon trugen. Denn der Streit zwischen einem 34-jährigen Marokkaner und einem 28-jährigen Guineer mündete in einer Schlägerei. Der 28-Jährige gab an, er sei mit dem Griff eines Messers geschlagen worden. Die Polizei nahm den 34-jährigen Marokkaner daraufhin in Gewahrsam. Und das waren die Top-Meldungen aus dem Sauerland mit Mechtild Brühne. Mehr News für euch jederzeit auf radiosauerland.de oder in unserer App. Und Caroline Linke hat das Wetter.
0: Da machen die Temperaturen heute einen Satz auf bis zu 30 Grad. Die kriegen wir zum Beispiel rund um Arnsberg oder auch Meschede kann es noch sein. Aber auch auf den Bergen immerhin bis 24 Grad. Blauer Himmel, Sonne, kaum mal Wolken. Und auch morgen bleibt es hochsommerlich. Teilweise geht es noch weiter rauf mit den Temperaturen bis 34 Grad, aber weil es schwül bleibt, sind am Abend auch Hitzegewitter möglich. Radio Sauerland Verkehr. Geblitzt wird in Hallenberg in Höhe des Freibades und dann zwei Blitzer in Arnsberg, einer kurz hinterm Viadukt, wenn ihr Richtung Alt-Arnsberg fahrt und dann auch kurz vorm Ortseingang Öntrop aus Richtung Öfentrop kommt. Ansonsten rollt der Verkehr, aber wenn ihr doch im Stau steht oder noch einen Blitzer seht, dann einfach Bescheid geben. Könnt ihr machen, direkt hier zu mir ins Studio per WhatsApp. Die Nummer dafür steht auf radiosauerland.de.
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0: Was zur Hölle? In Hüsten wurde ein Vereinsheim eingebrochen. Die haben alles durchwühlt und zum Beispiel aus einer Vitrine Orden geklaut. Och Mann, wer klaut denn im Verein Orden? Also bei einigen hätte ich echt nichts dagegen, wenn die sich mal so richtig schön den Zeh an der Sofakante und dann beim Rumhüpfen auch noch auf Lego. Ich hoffe immer, Karma regelt sowas irgendwann, ne? Caroline Linke ist hier. Wir starten durch.

Puls, Tim Bauer, Radio Sauerland, 6:09. Und jetzt einer, der ist auch so ein Beispiel. Ja, mit so mittelguten Mathekenntnissen kannst du auch was werden im Leben, ne? Ja, kurz mal weghören, alle Eltern, die immer predigen, wie wichtig Mathe ist. Ja, ist auch wichtig. Aber bei John Farnham war es zum Beispiel so, dass der vor der Musikkarriere Klempner war. Und um diese Ausbildung überhaupt zu bekommen, wurde in der Schule seine Mathe-Note hochgesetzt. Vielleicht waren die Lehrer auch froh, den loszuwerden, ne? Die Klempner-Lehre hat er übrigens geschmissen. Okay. Aber jetzt singt er hier fürs Sauerland, nämlich John Farnham mit You're the Voice.

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0: 18 von 9 am Donnerstag bei Radio Sauerland. Und heute war es frühmorgens um 5 schon wärmer, als letzte Woche generell über den Tag war. Ne? Da merkst du, was das für ein Sommertag wird. Perfekt für unser Mark Forster Exklusivkonzert heute. Wie schön. Und auf was freut ihr euch so?
1: Dieses warme Gefühl, wenn man rausgeht in die warme Luft, kommt einem entgegen. Fühlt sich immer nett an. Ist befreiend, finde ich.
2: Festival am Wochenende, das Hurricane. Und dieses Jahr freue ich mich, dass momentan nur ganz, ganz wenig Regen vorhergesagt ist. Zu heiß kann auch sein. Ich habe mir extra ein Kühltuch bestellt, dass der Hals dann ein bisschen gekühlt wird.
3: Hat einen hauseigenen Pool zum Beispiel im Garten. Den kann man immer wieder nutzen. Wird gegrillt, Freunde eingeladen und dann ein bisschen geschwommen.
0: Genau. Oh, schön. Auf was freut ihr euch jetzt, wo es plötzlich so heiß wird? Schickt doch einfach mal eine WhatsApp-Sprachnachricht drüber. Zur Feier dieses Sommertages werden ja auch definitiv wieder einige Schützenfeste haben und so. Schreibt mal einfach, auf was freut ihr euch? Auf was habt ihr jetzt besonders Bock vielleicht auch?

15 von 9, Radio Sauerland ist hier und der Wolf bei Olpe darf jetzt doch erstmal nicht geschossen werden. Das liegt daran, dass Naturschützer einen Eilantrag beim Verwaltungsgericht Arnsberg gestellt haben und bis darüber entschieden wird, ist es verboten, den Wolf zu schießen. Ne? Letzte Woche wurde ja eigentlich gesagt, ja, darf unter bestimmten Voraussetzungen und in bestimmten Ecken, auch weil er immer wieder Schaf und Co. gerissen hat, aber jetzt erstmal Stopp.

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1: Mit Marc Weiß. Schönen guten Morgen. In Nordrhein-Westfalen stehen uns jetzt ein paar heiße Tage ins Haus. Viele wird es in den nächsten Tagen deshalb vermutlich zum Abkühlen ins Freibad oder auch an Flüsse oder Seen ziehen. Die Deutsche Lebensrettungsgesellschaft warnt aber nochmal eindringlich vor Leichtsinn und tödlichen Badeunfällen. Danny Hopper aus dem News-Team. Auch die Hitze kann gefährlich werden, wenn man nicht aufpasst. Der Deutsche Wetterdienst hat für einige Teile des Landes sogar eine amtliche Hitzewarnung rausgegeben.
2: Genau, betroffen ist vor allem der Südwesten NRWs. Hier kann es heute bis zu 33 Grad geben. Die amtliche Warnung des Deutschen Wetterdienstes gilt erstmal von 11 bis 19 Uhr. In den nächsten Tagen wird es zum Teil aber noch heißer. Der Deutsche Wetterdienst rät deshalb vor allem älteren und kranken Menschen, bei den hohen Temperaturen genug zu trinken. Auch das Arbeiten fällt vielen bei solchen Temperaturen natürlich schwerer. Und hier sind viele Unternehmen auch nicht wirklich gut aufgestellt, sagen Experten des Versicherungskonzerns Allianz und verweisen auf den Klimawandel. Südliche Länder würden Hitzewellen schon seit Jahrzehnten bei der Stadtplanung, der Bauweise und im Arbeitsalltag berücksichtigen. Bei uns sehen die Experten hier einen großen Nachholbedarf. Sie schlagen mehr helle Fassaden, mehr schattige Plätze und mehr Grünflächen vor. Außerdem flexiblere Arbeitszeiten, also dass man bei Hitze zum Beispiel früher anfangen oder auch die Mittagshitze vermeiden kann. Die Siesta sei kein Mittagsschläfchen, sondern ein Risikomanagement. Insgesamt brauche man in Deutschland am Arbeitsplatz einen besseren Hitzeschutz, sagt die Allianz.
1: Infos von Danny Hoppe aus dem News-Team. Vielen Dank und jetzt die weiteren Themen in der Zusammenfassung. Das Rahmenabkommen zwischen den USA und dem Iran tritt laut Vermittler Pakistan sofort in Kraft. Teheran werde die Straße von Hormus unverzüglich öffnen. Die USA würden die Seeblockade aufgeben. Das schreibt der pakistanische Ministerpräsident Sharif auf der Plattform X. Im niedersächsischen Peine ist ein verurteilter Mörder aus dem Gefängnis geflohen. Der Mann entkam bei einem begleiteten Freigang mit seinem Motorrad, nachdem er die Maschine offenbar aus einer Garage geholt hatte. Warum der JVA-Mitarbeiter das offenbar nicht verhindern konnte, sagte die Polizei nicht. Die meisten Deutschen halten sich laut Umfragen selbst für sehr gute Autofahrer. Die Frage ist allerdings, woran man das misst. Beim Einfädeln auf die Autobahn läuft es jedenfalls offenbar nicht so gut. Das hat der Autoclub Europa in einer Studie herausgefunden. In rund 20% der Fälle gab es leichte oder auch schwere Fehler, die dann auch eine echte Gefährdung nach sich zogen. Ganz vorne bei den Fehlern liegt laut ACE in Deutschland der fehlende Blinker beim Einfädeln. Auf Platz 2 folgt das sofortige Rüberziehen auf die mittlere oder linke Spur. Auf Platz 3 dann der eigentliche Klassiker, der Beschleunigungsstreifen wird zu kurz oder viel zu lang bis zum Ende befahren. Laut Studie gibt es größere regionale Unterschiede. Die meisten Fehler beim Einfädeln wurden in Sachsen beobachtet, die wenigsten in Berlin. Und das waren die Nachrichten mit Marc Weiß.
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3: Da ist es jetzt selbst auf den Bergen schon fast T-Shirt-Wetter heute früh. Also aktuell 18 Grad im Winterberg, 20 in Olsberg. Weiter unten noch mal mehr in der Sunderner Innenstadt. 23 Grad, es bleibt heute trocken, Himmel ist blau, Sonne scheint. Und in der kommenden Nacht wird's tropisch. So heißt das höchst offiziell, wenn die Temperaturen nachts nicht unter 20 Grad sinken. Und so könnte das in den Tälern kommen. Radio Sauerland Verkehr, da wird aktuell bei uns geblitzt. In Arnsberg, und zwar kurz vorm Ortseingang von Öntrop aus Richtung Öfentrop kommt. In Hallenberg in Höhe des Freibades und in Arnsberg in Höhe Viadukt. Alles Weitere sehr gerne melden, direkt hier ins Studio per WhatsApp. Die Nummer dafür, die steht auf radiosauerland.de. Und gerade ist noch eine Info reingekommen von euch. Kontrolliert wird in Sundern auf der sogenannten Bauernautobahn zwischen Hellefeld und Westenfeld. Fahrt Richtung Westenfeld in der 70er-Zone.
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3: So, Song passt zum Wetter. Sonnenbrille gehört nämlich dazu bei Coolio.

0: Minuten nach neun. Schönen guten Morgen am Donnerstag, am Tag, an dem ja irgendwie der Hochsommer im Sauerland ausbricht. Und ich finde, so ein Eis zum Frühstück, warum nicht, ne? Rund 8 Liter Eis isst wohl jeder von uns im Schnitt im Jahr und einen großen Teil wahrscheinlich das Wochenende, wenn es so heiß wird. Wir haben aber der Verbraucherzentrale nachgefragt, wie wir denn gutes Eis erkennen.
1: Ja, ein qualitativ hochwertiges Eis ist nicht sehr intensiv gefärbt. Pistazieneis, was zum Beispiel grün gefärbt ist, deutet jetzt eher auf die Verwendung von Farbstoffen hin.
0: Judith Schrüro war das von der Verbraucherzentrale und die sagt auch, so ganz fluffig aufgetürmtes Eis sind oft Stabilisatoren drin. Muss man halt für sich entscheiden.
1: Eis, welches ein hohes Volumen hat und sehr fluffig ist, da wurde eher mit Zusatzstoffen gearbeitet. Und auch ein Geschmack, der eher etwas künstlich ist als natürlich, deutet eher darauf hin, dass an Kosten gespart wurde und eben dann eher günstige Aromen eingesetzt wurden als teurere Frucht.
0: Ja, beruhigt mich aber auch ein bisschen, ne? Wenigstens wird Schlumpfeis offenbar doch nicht aus Schlümpfen gemacht. Was ja meist deutlich günstiger ist, als in eine Eisdiele gehen, ist Eis im Supermarkt kaufen. Aber ich denke mal so, oh, ist nicht dasselbe. Aber in Eisdielen zum Beispiel ist keine Zutatenliste vorgeschrieben, im Supermarkt schon.
1: Die lohnt es sich mal anzugucken und zu überlegen, der Anteil an Frucht oder an Nüssen, der da angegeben ist, entspricht der meinen Erwartungen? Oder kaufe ich dann vielleicht lieber ein anderes Produkt? Eis aus der Kühltruhe oder in der Eisdiele ist jetzt nicht per se besser oder schlechter.
0: Ja, und im Endeffekt

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Pink war das und ich glaube, die Kollegen aus der Musikredaktion haben heute melancholisch, ne? Aber auf gute Art. Also ich meine nicht, dass die jetzt heute die schweren Balladen auspacken, obwohl noch vor halb kommt eine sehr geile von Bryan Adams. Aber ich meine gerade coole Fußballhits der letzten Jahre. Waving Flag von Kanan hatten wir eben schon. War 2010 zur WM in Südafrika groß und jetzt einer der Songs zur WM 2006 in Deutschland. Oh, passt nach wie vor. Denn Liebe kann die Welt gerade sehr, sehr gut gebrauchen. Ne? Vielleicht heilt das was. Love Generation, Bob Sinclair. Euch einen ganz tollen Donnerstag. Schön, dass ihr hier seid.

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9.22 Uhr, Radio Sauerland. Das ist hier und so eine Wanderung von Medebach, Tittmeringhausen nach Winterberg-Hildfeld. Also da würde ich noch sagen, ja, das, da komme ich mit. Ne? Das sind so um die 15 Kilometer. Aber das ist nur ein winzig kleines Zipfelchen der Wanderung, die da einige am Wochenende vorhaben. Extrem, extrem heißt die auch. Sehr passend. Am Diemelsee geht's los. Rundstrecke knapp über 150 Kilometer durch Sauerland. Ohne Schlaf. Völlig verrückt. Und man hat maximal 48 Stunden dafür Zeit. Ich bräuchte ja so 2 bis 3 Monate, ne? Und die Temperaturen werden ja auch so krass. Aber ich finde es zumindest ein bisschen beruhigend, was auf der Homepage der Wanderung steht. Da steht nämlich, selbstverständlich stellen wir wieder einen kostenlosen Fahrdienst zur Verfügung. Falls ihr die Tour abbrechen müsst, könnt ihr uns gerne anrufen.

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0: Papa Ute. Auch so gute Laune Musik. 9.30 Uhr ist es hier im Sauerland und ihr kriegt die Top-Meldung. Die hört ihr jetzt. Alles, was wichtig ist, und das von Mechthild Brüner.
1: Guten Morgen. Pünktlich zur Sommerrückkehr macht heute das Freibad Storchennest in Arnsberg auf. Bis zuletzt waren dort noch Reparaturarbeiten gelaufen. In anderen Sauerländer Freibädern läuft der Betrieb schon etwas länger, wie im Wellenfreibad in Schmallenberg oder in Barcelona in Brilon-Alme. In Alme wird heute außerdem gefeiert. Heute vor 50 Jahren war das Freibad offiziell eröffnet worden. Im Juli gibt es dann ein großes Jubiläumswochenende in Barcelona. Nach einem handfesten Streit laufen in Arnsberg Ermittlungen wegen gefährlicher Körperverletzung. In der Hammerweide hatten sich gestern zwei Männer so heftig gestritten, dass beide leichte Verletzungen davontrugen. Denn der Streit zwischen einem 34-jährigen Marokkaner und einem 28-jährigen Guineer mündete in einer Schlägerei. Der 28-Jährige gab an, er sei mit dem Griff eines Messers geschlagen worden. Die Polizei nahm den 34-jährigen Marokkaner daraufhin in Gewahrsam. Und soweit die Top-Meldungen aus dem Sauerland mit Mechthild Brüne. Mehr News für euch jederzeit auf radiosauerland.de oder in unserer App. Und das Wetter kommt von Caroline Linke.
0: Da ist gerade eine amtliche Warnung reingekommen, und zwar vor extremer Hitze. Gilt gleich ab 11 bis 19 Uhr und zwar für alles bis 400 Meter bei uns im Sauerland. Ja, und selbst auf den Bergen ist nämlich jetzt schon fast T-Shirt-Wetter. Aktuell 18 Grad im Winterberg, 20 in Olsberg, weiter unten klar mehr. In der Sunderner Innenstadt 23 Grad. Es bleibt heute trocken, Himmel ist blau und die Sonne scheint. In der kommenden Nacht wird es tropisch, so heißt das höchst offiziell, wenn die Temperaturen nachts nicht unter 20 Grad sinken, und das könnte in der nächsten Nacht in den Tälern so kommen. Radio Sauerland Verkehr. Geblitzt wird aktuell bei uns in Sundern zwischen Hellefeld und Westenfeld, Fahrtrichtung Westenfeld, und in Arnsberg kurz hinterm Viadukt, wenn ihr in Richtung Alt-Arnsberg unterwegs seid. Alles Weitere gerne melden, hier direkt zu mir ins Studio per WhatsApp. Die Nummer dafür, die steht auf radiosauerland.de.
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0: Ja, bis 30 Grad, Hitzewarnung und so, ist doch Zeit, an die Weihnachtsdeko zu denken. Ja, für Unternehmen gibt es sowas wie Weihnachtsservices, ne? Firmen, die sich um Bäume kümmern, Deko anschleppen, was auch immer. Und wer jetzt im Sommer bucht, kriegt einen Frühbucherrabatt. Ja gut, ich habe keine Firma, aber was mir direkt eingefallen ist, ich bin spät dran. Ich habe noch keinen Adventskalender vorbestellt. Letztes Jahr hatte ich das im Mai schon erledigt. Muss ich am Wochenende erstmal direkt gucken. Caroline Licke.

0: 9.38 Uhr ist es jetzt. Schönen guten Morgen. Und 12 junge Leute in einem Haus am See unter Beobachtung. Klingt ein bisschen nach Big Brother. Aber sowas gibt's tatsächlich auch bei uns in der Ecke. Das Azubi-Sommerhaus. Schön am Biggesee bei Olpe. Und da sind noch drei Sauerländer mit eingezogen. Christian aus Arnsberg zum Beispiel für ihn. Und für die anderen ist da halt die Aufgabe, stellt eure Ausbildungsberufe vor. Und er hat einen, da würden viele sagen, ja, bisschen staubig. Aber er sagt, nein, absolut halt nicht. Christian macht eine Ausbildung zum Steuerfachangestellten.
1: Weil das Thema Steuern halt allgemein ziemlich unbeliebt ist. Aber ich wollte einfach mal zeigen, dass das auch anders sein kann. Wenn man dahinter klemmt, wird man auch Experte. Also ich bin da noch weit von weg, aber ich bin zuversichtlich, dass das bei mir im Laufe dieser Ausbildung so weit kommt.
0: Ja, gehe ich von aus, dafür ist das ja gemacht, ne? Und dann fragen ihn alle Freunde nach Tipps. Aber die Azubis hängen da jetzt nicht nur entspannt am Biggesee rum, gibt Challenges. Gestern wurden zum Beispiel Seifenkisten gebaut, das finde ich auch sehr cool. Für Florentina aus Schmallenberg einfach ein Abenteuer, das Ganze.
2: Das Kennenlernen der neuen Leute und vielleicht Sachen erleben zu können, die man sonst nicht alles mal gesehen kann.
0: Ja, das Azubi-Haus. Könnt ihr auf Insta, TikTok und YouTube verfolgen und auch noch mehr hören auf radiosauerland.de in unserem Studio-Blog. Bis morgen sind die noch da.

0: Ray im besten Mix hier bei Radio Sauerland. Schönen guten Morgen, 9:45 ist es. Und Gewicht verlieren mit der Abnehmspritze interessiert einige von euch offensichtlich brennend. Ich kann schon gut verstehen, ne? Da sind einige Fragen von euch reingekommen.
1: Welche Nahrungsergänzungsmittel machen Sinn und welche sind rausgeschmissenes Geld?
2: Ich nehme Mancharo und habe damit 21 Kilo abgenommen. Kann ich Mancharo irgendwann reduzieren?
0: Ja, gerade so rund um Jojo-Effekt, das wollten viele von euch wissen. Wird alles beantwortet hier gleich ab 10 in unserer Sondersendung mit Experten. Ein Adipositas-Fachmann und eine Ernährungsberaterin sind da. Falls ihr auch noch Fragen in Sachen Abnehmensspritze an die beiden habt, schickt die einfach fix rüber. Ich bin jetzt raus, ihr macht euch bitte einen Top-Donnerstag. Schwitzt nicht so dolle, wir haben ja eine offizielle Warnung vor extremer Hitze. Gilt zwischen 11 und 19 Uhr für alles. Bis 400 Meter Höhe im Sauerland und damit gilt's für uns alle. Selbst Winterberg hat Zipfelchen auf knapp 400 Metern liegen. Passt einfach auf euch auf und dann hören wir uns morgen früh ab 6 wieder. Caroline Linke bin ich. Bis dann, ihr Lieben.

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3: Mit Ralf Bosse. Bei der Fußball-WM beginnt heute der zweite Spieltag der Gruppenphase, unter anderem mit dem Duell Tschechien gegen Südafrika. Beide Teams haben ihr Auftaktspiel verloren. Eine weitere Niederlage würde die Chancen auf das Achtelfinale deutlich schmälern. Tschechiens Trainer Miroslav Kubek spricht deshalb bereits von einem Pflichtsieg. Entscheidend soll dabei Stürmer Patrick Schick von Bayer Leverkusen werden, der nach seiner starken Bundesliga-Saison bisher noch nicht zur Entfaltung kam.
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4: Mit Marc Weiß. Schönen guten Morgen. Der Streit um die Finanzierung von Rettungswageneinsätzen beschäftigt in diesen Minuten auch den NRW-Landtag. In einer Aktuellen Stunde geht es um einen Kompromissvorschlag der Landesregierung, der den Streit zwischen Kommunen und Krankenkassen entschärfen soll. Hintergrund sind die Kosten für sogenannte Fehlfahrten, bei denen Patienten am Ende nicht ins Krankenhaus gebracht werden, weil sie zum Beispiel vor Ort versorgt werden konnten. Die Opposition sieht hier noch viele offene Fragen. Einzelheiten aus dem Landtagsstudio dazu von José Nasiandi.
5: Der Streit läuft seit Monaten. Die Krankenkassen wollen die Kosten für die Leerfahrten künftig nicht mehr übernehmen. Das Land schlägt deshalb jetzt als Kompromiss vor, dass die Kassen in diesem Jahr zumindest die Hälfte der Kosten tragen. Für die Kommunen reicht das nicht aus. Sie befürchten ein Milliardenloch in ihren Haushalten und warnen, dass Patienten am Ende selbst zur Kasse gebeten werden könnten. Wie festgefahren die Fronten zuletzt waren, zeigen diese Sätze von Ministerpräsident Wüst. Noch vor dem jetzigen Kompromiss machte er vor einigen Wochen deutlich:
6: Ich finde diesen Umgang nicht in Ordnung. Mit der Angst der Menschen zu spielen. Und die Krankenkassen sollen bloß nicht glauben, dass wir uns von denen erpressen lassen. Das ist nicht in Ordnung.
5: Die SPD kritisiert als Opposition den Vorschlag der Landesregierung als unzureichend und sie macht Druck. Die Übergangsregelung soll nur bis Ende des Jahres gelten. Ab dem nächsten Jahr soll eine bundesweite Reform die Finanzierung des Rettungsdienstes neu ordnen.
4: José Nasiandi mit Infos. Vielen Dank. Und jetzt die weiteren Themen in der Zusammenfassung. Die für einen möglichen Einsatz in der Straße von Hormus vorgesehenen Schiffe der deutschen Marine sind unterwegs ins Rote Meer. Sie sollen dort in der Straße von Hormus stationiert werden, sagte Verteidigungsminister Pistorius. Dabei dürfte es vor allem um das Aufspüren von Minen gehen. Die Handelsroute soll wieder vollständig geöffnet werden. Der Aufwärtstrend im seit Jahren kriselnden Wohnungsbau hält an. Im April wurden rund 20.000 Baugenehmigungen für Wohnungen und Häuser erteilt. Das sind über 9% mehr als vor genau einem Jahr. Genehmigt heißt allerdings noch nicht gebaut. Aktuell fehlen in Deutschland Schätzungen zufolge etwa 1 Million Wohnungen. Der seit dem Abend in Tübingen vermisste 6-Jährige ist wohlbehalten in Stuttgart gefunden worden. Der Junge sei dort am Morgen alleine angetroffen worden, sagte ein Polizeisprecher. Möglicherweise sei er mit dem Zug nach Stuttgart gefahren. Eine beruhigende Meldung zum Sommer. Beim Test von Sonnenschutzmitteln für Kinder hat die Mehrheit der Produkte beim UV-Schutz sehr gut abgeschnitten. Die Testsieger kosten weniger als 3 € pro 100 Milliliter und seien in Supermärkten, Discountern oder Drogeriemärkten erhältlich, meldet die Stiftung Warentest. Und bei den Cremes gilt grob der Trend, je teurer, desto schlechter. Die meisten teuren Produkte haben im Test eher schlecht abgeschnitten. Das teuerste Produkt bekam sogar die Note mangelhaft. Die durchgefallenen Cremes hielten laut Warentest den angegebenen Sonnenschutzfaktor nicht immer ein oder sie hatten keinen ausreichenden UVA-Schutz. Weitere Infos zum Test und alle Ergebnisse gibt es wie immer auf test.de. Und das waren die Nachrichten mit Marc Weiß.
7: Das Wetter.
8: Das wird richtig, richtig, richtig heiß heute. Bis zu 34 Grad sind bei uns in NRW drin. Dazu ist es erst freundlich. Nachmittags können dann ganz vereinzelt auch mal Schauer oder Gewitter dazukommen. Aber wirklich nur vereinzelt. Ansonsten ist es ein richtiger Sommertag. Morgen weiter heiß, bis zu 37 Grad dann sogar. Dazu erst heiter bis wolkig. Und dann steigt aber morgen die Unwettergefahr. Es kann dann gebietsweise Schauer oder Gewitter geben.
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8: Und das sind die Staus ab 9 Minuten Zeitverlust. Die A3 Oberhausen-Arnheim zwischen Oberhausen-Holten und dem Kreuz Oberhausen. Aktuell 3 Kilometer Stau. Ihr braucht hier 13 Minuten länger. Die A4 Olpe-Aachen zwischen dem Kreuz Köln-Ost und Köln-Eiffeltor. 7 Kilometer Stau, 18 Minuten plus. Die A40 Essen-Dorf.

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2: Einen schönen guten Tag an diesem Donnerstag. Heiß heute, ihr habt's gehört bei uns im Wetter. Jetzt nochmal schnell Bikini-Figur, das wär's doch, oder? Könnte man sich doch eigentlich die Abnehmspritze organisieren. Einige Promis machen das ja auch und in eurem Bekanntenkreis gibt's vielleicht auch schon so ein, zwei, die damit krass abgenommen haben. Warum eigentlich dann nicht? Das ist unser Thema heute. Die Abnehmspritze. In ein paar Wochen gibt es sie sogar in Tablettenform. Und wir fragen uns in den nächsten zwei Stunden, welche Nebenwirkungen gibt es? Wie ist das finanziell? Worauf müssen wir achten? Und dazu habe ich mir Unterstützung ins Studio geholt. Ich begrüße aus dem Adipositas-Zentrum der Johanniter-Kliniken in Hamm der ärztliche Leiter Dr. Markus Gellenbeck. Hallo.
3: Schönen guten Morgen.
2: Und Jana Hermanski, sie ist Ernährungsberaterin. Hallo.
4: Hallo, guten Morgen.
2: Schön, dass Sie sich die Zeit genommen haben. Wir haben ja in der Vorbereitung zu dieser Sendung auch mit ganz vielen Hörerinnen und Hörern von uns gesprochen. Und da kam bei vielen auch die Reaktion, Abnehmspritze, so ein Unsinn. Man kann doch auch einfach Sport machen und sich gesund ernähren. Was würden Sie beide auf so etwas antworten? Vielleicht fangen wir bei Ihnen an, Dr. Gellenbeck.
3: Das ist ja für uns ein langjähriges Thema und es gibt gespaltene Meinungen dazu, aber man muss ganz klar sagen, der adipöse Mensch wird durch Sport alleine sein Gewicht nicht reduzieren können.
2: Frau Hermanski?
4: Ja, die Ernährung ist natürlich immer ein wichtiges Thema und bis zu einem gewissen Grad ist dort auch konventionell, also ohne therapeutische Begleitmaßnahmen, viel möglich. Nichtsdestotrotz ist es immer eine wichtige Säule, egal welche Therapie.
2: Uns haben ganz, ganz viele Hörerfragen zum Thema Abnehmspritze aber auch erreicht. Also es gibt einige, die sagen, auf jeden Fall totaler Unsinn und die anderen sagen, boah, das finde ich interessant, ich nehme es vielleicht schon oder ich überlege, das zu nehmen. Und darum wird es heute gehen. Wir gucken ein bisschen auf die Nebenwirkungen, auf die Risiken, aber auch auf die Chancen der Abnehmspritze. Das machen wir heute in unserer Sondersendung. Gleich in einem Viertelstündchen geht's hier bei mir weiter. Mein Name ist Laura Potting. Hallo zusammen.

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0: Einen schönen Donnerstag zusammen. Vielleicht spielt ihr ja auch mit dem Gedanken, es mal auszuprobieren. Es klingt doch auch einfach herrlich schön. Die sogenannte Abnehmspritze, mal eben ein bisschen abnehmen. Das hört man viel im Internet auch. Und heute beantworten der Arzt und Adipositas-Experte Dr. Markus Gellenbeck sowie die Ernährungsberaterin Jana Hermanski eure Fragen rund um diese verschreibungspflichtige Abnehmspritze. Herr Dr. Gellenbeck, die Nachfrage nach dieser Spritze ist riesig. Ist das ein Segen oder erleben wir gerade einen gefährlichen Hype um so ein Lifestyle-Medikament?
1: Es ist sowohl ein Segen als auch ein Hype, der große Gefahren birgt. Es gibt zwei Meinungen. Die eine ist Superspritze, alles wunderbar, ich nehme ab und du musst nichts weiter tun, was natürlich nicht stimmt. Und das andere sind die Gegner, die sagen, schwere Nebenwirkungen, du kannst sterben. Solche Dinge hört man also auch.
0: Und wir gucken heute mal, ob wir da vielleicht mal so eine Mitte finden und ein bisschen mit ein paar Sachen auch aufräumen vielleicht. Frau Hermanski, also das sagen ja viele, man hat irgendwie kaum noch Appetit. Läuft man da nicht Gefahr, irgendwie viel zu wenige Vitamine und Nährstoffe aufzunehmen? Also was sind die Folgen?
2: Die Gefahr, die besteht. Der verminderte Appetit führt dazu, dass die Mahlzeitenmengen kleiner werden. Manche Patienten vergessen zu essen und die deutlich reduzierten Portionen sind weniger nährstoffreich, mit der Folge, dass die Muskelmasse sinkt. Ein ernstzunehmendes Thema, wo man ganz genau hinschauen sollte.
0: Was kann man denn dagegen tun?
2: Ja, eine ernährungstherapeutische Begleitung, ganz großes Thema Eiweiß, aber auch nährstoffreiche Lebensmittel, Gemüse, Obst, regelmäßige Mahlzeiten, also wirklich keine auszulassen. Die Spritze unterstützt, dass man kontrollierter essen kann, weil es das Verlangen nach süßen und fettigen Lebensmitteln deutlich reduziert wird. Sein Ernährungsverhalten muss man aber natürlich aktiv und bewusst angehen.
0: Verdammt! Herr Dr. Gellenbeck, uns haben sehr, sehr viele Hörerfragen erreicht. Michael fragt zum Beispiel, besteht die Möglichkeit, dass die Krankenkasse die Kosten übernimmt und wenn ja, wann?
1: In der Regel wird es nur dann übernommen, wenn man Diabetiker ist. Mhm. Und ich selber beschäftige mich ja in den Johanniter-Kliniken haben mit der Adipositas-Chirurgie und nutze die Spritze auch in Extremfällen, um möglicherweise bereits Gewicht zu reduzieren, um die Patienten in einen besseren Status zu bekommen, dass die Operationen einfach angenehmer und sicherer werden. Mhm. Und in dem Rahmen habe ich ganz viele Anfragen auch an Krankenkassen gestellt. So ist es jeweils abgelehnt worden. Also wenn die Adipositas-Spritze im Grunde genommen eingesetzt wird, wird es nie von den Krankenkassen übernommen.
0: Über welche Kosten reden wir da?
1: Hängt davon ab, welches Präparat man nimmt. Mhm. Und man muss schon sagen, dass man wahrscheinlich zwischen 200 und 500 Euro im Monat selbst aufbringen muss.
0: Astrid hat uns gefragt, für wen ist die Spritze geeignet und welche Nebenwirkungen sind bekannt?
1: Also grundsätzlich zugelassen ist die Spritze für Patienten mit einem BMI über 27 mit entsprechenden Begleiterkrankungen.
0: Welche sind das zum Beispiel?
1: Bluthochdruck, Diabetes, Herz-Kreislauf-Erkrankungen, die sogenannte Schlafapnoe, also mit Schlafaussetzern in der Nacht und viele andere Begleiterkrankungen.
0: Frau Hermanski, muss man diese Spritze ein Leben lang nehmen? Das fragen Jessica und Nicole zum Beispiel.
2: Das ist eine gute Frage.
0: Dankeschön. Liebe Grüße an Jessica und Nicole.
2: Ja, da gibt es noch zu wenig Studienlage drüber. Letztlich ist es wichtig, dass man seinen Lebensstil anpasst, sein Bewegungsverhalten und vor allem seine Essgewohnheiten in dieser Zeit genauer anschaut, damit man da auch langfristig was von hat. Wenn die Spritzentherapie abgesetzt wird, gibt es deutliche Effekte, dass das Gewicht wieder zunimmt. Nur je besser man sich schult und aufklärt über Folgen und auch die richtige Ernährung und den Muskelaufbau, desto geringer könnte der Gewichtszunahme zuschlagen.
0: Sie haben gerade Studien angesprochen, das finde ich noch einen spannenden Punkt. Es gibt auch viele Menschen, die sagen, ich bin noch nicht bekloppt, da gibt es ja noch gar nicht genügend Studien zu, ich hau mir doch jetzt nicht irgendwie für ewig diese Spritze rein. Was würden Sie denn dazu sagen, Sie beide?
1: Sobald man die Spritze absetzt, nimmt man wieder zu. Es gibt erste Untersuchungen, dass man möglicherweise, wenn man sein Gewichtsziel erreicht hat, Erhaltungsdosen erreichen kann mit zum Beispiel längeren Intervallen, wo man spritzt, um vielleicht das Gewicht zu halten.
0: Wie oft spritzt man jetzt?
1: Einmal in der Woche.
0: Einmal in der Woche. Das bedeutet, nehmen wir mal an, ich wollte irgendwie 30 Kilo abnehmen. Ich habe das geschafft. Könnte man gegebenenfalls sagen, okay, jetzt nimmt man das nicht mehr einmal die Woche, sondern einmal im Monat, wodurch es dann ja auch deutlich billiger wird.
1: Zumindest alle, genau.
0: Uns hat auch noch Dirk kontaktiert.
3: Ich nehme Mancharo und habe damit 21 Kilo abgenommen. Zusätzlich habe ich meine Ernährung umgestellt und mache regelmäßig Sport. Außerdem bin ich insulinpflichtiger Diabetiker vom Typ 3C. Meine Frage, wenn ich mein Wunschgewicht erreicht habe und meine gesunde Ernährung sowie den Sport beibehalte, kann ich Mancharo irgendwann reduzieren?
0: Ist ja gerade schon in die Richtung gegangen, aber er sagt ja, ich behalte meine Ernährung bei, ich mache weiter Sport und will es dann absetzen. Was sagen Sie dazu?
1: Das hört sich insgesamt ganz gut an, was dieser Dirk und dieser Kollege, hätte ich fast gesagt, da im Moment macht. Wenn er begleitet wird, ist das wunderbar. Aber wie und in welcher Form die Spritze reduziert werden kann, muss man wirklich ausprobieren.
0: Danke Ihnen beiden. Sie bleiben noch bis 12 Uhr hier und stellen sich den Fragen unserer Hörerinnen und Hörern. Mehr dazu hier bei uns.
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1: Da haben wir selbst auf den Bergen inzwischen T-Shirt-Wetter im Sauerland. 20 Grad in Winterberg, 23 in Schmallenberg. Topscorer ist aktuell Neheim mit 27 Grad. Es bleibt heute trocken, himmelblau, die Sonne scheint. Es ist eben sogar eine amtliche Warnung reingekommen vor extremer Hitze. Gilt gleich ab 11 bis 19 Uhr heute Abend. Radio Sauerland Verkehr. Zwei Blitzer gibt's. Kontrolliert wird in Arnsberg. Kurz hinterm Viadukt, wenn ihr Richtung Alt-Arnsberg fahrt. Und dann auch in Sundern auf der Bauernautobahn zwischen Hellefeld und Westenfeld. Fahrt Richtung Westenfeld, da wo 70 ist. Und alles Weitere könnt ihr gerne melden. Also wenn es noch einen Blitzer gibt oder ihr im Stau steht, dann schickt ihr uns eine WhatsApp rüber. Die Nummer für eure WhatsApps findet ihr auf radiosauerland.de. Kommt gut durch heute.
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2: Hallo zurück zu unserer Sondersendung heute zum Thema Abnehmspritze. Darum dreht es sich heute. Das ist ein Thema, das viele unserer Hörerinnen und Hörer beschäftigt. Deswegen haben wir uns gedacht, ey, wir klären da einfach mal ein paar zentrale Fragen auf. Und das machen wir mit zwei Experten auf diesem Gebiet, nämlich einmal Dr. Markus Gellenbeck und Jana Hermanski. Sie ist Ernährungsberaterin und beide sind aus dem Adipositas-Zentrum der Johanniter-Kliniken im Hamm. Einen wunderschönen guten Tag Ihnen beiden.
3: Einen schönen guten Morgen.
4: Guten Morgen.
2: Würden Sie denn die Abnehmspritze nehmen?
4: Ich denke, es wäre mal interessant zu spüren, was die Wirkweise ja, im Körper, im eigenen Körper so anrichtet, um einfach den Patienten auch besser verstehen zu können. Aber ich denke, wenn ich einen so hohen Leidensdruck hätte, also eine Adipositas hätte, wäre das auf jeden Fall eine Therapieoption, die ich einschlagen würde.
2: Wir sprechen auch diese Stunde natürlich noch ausführlich über die Nebenwirkungen. Dann bitte noch an Sie die Frage auch. Würden Sie das nehmen, Herr Gellenbeck?
3: Frau Hermanski hat es gerade gesagt. Das Entscheidende wird wahrscheinlich sein, wie hoch der Leidensdruck ist.
2: Mhm.
3: Und wir müssen einfach mal uns zurückerinnern, die Adipositas ist eine chronische Erkrankung.
2: Ja.
3: Die werden wir nicht wegoperieren, die werden wir nicht wegspritzen und die wird im Prinzip einen Patienten immer wieder das ganze Leben begleiten. Ich glaube schon, wenn der Leidensdruck hoch genug ist, dass man das guten Gewissens machen kann.
2: Herr Dr. Gellenbeck, was sagen Sie Menschen, die das nehmen, obwohl sie eben nicht diese BMI-Grenzen haben?
3: Also wir haben uns genau mit diesem Thema beschäftigt, weil wir ja gemerkt haben, dass denn die Nachfrage riesengroß ist und wir haben ein Konzept an den Johanniter-Kliniken in Hamm jetzt entwickelt, mit dem wir im Prinzip jetzt auch auf den Markt gehen wollen, um dem zu begegnen. Das eine ist, Lifestyle-Behandlung machen wir nicht. Wir machen medizinische Behandlung, die sinnvoll und erforderlich ist. Aber Lifestyle-Behandlungen sehen wir nicht vor und ich muss ganz ehrlich sagen, die lehne ich persönlich auch ab.
2: Okay, wir werden gleich natürlich noch weiter unsere Hörerfragen, Hörerinnenfragen hören. Sie sind noch eine ganze Weile hier bei uns. Vielen, vielen Dank, dass Sie sich die Zeit genommen haben. Wir hören jetzt erstmal Musik und in einem Viertelstündchen geht's dann weiter bei uns.

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0: Abnehmen, ganz einfach, ohne Diät, ohne Sport. Das klingt wie ein Traum. Scheint auch jetzt irgendwie möglich zu sein. Offenbar mit der sogenannten Abnehmspritze. In ein paar Wochen gibt es sie dann sogar in Tablettenform. Und genau darüber sprechen wir heute in unserer Sondersendung. Und ich habe mir dafür zwei sehr, sehr tolle Menschen ins Studio eingeladen, die sich mit diesem Thema sehr gut auskennen. Das ist einmal Jana Hermanski, sie ist Ernährungsberaterin. Hallo.
1: Hallo.
0: Und Adipositas-Experte Dr. Markus Gellenbeck. Hallo.
2: Hallo.
0: Frau Hermanski, wie sollte man während der Einnahme die Ernährung denn umstellen? Also während ich diese Spritze nehme, Ernährung umstellen, um keine Muskelmasse zu verlieren. Können Sie das nochmal, Sie haben das eben schon ein bisschen gemacht, nochmal so vielleicht so einen kleinen Plan geben, was die Leute beachten müssen?
1: Zentral ist es wichtig, dass wenn man gar keinen Appetit hat, trotzdem isst.
0: Okay.
1: Das passiert nämlich schnell, dass die Patienten endlich nicht mehr so die starken Hungergefühle empfinden und der Appetit sich deutlich reduziert, dass manche sagen, ach, endlich habe ich das erreicht und jetzt esse ich einfach auch gar nicht mehr. Die Portion

0: und müssen natürlich geringer ausfallen, weil sonst Nebenwirkungen wie Übelkeit entstehen können. Weil der Magen entleert sich ja viel, viel langsamer. Das heißt, es braucht länger, bis die Nahrung durchgeht. Das heißt, um solche Nebenwirkungen zu reduzieren, die Portionsgrößen anpassen, dann das, was auf dem Teller liegt, sich genauer anschauen. Also wenn man sich so einen Teller vorstellt, die Hälfte sollte auf jeden Fall eine Eiweißportion sein. Tierische, pflanzliche Eiweiße kombinieren, dann Gemüse, Obst und wenn noch ein bisschen Platz bleibt, die Kohlenhydratmenge, die aber eher unwichtig erscheint, auch während der ganzen Therapie. So kann man einem Muskelabbau etwas entgegenwirken.
1: Das heißt, sagen Sie mal so ein Gericht, was dann optimal wäre?
0: Ja, jetzt klassisch zum Sommer, Hähnchen vom Grill mit dem gebratenen Gemüse und vielleicht noch irgendwie einer Kartoffel dazu.
1: Das klingt, eine Kartoffel.
0: Genau.
1: Aber nie mehr, bloß nie mehr. Welche Rolle spielt denn Bewegung dabei bei dieser ganzen Nummer?
0: Eine sehr große, die unterstützt natürlich sehr beim oder gegen den Muskelabbau. Da ist es wirklich wichtig, Muskelaufbautraining zu betreiben.
1: Dr. Markus Gellenbeck, viele Menschen nehmen die Spritze ohne ärztliche Begleitung. Das heißt, da gibt's dann, die gibt's dubiose Online-Plattformen, die stellen dann Rezepte aus, ohne persönliches Gespräch, ohne das Körpergewicht im Zweifel zu prüfen. Welche Risiken gibt es da und wie sehen Sie das?
2: Das, was sich da im Moment auf dem Schwarzmarkt und im Untergrund abspielt, man sieht ja ab und zu mal ein paar Prominente, die sich entsprechend outen, aber die Benutzerzahl im Untergrund ist riesengroß und es ist offensichtlich sehr leicht, mit einem kleinen Fragebogen übers Internet sich diese Medikamente zu besorgen, die einfach selbst anzuwenden, ohne ärztliche Beratung, ohne ökotrophologische Begleitung und dann wird es wirklich gefährlich.
1: Ich weiß ja dann im Zweifel gar nicht, was da wirklich drin ist, oder?
2: So
1: also
2: ist
1: was
2: das.
1: Sind die Risiken?
2: Sind ganz oft auch Attrappen, wo gar kein Wirkstoff drin ist. Man muss das ja einschleichend dosieren. Und das muss man in Absprache mit dem Arzt machen. Mit entsprechenden Nebenwirkungen gucken, was macht Übelkeit, was macht Erbrechen, was macht Kopfschmerzen, Schwindel. Es gibt Gegenanzeigen, wie zum Beispiel Bauchspeicheldrüsenentzündung. Diese Patienten sollten auf gar keinen Fall diese Medikamente nehmen. Und das kann man als Laie nicht alleine überblicken.
1: Frau Hermanski, uns hat eine Sprachnachricht erreicht. Und zwar von einer Hörerin.
3: Hi, hier ist die Sabine. Ich habe folgende Frage, wie das sich mit dem Jojo-Effekt verhält, da man die Spritze ja nicht sein Leben lang nimmt, wie das dann anschließend ist, wenn man sie wieder nicht mehr nimmt.
0: Der Jojo-Effekt wird kommen. Die Frage ist, wie hoch der ausfällt. Das ist natürlich individuell. Also das kann man nicht vorhersehen. Man muss es ausprobieren, wie Dr. Gellenbeck schon gesagt hat, die Dosierung anpassen, ausschleichen lassen. Je effektiver oder je mehr man sich aber mit der Ernährung beschäftigt hat und je weniger Muskelmasse durch die Spritzentherapie verloren gegangen ist, desto größer ist die Wahrscheinlichkeit, dass der Jojo-Effekt dort etwas minimiert werden kann.
1: Dann hat uns noch eine Sprachnachricht von Steffi erreicht.
4: Hallo, ich bin Steffi, 47 Jahre alt und befinde mich gerade in den Wechseljahren. Die Gewichtszunahme belastet mich natürlich sehr, deshalb würde mich interessieren, ob Abnehmspritzen auch Frauen mit normalem BMI verschrieben bekommen, wenn die Beschwerden und die hormonell bedingte Gewichtszunahme die Lebensqualität stark beeinträchtigt.
1: So, und da möchte ich kurz einhaken. Sie haben ja gerade, wir haben gerade schon über den BMI gesprochen, aber hier ist ja jetzt eine Frau, die offensichtlich auch einen deutlichen Leidensdruck hat. Besteht denn da die Möglichkeit, dass man von der Kasse dann die abnimmt? Sie schütteln schon den Kopf.
2: Das ist leider so.
1: Ja, okay.
2: Hat man keine Chance. Und da würde ich aber auch sagen, die Wechseljahrsbeschwerden sind wirklich ernst zu nehmen und sehr unangenehm für die Frauen. Da sollte man schon gucken, dass man auf hormonellen Wege sich begleiten lässt. Ob man wirklich durch die Spritze in diesem Fall eine bessere Lebensqualität erlangt, weiß ich nicht.
1: Vielen Dank Ihnen beiden bis hierhin. Wir sprechen gleich weiter. Sie bleiben noch ein bisschen. Wir können mal kurz durchatmen, hören ein bisschen Musik und hören uns dann gleich weiter.

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1: Mit Marc Weiß. Schönen guten Tag. Gute Nachricht von den Rohölmärkten. Nach der Unterzeichnung des Rahmenabkommens zur Beendigung des Iran-Krieges ist der Ölpreis noch einmal deutlich gesunken. Das eröffnet zumindest die Chance auf weiter sinkende Spritpreise. Wann das allerdings genau passiert, wissen wir natürlich nicht. Das Abkommen tritt sofort in Kraft. Das heißt auch, die Straße von Hormus wird für den Schiffsverkehr wieder freigegeben. Und hier kommt auch die Bundeswehr ins Spiel. Sie könnte bei der Sicherung der wichtigen Meerenge helfen und unter anderem Minen räumen. Danny Hopper aus dem News-Team, Verteidigungsminister Pistorius, hat vorhin beim NATO-Treffen schon gesagt, dass man für diesen Einsatz bereit sei.
2: Ja, und die Vorbereitungen dafür laufen auch schon. Zwei Schiffe der deutschen Marine sind auf dem Weg ins Rote Meer. Das Minenjagdboot Fulda und das Versorgungsschiff Mosel mit insgesamt rund 140 Soldatinnen und Soldaten an Bord. Die Fulda ist darauf spezialisiert, Gefahren unter Wasser zu entdecken und zu beseitigen. Dabei kommen Über- und Unterwasserdrohnen zum Einsatz, aber auch Minentaucher. Beide Schiffe hätten schon den Suezkanal passiert, sagte Pistorius. Sie steuern demnach einen Hafen im afrikanischen Djibouti an. Dort soll der mögliche Einsatz in der Straße von Hormus dann weiter vorbereitet werden. Ob es wirklich zu dem Einsatz kommt, ist laut Pistorius noch offen. Dazu brauche man noch einen klaren völkerrechtlichen Rahmen und auch der Iran und der Oman müssten der Minenräumung noch zustimmen, sagt Pistorius.
1: Danny Hoppe mit Infos. Vielen Dank. Und jetzt die weiteren Themen in der Zusammenfassung. Nach dem Fund eines toten Kleinkindes in einem Auto in Schorndorf bei Stuttgart wird gegen die Mutter wegen fahrlässiger Tötung ermittelt. Das meldet die Stuttgarter Staatsanwaltschaft. Die Frau soll das etwa 20 Monate alte Mädchen gestern über Stunden im Auto vergessen haben. Erst am Nachmittag entdeckte sie ihre leblose Tochter. Deutsche Arbeitnehmer schummeln öfter bei den Kosten auf Dienstreisen als andere. In einer aktuellen Umfrage unter Geschäftsreisenden aus 5 Ländern sagten 26% der Deutschen, dass sie bei ihrer Firma regelmäßig unzulässige Spesen einreichen. Und damit liegen sie vor Frankreich, Spanien, den USA und Großbritannien. Bei der Fußball-WM geht es heute in den zweiten Spieltag der Gruppenphase. Dabei steht für zwei Teams schon viel auf dem Spiel. Tschechien trifft auf Südafrika und für beide geht es schon jetzt ums sportliche Überleben. Infos aus dem WM-Studio von Ralf Bosse.
3: Beide Mannschaften sind mit einer Niederlage in die WM gestartet. Eine weitere Pleite würde die Chancen auf das Achtelfinale deutlich verschlechtern. Tschechiens Trainer Miroslav Kubek spricht deshalb von einem klaren Pflichtsieg und fordert vor allem mehr Durchschlagskraft in der Offensive. Im Fokus steht dabei Stürmer Patrick Schick, der nach seiner starken Bundesliga-Saison für Bayer Leverkusen bislang noch nicht ins Turnier gefunden hat. Gegen Südkorea blieb der Angreifer nahezu wirkungslos. Nun soll er im Spiel gegen Südafrika den Unterschied machen.
1: Infos aus dem WM-Studio von Ralf Bosse. Vielen Dank. Und das waren die Nachrichten mit Marc Weiß.
4: Das Wetter. Heiß, heißer heute. Ja, 34 Grad sind heute drin. Am Nachmittag können sich da ganz vereinzelt auch mal Schauer oder Gewitter dazu mischen, aber wirklich nur vereinzelt. Morgen wird es dann noch heißer, bis zu 37 Grad. Dazu steigt auch die Unwettergefahr morgen. Es kann dann auch stellenweise Schauer oder Gewitter geben.
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4: Und hier kommen die Staus ab 10 Minuten Zeitverlust. Die A1 Köln-Münster zwischen Schwerte und Kamenzentrum, 9 Kilometer Stau. Ihr braucht hier 18 Minuten länger. Die A1 Osnabrück-Münster zwischen dem Kreuz Lotte-Osnabrück und Lattbergen 3 Kilometer Stau, 10 Minuten plus. Die A3 Oberhausen-Arnheim zwischen Oberhausen-Holten und dem Kreuz Oberhausen 3 Kilometer Stau, 11 Minuten plus. Die A45 Hagen-Dortmund zwischen Dortmund-Eichlinghofen und Dortmund-Hafen. 2 Kilometer Stau, hier müsst ihr eine Viertelstunde mehr einplanen. Und die A59 Dienstlaken-Duisburg zwischen dem Kreuz Duisburg-Nord und dem Kreuz Duisburg. 2 Kilometer Stau, 14 Minuten plus. Gute Fahrt!
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4: Einen schönen guten Tag. Schön, dass ihr eingeschaltet habt. Wir sprechen heute, ihr habt es vielleicht schon mitbekommen, ganz ausführlich über das Thema Abnehmspritze. Was sind die Risiken, die Nebenwirkungen? Hilft sie vielleicht auch, also hilft sie bei jedem oder gibt es auch Leute, bei denen sie gar nicht hilft? Ihr konntet uns eure Fragen zu dem Thema schicken und die kläre ich dann heute mit zwei Experten aus dem Adipositas-Zentrum der Johanniter-Kliniken in Hamm. Dr. Markus Gellenbeck, hallo.
5: Schönen guten Morgen.
4: Und Ernährungsberaterin Jana Hermanski, hi.
6: Hallo.

0: Viele haben ja auch Angst oder Respekt vor dieser Spritze. Ne? Man muss sie einfach über einen langen Zeitraum nehmen. Was ist denn Ihre Einschätzung? Was ist schlechter, Übergewicht oder diese Abnehmspritze?
1: Das Übergewicht ist dann kritisch, wenn wir entsprechende Begleiterkrankungen haben. Und wenn es dann weitergeht in die Adipositas mit

0: Ach ja, so 10 Kilo weniger gerade zum Sommer, das wäre doch nett, oder? Vielleicht habt ihr oder vielleicht haben irgendwie Leute in eurem Bekanntenkreis in diesem Zusammenhang auch schon mal über die Abnehmspritze nachgedacht, mit der gerade auch so viele Promis ja quasi spielend einfach abgenommen haben. Aber ist das wirklich so? Welche Risiken gibt's denn? Darüber sprechen wir heute in unserer Sondersendung mit dem Arzt und Adipositas-Experten Dr. Markus Gellenbeck. Hallo.
1: Schönen guten Morgen.
0: Und Jana Hermanski, sie ist Ernährungsberaterin. Hallo.
2: Hallo.
0: Und sie sind beide aus dem Adipositas-Zentrum der Johanniter-Kliniken in Hamm. Frau Hermanski, Steffi hat uns eine Frage geschickt.
3: Im Internet wird immer über die Nahrungsergänzungsmittel gesprochen. Meine Frage ist jetzt, welche Nahrungsergänzungsmittel machen Sinn und welche sind rausgeschmissenes Geld? Danke.
2: Also allgemeine Empfehlungen gibt es da tatsächlich noch gar nicht. Mhm. Es würde aber Sinn machen, weil die Nährstoffe, die man zuführt durch kleine Portionen, reichen ja nie und nimmer aus. Am besten nimmt man vorher ein paar Laborwerte ab beim Hausarzt und weiß ganz genau, Vitamin D3, da habe ich einen Mangel, dann nehme ich mal was.
0: Dr. Markus Gellenbeck. Die Sandra hat uns eine Frage geschickt, nämlich, ihr ist immer nach der Erhöhung schlecht. Sie fragt, warum das so ist?
1: Ja, das ist ja genau die Wirkweise auch. Verlangsamung der Magen-Darm-Tätigkeit kann natürlich zu Übelkeit, zu Erbrechen, manchmal kriegen die Leute auch Durchfall führen. Das sind die typischen Nebenwirkungen, die nicht gerade selten sind, aber auch bei jedem unterschiedlich stark ausgeprägt sind. Das ist ja der Grund, dass man mit niedrigen Dosen anfängt und langsam je nach Verträglichkeit und Wirkweise steigert.
0: Welche Nebenwirkungen gibt es noch?
1: Kopfschmerzen, Schwindel, Bauchspeicheldrüsenentzündung. Extrem selten ist mal der Sehnerv betroffen. Da gibt es ja auch so Horrornachrichten. Die Spritze macht dich blind. Das ist alles Blödsinn, muss man wirklich relativieren.
0: Ein Risiko ist, man vergisst zu essen, man nimmt zu wenig Nährstoffe auf. Ja. Was sind andere Risiken noch?
1: Also das größte Risiko ist, wenn man es alleine macht.
0: Das sage ich dann nochmal in aller Klarheit, weil das haben Sie jetzt auch schon mehrfach betont. Nicht einfach die Abnehmspritze kaufen, sondern immer mit einem Arzt sprechen oder einer Ernährungsberaterin, sich also immer begleiten lassen. Es soll ja bald Tabletten geben. Melanie fragt uns, eine Spritze im Monat, wir haben eben die Kosten schon gesagt, sagen wir mal 200 €, wenn wir niedrig dran sind. Wie lange halten denn die Tabletten und würde da denn die Krankenkasse was übernehmen?
1: Nein.
0: Auch nicht.
1: Ist genau das Gleiche. Toll. Im Grunde genommen sind es die gleichen Wirkstoffe, die entsprechend höher dosiert werden müssen, aber im Prinzip das Wirkergebnis gleich ist. Wenn einer wirklich eine Problematik damit hat, weil er lokale Reaktionen auf die Spritze hat, die kriegen Rötung, Schwellung.
0: Das gibt's ja auch. Phobie, ne?
1: Ja, oder hat Angst davor, dann ist er vielleicht mit der Tablette besser beraten, aber er wird nicht günstiger dabei wegkommen. Da muss man davon ausgehen, dass die Tablette etwa 150 € im Monat kostet.
0: Dr. Gellenbeck, welche operativen Alternativen gibt es zur Gewichtsreduzierung und wann machen Sie die? Also, oder ist es zum Beispiel so, dass Sie inzwischen sagen, oh, wir brauchen gar nicht mehr operieren, wir haben ja die Abnehmspritze?
1: Man könnte meinen, dass das vielleicht irgendwann so wird, aber das ist mir gestern auch nochmal ganz klar wiedergespiegelt worden. Wir brauchen weiter die operativen Maßnahmen. In den Übergangsbereichen von den niedrigen BMIs, wir haben gesprochen von 30 bis 35, da ist die Spritze sicherlich gut. Und wenn man in extremen BMI-Bereichen ist, wir operieren ja Patienten ab BMI 40 aufwärts, da muss man sagen, da kann die Abnehmspritze nicht das leisten, was wir operativ leisten. Wir können durch unsere operativen Maßnahmen einen Übergewichtsverlust von 60-70% erreichen.
0: Das heißt, wenn man jetzt zum Beispiel sehr, sehr stark übergewichtig ist, dann sagen Sie erstmal operativ und dann vielleicht mit der Abnehmspritze noch nacharbeiten?
1: Wenn Patienten in einem Gewichtsbereich sind, wo auch eine Operation sehr risikoreich ist, da behandle ich die gerne medikamentös auch mit Spritzen vor, damit sie in ein sicheres Fahrwasser gelangen. Mhm. Und auch unsere Operationen sind ja keine Garantie dafür, dass das Gewicht bleibt. Da gibt es auch Leute, die wieder zunehmen. Und in dem Bereich kann man dann auch mit Spritzen nacharbeiten.
0: Frau Hermanski, wir haben ja gerade gehört, Sie beide raten Leuten, die jetzt nicht stark übergewichtig sind, nicht dazu, diese Abnehmspritze zu nehmen. Jetzt gibt es aber ja Menschen, die haben einfach irgendwie, weiß ich nicht, 5 bis 10 Kilo zu viel und die kriegen die einfach nicht weg. Und die haben alles probiert. Die bei jeder Diät nehmen die wieder zu und wieder ab und wieder zu. Das ist so schwierig für diese Menschen. Die haben auch einen großen Leidensdruck. Was raten Sie denn diesen Menschen, wenn Sie sagen, Abnehmspritze nein?
2: Im Prinzip ist es wichtig, dass man sich an Fachkräfte anbindet. Das heißt, Ernährungstherapeuten, gegebenenfalls einen Verhaltenstherapeuten oder ja, ein Programm, zum Beispiel die digitalen Gesundheitsanwendungen, die können von den Hausärzten verordnet werden, weil kein Mensch weiß von klein auf, dass leider nicht ganz so viel Ernährungsbildung in den Schulsektor, im Bildungssektor gibt. Was heißt es denn, wie muss ich meine Ernährung umstellen, damit einfach da auch an der richtigen Stelle abgenommen wird?
1: Ja. 5 bis 10 Kilo sind Bereiche, die jeder schaffen kann. Ja. Aber wir machen uns mal nichts vor. Wir Menschen sind Gewohnheitstiere. Wir sind nicht,
0: was?
1: Ja, sind wir. Wir sind nicht unbedingt bereit, wirklich dauerhaft was zu ändern. Wir möchten möglichst bequem dieses Ziel erreichen. Und das müssten sich die entsprechenden Betroffenen nochmal vor Augen führen.
0: Ich danke Ihnen beiden. Wir sprechen gleich noch weiter über die Abnehmspritze. Jetzt erstmal Musik.
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1: Da knallt die Sonne am Donnerstagvormittag auf unser Sauerland runter. Begleitet wird das Ganze von blauem Himmel und nur ein paar kleineren Wölkchen. Dabei erreichen wir heute bis zu 30 Grad in den Sauerländer Tälern. Aktuell sind es aber noch 23 Grad in Ulsberg-Bigge und 25 Grad bei euch in Arnsberg-Niedereimer. Morgen starten wir dann ähnlich in den Tag rein wie heute mit viel Sonne und viel Blau. Erst Richtung Nachmittag steigt dann die Gewitterwahrscheinlichkeit bei Höchstwerten von bis zu 32 Grad. Der Radio Sauerland Verkehr. Habe ich nur einen kleineren Stau für euch in Warstein in der Ortsdurchfahrt. Braucht ihr gerade 5 Minuten mehr, wenn ihr in Richtung Meschede unterwegs seid. Und Blitzer gibt es auch noch 2, um genau zu sein. Einmal in Arnsberg, kurz hinterm Viadukt, dann müsst ihr in Fahrtrichtung Alt-Arnsberg aufpassen. Und dann noch ein Blitzeranhänger in Hallenberg auf Höhe des Freibads, da in Fahrtrichtung Zwischen. Das war's soweit. Falls ihr noch irgendetwas entdeckt, ruft gerne an 0800 101 68 39. Ist die Blitzhotline von uns und die ist für euch kostenlos. Oder schickt eine WhatsApp hier direkt im Studio. Geht auch. Passende Nummer steht auf radiosauerland.de. Allen da draußen eine gute und sichere Fahrt.
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2: Abnehmen. In der Theorie klingt das ja immer so richtig schön einfach, vor allem wenn man sich irgendwie Videos bei Instagram und Co. anschaut. Ich hab's geschafft und ihr könnt das auch. Ja, in der Praxis ist es aber für viele, viele Menschen extrem schwer, Gewicht abzunehmen. Aber es scheint da ja ein Wundermittel zu geben. Die Abnehmspritze, ihr habt bestimmt schon von gehört, aber ist die eigentlich so gut? Was sind die Risiken? Wie funktioniert sie eigentlich? Wir sprechen drüber mit Arzt und Adipositas-Experte Dr. Markus Gellenbeck. Hallo.
3: Hallo.
2: Und mit Ernährungsberaterin Jana Hermanski. Schön, dass Sie da sind.
4: Hallo.
2: Bei mir ist das so, ich bin jetzt nicht super dünn, ne? Ich bin aber auch nicht stark übergewichtig, ich bin irgendwo dazwischen. Ich habe mal irgendwie ein paar Kilo zu viel, mal habe ich Normalgewicht. Und trotzdem, wenn ich dann so irgendwie bei Instagram, bei Social Media unterwegs bin, denke ich mir auch immer, ich habe auch darüber nachgedacht, diese Abnehmspritze zu nehmen, ne? Einfach um richtig, richtig dünn zu werden. Besteht die Gefahr, dass Leute, dass dadurch, dass es diese Spritze, dieses Wundermittel in Anführungsstrichen jetzt gibt, dass die Leute total unter Druck gesetzt werden, dünn zu sein?
3: Das gibt es in den Medien, ja. Aber ja, wenn wir dauernd Diät machen, dann hat der Körper Sorge, dass er irgendwann verkümmert. Deswegen wird die Spritze auch bei diesen niedrigen Gewichtsverlusten, die man mal eben lifestyle-mäßig erreichen wird, will auch nicht dauerhaft helfen.
2: Das bedeutet, Sie sagen gerade, also diese Körperkalorienzufuhr, die man braucht, das variiert ja immer von Mensch zu Mensch. Können ja. Sie mal so eine grobe Menge nehmen, irgendwie 1500 Kalorien?
3: Das kann man so ungefähr einschätzen, ja. Mhm.
4: Ja, das ist natürlich geschlechterspezifisch. Ja. Die Größe ist entscheidend und den genauen Grundumsatz kann man nur messen, wenn man wirklich in ein Labor geht und den Mensch anschließt. Es gibt grobe Formeln, die transportieren wir auch bei uns in den Schulungen, sodass die Patienten eine Hausnummer haben und sich daran orientieren, weil das sollte eigentlich Minimum jeden Tag zugeführt werden.
2: Und das ist es ja eigentlich auch, um was es bei jeder Diät geht, egal wie, welchen Namen man dem Ganzen gibt,
4: genau.
2: Kaloriendefizit.
4: Genau, und unterschreitet man den Grundumsatz, dann geht es an die Muskelmasse, dann geht es an die Substanz und dann wird es richtig ungesund.
2: Also, ihr habt es gehört, Leute, nicht einfach nur 500 Kalorien am Tag essen, das bringt euch nichts, sondern guckt, dass ihr irgendwie mit einem Ernährungsberater, mit einem Fachmann sprecht, was ist euer eigentlich, was braucht ihr an Kalorien, was braucht ihr, um abzunehmen, und wichtig dabei ist auch immer Muskelaufbau, Muskelaufbau, Muskelaufbau. So, wir sprechen gleich noch weiter. Danke Ihnen beiden. Mein Name ist Laura Potting. Schön, dass ihr zuhört. I'm

0: Hallo zusammen. Wir sprechen heute übers Abnehmen. Das ist ja ein Thema, das wahnsinnig viele Menschen eigentlich ihr ganzes Leben begleitet. Ob sie jetzt wirklich zu dick sind oder es ihnen eingeredet wird durch völlig absurde Schönheitsideale, zum Beispiel bei Social Media und Co. Wir sprechen heute über die Abnehmenspritze. Und das machen wir unter anderem mit Ernährungsberaterin Jana Hermanski. Hallo.
1: Hallo.
0: Und mit Arzt und Adipositas-Experte Dr. Markus Gellenberg. Hallo.
2: Hallo.
0: Uns hat eine Nachricht von Nathalie erreicht.
3: Aufgrund meines ungestillten Sättigungsgefühl hatte mir eine Diabetologin empfohlen, mit Wegovy anzufangen. Und tatsächlich hat es geholfen. Das große Problem, die Krankenkasse übernimmt das nicht. Ich habe es wieder abgesetzt, weil ich es mir einfach nicht leisten kann. Meine Frage ist jetzt tatsächlich, was kann ich noch machen? Ich habe meine Ernährung komplett umgestellt auf alles, was meine Diabetologin gesagt hat. Und es funktioniert nicht. Es ist einfach wieder da. Ich habe Hunger ohne Ende.
0: Frau Hermanski.
1: Es gibt natürlich Ernährungspläne, die die Sättigung erhöhen können. Also da auch wieder Stichwort eiweißreiche Lebensmittel. Ich habe in meiner Praxis aber durchaus ein paar Patienten, die wirklich gar kein Sättigungsgefühl mehr verspüren. Und das ist ja auch eines der, sage ich mal, Begleiterscheinungen bei dem Thema Adipositas.
0: Das kann aber wie soll man denn, wenn man doch kein Sättigung, wie soll das denn dann gehen?
1: Meistens ist es wirklich in einem höheren Bereich, dass Regulationsmechanismen aussetzen, weil der Körper einfach sagt, es ist zu viel von allem. Da an chirurgische Maßnahmen vielleicht zu denken und vielleicht auch die Hoffnung, dass die Tablettenform günstiger wird, dass die Zulassungen in Deutschland irgendwann da sind, weil tatsächlich so rein von der Ernährungstherapie, auch Verhaltenstherapie kann man sicherlich unterstützen, aber das sind biochemische Prozesse, die müssen irgendwo medizinisch unterstützt werden.
0: Die Spritze wirkt ja entgegen von vielen Werbeaussagen tatsächlich nicht bei jedem.
1: Genau, also es gibt ja sogenannte Non-Responder, die nicht oder sehr gering nur auf die Therapie anspringen. Warum das so ist, das hat sicherlich vielleicht genetische Komponenten, Stoffwechselvoraussetzungen und das ist tatsächlich wahr, ja.
0: Herr Dr. Gellenberg, Jennifer fragt, wie sieht's denn mit Abnehmspritze und Schwangerschaft aus?
2: Schwierig. Das passiert ja leider immer mal wieder, dass Patienten die Abnehmspritze, oder Patientinnen muss man korrekterweise sagen, die Abnehmspritze nehmen und dann schwanger werden und das später merken. Es ist eigentlich dringlich abzusetzen dann. Und eigentlich ist es auch so empfohlen, wenn man die Abnehmspritze benutzt, dann soll man anders verhüten. Oder man soll verhüten, ganz wichtig, nicht anders, sondern...
0: Das heißt also, es hat jetzt keine Wechselwirkungen zum Beispiel mit der Pille oder so, das ist jetzt nicht, aber...
2: Nein, aber die müssen verhüten, die sollen nicht schwanger werden. Das empfehlen wir unseren operierten Patienten ja auch ganz, ganz dringlich. Wenn man schwanger wird und darunter massiv Gewicht verliert, dann hat man nicht genügend Nährstoffe, um dieses Kind gesund auf die Welt zu bekommen. Das ist schwierig.
0: Frau Hermanski, eine Frage von Edith. Dürfen Leute mit Unverträglichkeiten die Spritze nehmen? Also Zöliakie etc.?
1: Grundsätzlich spricht da nichts gegen. Sollte immer therapeutisch begleitet werden.
0: Das ist Glutenintoleranz, oder? Korrigieren Sie mich, ne?
1: Genau, also okay. Man verträgt Gluten nicht. Das ist im Prinzip eine Autoimmunerkrankung. Die müssen wirklich ganz rigoros darauf achten. Aber bestenfalls sind diese Patienten darauf geschult, was sie essen dürfen, was nicht. Und das wird ja unter der Spritze sozusagen weiter fortgeführt.
0: Herr Dr. Gellenberg, Edith fragt auch, wie wirkt sich oder wie sind die Nebenwirkungen denn, wie wirken die sich auf die Venen und Arterien aus, wenn man Gefäßverengung hat, also bei Gefäßverengung?
2: Eigentlich keinerlei Erkenntnisse bis jetzt darüber.
0: Okay. Wir sind am Ende unserer Sondersendung. Ich würde Sie beide bitten, vielleicht nochmal so eine kleine Botschaft zum Ende, etwas, was Sie zum Thema Abnehmspritze unbedingt loswerden wollen. Das können Sie jetzt machen. Wir fangen Ladies First mit Frau Hermanski an.
1: Ja, also zusammenfassend ist uns wichtig, dass die Patienten sich nicht einfach so auf den Weg begeben, sich die Abnehmspritze durch nichtmedizinische Begleitung sich besorgen und einfach anfangen, sondern idealerweise sich anbinden an ein Zentrum, an eine hausärztliche Versorgung, die sich vielleicht da so ein bisschen drauf spezialisiert hat, damit die Therapie einfach auch dort ausgeschöpft werden kann, das volle Potenzial, und immer Hilfe suchen, was das angeht.
0: Herr Dr. Gellenbeck.
2: Wir Menschen sind Individuen, wir sind alle unterschiedlich und ich kann nur dazu aufrufen, lassen Sie sich fachmännisch beraten. Wir machen das ja seit vielen, vielen Jahren in unserem operativen Geschäft. Wir machen das sehr engmaschig und sehr akribisch. Und die Patienten müssen einfach Vertrauen haben, dass sie sich gut aufgehoben fühlen. Und es macht bei Menschen mit einem BMI von 50 nicht viel Sinn, beispielsweise mit der Spritze anzufangen, weil da kann ich eigentlich sagen, können Sie besser Lotto spielen oder aber sich doch bei uns operieren zu lassen.
0: Vielen, vielen Dank Ihnen beiden für Ihre Zeit, dass Sie unsere Fragen beantwortet haben. Und danke auch an unsere Hörerinnen und Hörer. Ihr habt uns so, so viele tolle Fragen geschickt. Danke an euch. Wir hoffen, wir konnten nicht jede Frage unterbringen, das weiß ich, aber wir haben versucht, möglichst viele unterzubringen. Und ich hoffe, es hat euch was gebracht. Danke Ihnen beiden.
2: Vielen Dank.
1: Danke Ihnen auch.
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1: Mit Marc Weiß. Schönen guten Tag. Seit der Nacht steht das Abkommen zwischen dem Iran und den USA. Beide Seiten haben es inzwischen unterschrieben. Und die Folgen spüren wir tatsächlich an den Tankstellen. Diesel kostete gestern nur noch 3 Cent mehr als unmittelbar vor dem Krieg. E10 ist aktuell noch 6 Cent teurer. Grund ist der Ölpreis. Der ist nach der Unterzeichnung nochmal deutlich runtergegangen. Danny Hoppe aus dem News-Team. Der Preis für die Nordseesorte Brent zum Beispiel liegt jetzt bei $77 pro Barrel. Das klingt fast normal.
2: Genau, mal zum Vergleich. Im Frühjahr, kurz nach Ausbruch des Krieges, kostete das Barrel der Nordseesorte Brent mehr als $126, also fast $50 mehr als jetzt. Zuletzt hatte sich die Lage an den Ölmärkten ja schon deutlich entspannt. Die Einigung auf das Rahmenabkommen ist jetzt natürlich auch nochmal ein wichtiges Signal. Denn die Straße von Hormuz soll jetzt für den Schiffsverkehr so schnell wie möglich wieder freigegeben werden. Im Gegenzug wollen die USA die Seeblockade iranischer Häfen aufheben. Das heißt, der Weg für das Öl ist wieder frei. Die US-Großbank Goldman Sachs geht deshalb davon aus, dass sich die Ölausfuhren aus der Region am Persischen Golf bis Ende des nächsten Monats wieder normalisieren werden.
1: Nun wird aber der Schiffsverkehr in der Straße von Hormuz wahrscheinlich nicht von jetzt auf gleich anlaufen können.
2: Nein, das hat auch der Verband Deutscher Reeder vorhin gesagt. Aus seiner Sicht wird das noch ein paar Wochen dauern, weil jetzt ja erstmal noch Minen aus der Straße von Hormuz beseitigt werden müssen. Hierbei könnte auch die Bundeswehr helfen. 2 Schiffe der deutschen Marine sind schon auf dem Weg in Richtung Rotes Meer für einen möglichen Einsatz. Aber unabhängig von den Minen gibt es auch noch logistische Gründe, denn wegen der Sperrung stecken noch viele Handelsschiffe im Persischen Golf fest. Die könnten aber nicht alle gleichzeitig die Region verlassen, sagt der Reederverband. Da brauche man erst noch eine internationale Abstimmung.
1: Infos von Danny Hoppe aus dem News-Team. Vielen Dank. Jetzt die weiteren Themen in der Zusammenfassung. In der Nähe von Wiesbaden ist ein 13-jähriger E-Scooter-Fahrer auf einer Landstraße von einem Auto erfasst und tödlich verletzt worden. Laut Polizei wollte der Junge von einem Feldweg auf eine Landstraße einbiegen und hatte das Auto übersehen. Es kam zur Kollision. Der 13-Jährige starb noch vor Ort. Der 53-jährige Autofahrer erlitt einen schweren Schock und musste medizinisch betreut werden. Der Lotto-Jackpot in Rekordhöhe von 50 Millionen Euro ist wieder nicht geknackt worden. Bei der Ziehung 6 aus 49 hatte gestern ein Spieler aus Niedersachsen zwar 6 richtige, aber nicht die richtige Superzahl. Damit reicht es für ihn allerdings immerhin noch zu rund 900.000 Euro. Es gibt weiter Hoffnung für den extrem angespannten Wohnungsmarkt. Die Zahl der Baugenehmigungen für Wohnungen und Häuser steigt weiter. Im April wurden über 20.000 Genehmigungen erteilt. Das sind 9,2% mehr als vor genau einem Jahr. Experten bewerten diese Zahlen als gutes Zeichen. Gelöst ist das Problem der Wohnungsnot damit aber noch nicht, denn genehmigt heißt nicht gebaut. Vom Hauptverband der deutschen Bauindustrie heißt es, aus Baugenehmigungen müssten jetzt auch konkrete Projekte werden, denn genau daran habe es in letzter Zeit gehapert. Nötig seien klare, investitionsfreundliche und verlässliche Rahmenbedingungen, damit auch wirklich gebaut werde. Aktuell fehlen in Deutschland Schätzungen zufolge etwa 1 Million Wohnungen. Und das waren die Nachrichten mit Marc Weiß.
3: Das Wetter. Das wird richtig, richtig, richtig heiß heute. Bis zu 34 Grad sind bei uns in NRW drin. Dazu ist es erst freundlich. Nachmittags können dann ganz vereinzelt auch mal Schauer oder Gewitter dazukommen. Aber wirklich nur vereinzelt. Ansonsten ist es ein richtiger Sommertag. Morgen weiter heiß, bis zu 37 Grad dann sogar. Dazu erst heiter bis wolkig. Und dann steigt aber morgen die Unwettergefahr. Es kann dann gebietsweise Schauer oder Gewitter geben.
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3: Und das sind die Staus ab 17 Minuten Zeit. Verlust. Die A1 Köln-Münster zwischen Schwerte und Kamenzentrum 7 Kilometer Stau. Ihr braucht hier 17 Minuten länger. Die A3 Köln-Oberhausen zwischen Solingen und dem Kreuz Hilden 4 Kilometer Stau, 24 Minuten plus. Die A3 Oberhausen-Köln zwischen dem Kreuz Hilden und Leverkusen-Zentrum 4 Kilometer Stau, 24 Minuten. Die A44 Aachen-Mönchengladbach zwischen dem Dreieck Jackerath und dem Kreuz Holz 3 Kilometer Stau, auch hier 24 Minuten plus. Und die A59 Dienstlaken-Duisburg zwischen Duisburg-Alt-Hamborn und dem Kreuz Duisburg 3 Kilometer Stau, 26 Minuten plus. Gute Fahrt!
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3: Ist es heiß da draußen? Wahnsinn! Einen wunderschönen Donnerstag wünsche ich euch. Ich hoffe, ihr zerfließt gerade nicht. 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Mein Name ist Laura Potting. Mögen die Klimaanlagen heute mit euch sein. Baby!

0: Deep Blue Something, Breakfast at Tiffany's, wollte ich sagen. Hallo zusammen an diesem Donnerstag. Leute, wir freuen uns, einen Keks-Comedian Toni Bauer ist dieses Jahr tatsächlich bei der Comedy Camp Tour im Herbst am Start. Toni hat sich ja schon bei Let's Dance in unsere Herzen getanzt und gehört mittlerweile fest zur Comedy-Welt. Normalerweise tritt der Duisburger nicht in seiner Heimatstadt auf, aber für uns kommt er extra am 14. Oktober ins Theater am Marientor. Vielleicht kommen seine Oma und sein Opa ja auch.
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3: Und ich liebe meine Oma und meinen Opa sehr. Ich liebe die wirklich sehr. Die haben mir viel beigebracht. Die haben mir eine Sache beigebracht. Die haben mir beigebracht, man kann 50 Jahre verheiratet sein und man muss sich nicht lieben. Also, ich schwör. Ehrlich. Seit ich die kenne, die haben noch nie Zärtlichkeiten ausgetauscht. Einmal haben die Zärtlichkeiten ausgetauscht. Letztes Mal komme ich von der Tour nach Hause. Ich höre nur so. Ich gucke, im Badezimmer ist da mein Opa. Rasiert sich ordentlich die Koteletten. Ich gucke nochmal, hat der meinen Rasierer in Hand? Ich sag, Opa, das ist mein Rasierer. Sagt er zu mir, das Teil hat super Klingen, Junge. Ich sag, Opa, den benutze ich nicht für mein Gesicht. Sagt er zu mir, jetzt habe ich angefangen, jetzt kann ich auch Ende machen. Ne? Rasiert sich zu Ende und küsst dann meine Oma auf den Mund.
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1: Der hält sich auch in den Mittagsstunden, dieses absolute Königswetter bei uns im Sauerland. Die Sonne scheint einfach mal so durch. Blauen Himmel gibt es natürlich auch und nur ein paar Wölkchen sind gerade am Himmel unterwegs bei schon relativ heißen Temperaturen. Wir messen aktuell 24 Grad in Ulsberg-Bigge und 26 Grad sind es in Arnsberg-Hüsten. Die Temperaturen klettern heute noch auf bis zu 30 Grad in den Tälern und ähnlich geht es dann auch morgen weiter. Dann sind sogar bis zu 32 Grad angesagt. Ab Nachmittag müsst ihr aber mit Gewittern rechnen. Der Radio Sauerland Verkehr, da habe ich einen kleineren Stau für euch. Zwischen Meschede-Remblinghausen und Meschede, da braucht ihr gerade 5 Minuten mehr, wenn ihr in Richtung Remblinghausen wollt. Ansonsten gibt's noch einen Blitzer, ist immer noch der Blitzeranhänger, der steht da wie fest betoniert in Hallenberg. Auf Höhe des Freibads in Fahrtrichtung zwischen Blitzer. Das war's soweit. Falls ihr jetzt noch irgendwo einen Blitzer entdeckt, sagt mir gerne Bescheid hier im Studio. Könnt ihr machen per WhatsApp. Passende Nummer steht auf radiosauerland.de. Allen da draußen eine gute und sichere Fahrt.
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2: So, und was sagen wir jetzt zu diesem Wetter?
3: Dieses warme Gefühl, wenn man rausgeht in die warme Abendluft, kommt einem entgegen. Fühlt sich aber nett an. Ist befreiend, finde ich.
4: Zu heiß kann auch sein. Ich habe mir extra ein Kühltuch bestellt, dass der Hals dann ein bisschen gekühlt wird.
2: Natürlich, wir sind wie immer bestens vorbereitet. Ich hoffe, ihr habt auch so ein Kühltuch oder eine Klimaanlage auf der Arbeit oder zumindest so einen kleinen Ventilator. Die sind auch ganz praktisch. Kommt gut durch die Hitze heute. Ich bin Laura Potting. Und das hier ist sommerliche Mucke von Kygo. Das ist Firestone.

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0: heiß, heißer NRW in vielerlei Hinsicht. Heute aber vor allem temperaturmäßig. Der Sommer ist so richtig zurück, bis zu 34 Grad sind heute drin. Das sind wir gar nicht mehr gewohnt, oder? Haben wir etwa verlernt, wie wir vernünftig über die Hitze meckern? Das darf ja nicht sein in Deutschland. Wir müssen ja meckern, oder? Kevin Zimmer gibt deswegen nochmal schnell einen Mecker-Auffrischkurs.
1: Ach, da kommen wir schnell wieder rein, ne? Denn wenn wir eins können, sobald es ein bisschen wärmer wird, dann ist es genervt stöhnen.
2: Leute, das ist so warm!
1: Ich hab das mal durchgerechnet, ne? 33 Grad nach Steuern und Abgaben kommt da höchstens 18 Grad bei uns an.
3: Ja, gut.
1: Ja, es gehört halt zur Wahrheit dazu. Die Temperaturen sind ja gar nicht das Schlimme. Das Schlimme ist ja nur, dass uns jetzt alle sagen, dass es heiß ist.
4: Heiß, heißer Deutschland.
1: Pfiffig, ja, merke ich mir. Jetzt vielleicht noch was mit Tieren, schalten wir mal um vom ZDF zu RTL.
5: Wenn die Thermometeranzeige steigt, suchen die großen Katzen, die geselligen Dickhäuter und die flinken Pinguine eine kühle Erfrischung.
1: Ja, da werden die Texte von Inka Bause direkt weitergereicht. Vielen Dank, dass ihr uns ab heute alle nochmal sagen werdet, dass es heiß ist. Wenn es euch nicht geben würde, würde ich vermutlich in Daunenjacke und Moonboots draußen stehen und denken, oh, aber doch heiß. Danke also für die Rettung. Und natürlich werden wir wieder Tipps gegen die Hitze bekommen. Da ist so viel Überraschendes dabei.
6: Ganz viel Wasser trinken.
7: Nicht zu kalte Sachen essen, eher so leichte Kost wie Salat.
1: Aber Vorsicht, auch der könnte kalt sein, zur Sicherheit vielleicht mit Käse überbacken. Und natürlich leichte Klamotten tragen. Ich sehe mich schon in einer beigen Leinenhose und einem weißen Leinenhemd barfuß durch die Straßen laufen. Sehe ich aus wie ein Sektenführer, aber es kühlt ganz schön. Mein Lieblingstipp ist übrigens der hier.
8: An heißen Tagen verschafft man sich Abkühlung, wenn man mit der Wärmflasche ins Bett geht. Allerdings gefüllt mit kaltem Wasser, so der Rat des Bundesinstitut für öffentliche Gesundheit.
1: Bam, die wissen, was zu tun ist. Ohne die würden wir uns 80 Grad heißes Wasser in die Wärmflasche kippen. Reicht jetzt aber auch mit den Tipps.
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1: Mit Sarah Heinz. Guten Tag. Der G7-Gipfel ist vorbei und schon steht das nächste große Treffen an. In Brüssel treffen sich ab heute die Staats- und Regierungschefs der EU zum EU-Gipfel. Es soll unter anderem um die Frage gehen, wie Europa sich wirtschaftlich wieder stärker aufstellen kann. Und auch die Lage in der Ukraine wird ein Thema sein. Thorsten Adolfs aus dem News-Team, was genau ist da denn geplant?
2: Die EU hat ja schon offiziell die ersten Verhandlungen mit Kiew aufgenommen. Und das ist ein großer Schritt, auch wenn so ein Prozess üblicherweise Jahre oder vielleicht sogar Jahrzehnte dauert. Es geht jetzt darum, wie die Ukraine konkret weiter unterstützt werden kann. Kanzler Merz hat als Zwischenlösung eine Art Teilmitgliedschaft vorgeschlagen, damit die Ukraine zum Beispiel bei Treffen des Europäischen Rates dabei sein kann, dann aber ohne Stimmrecht. Andere Länder, vor allem in Nordeuropa, drücken aufs Tempo. Sie wollen den vollen Beitritt so schnell wie möglich. Viele Mitgliedsländer haben sich bis jetzt aber noch gar nicht dazu geäußert. Es bleibt insgesamt ein schwieriges Thema.
1: Und was gibt's Neues beim Thema Wirtschaft und EU-Haushalt?
2: Da stehen uns hitzige Diskussionen bevor, vor allem weil es um das Budget ab dem Jahr 2028 geht. Ein erster Entwurf sieht eine Summe von fast 2 Billionen Euro vor, was bei sogenannten Sparländern wie Deutschland gar nicht gut ankommt. Die fordern deutliche Kürzungen. Auch über China wird beim Gipfel in Brüssel geredet. Die EU will sich gegen unfaire Wettbewerbsvorteile durch staatliche Hilfen schützen. Die Kommission soll dafür neue Instrumente entwickeln, um wirtschaftlich schnell und effizient reagieren zu können. Der chinesische Botschafter hat im Handelsblatt aber schon vor solchen Maßnahmen gewarnt.
1: Danke, Thorsten, für die Infos. Mehr wichtige Meldungen hört ihr jetzt in der Zusammenfassung. Das Rahmenabkommen für ein Ende des Iran-Kriegs ist unterzeichnet. Bis Schiffe wieder durch die Straße von Hormuz fahren dürfen, könnte es aber noch etwas dauern. Laut dem Verband Deutscher Reeder müssen in den kommenden Wochen zum Beispiel noch Minen beseitigt werden. Außerdem würden nicht alle verbliebenen Handelsschiffe gleichzeitig die Gegend verlassen können. US-Verteidigungsminister Hegseth will noch einmal die US-Truppenpräsenz in Europa überprüfen lassen. Bei einem Treffen der NATO-Verteidigungsminister in Brüssel sagte er, die NATO müsse sich schnell in Richtung eines von Europa geführten Bündnisses entwickeln. In Frankreich sollen wegen der Hitzewelle über das Wochenende Dutzende Fernzüge gestrichen werden. So soll möglichen Pannen der Klimaanlagen vorgebeugt werden, hieß es vom Unternehmen. In vielen Teilen des Landes werden in den nächsten Tagen Werte bis 40 Grad erwartet. Bei uns in NRW sollen die Temperaturen bis 37 Grad erreichen. Die hohen Temperaturen machen nicht nur uns zu schaffen, unsere Haustiere leiden oft sogar noch stärker. Deswegen ist es wichtig, den Tieren immer Zugang zu frischem Wasser und einem kühlen Platz im Schatten bereitzustellen. Laut Deutschem Tierschutzbund ist das überlebenswichtig. Lebensgefährlich kann es für ein Tier auch werden, wenn es bei der Hitze im Auto gelassen wird. Bei Hunden erkennt man Hitzesymptome an starkem Hecheln und einem gestreckten Hals. Bei einem glasigen Blick sollte das Tier dann sofort zum Tierarzt gebracht werden. Und das waren die Nachrichten mit Sarah Heinz.
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4: Heiß, heißer heute. Ja, 34 Grad sind heute drin. Am Nachmittag können sich da ganz vereinzelt auch mal Schauer oder Gewitter dazu mischen, aber wirklich nur vereinzelt. Morgen wird es dann noch heißer, bis zu 37 Grad. Dazu steigt auch die Unwettergefahr morgen. Es kann dann auch stellenweise Schauer oder Gewitter geben.
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4: Und hier kommen die Staus ab 13 Minuten Zeitverlust. Die A1 Köln-Münster zwischen Schwerte und Kamm-Zentrum 6 Kilometer Stau. Ihr braucht hier 13 Minuten länger. Die A1 Dortmund-Euskirchen zwischen Burscheid und dem Kreuz Köln-Nord 5 Kilometer Stau, eine Viertelstunde plus. Die A30 Rheine-Osnabrück, da hat es einen Unfall gegeben zwischen Hörstel und Langenbeck, 5 Kilometer Stau, ihr braucht eine Stunde länger. Die A44 Aachen-Mönchengladbach zwischen dem Dreieck Jackerath und dem Kreuz Holz, 4 Kilometer Stau, 36 Minuten. Und die A59 Dienstlaken-Duisburg zwischen Duisburg-Althamborn und dem Kreuz Duisburg, 3 Kilometer Stau, 26 Minuten plus. Gute Fahrt!
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4: Hallo zusammen, Laura Potting hier. Ach schön, ich liebe einfach alles daran. In Boston sind die Schotten los. Da gibt es ja das nächste Gruppenspiel von Schottland und es leben auch ganz viele Menschen mit schottischen Wurzeln in Boston. Und ja, ich reiße da gerade die Hütte ab. Die ganze Stadt ist inzwischen eine Partymeile und die Schotten haben den Bars, inzwischen auch das komplette Bier, einfach weggetrunken. Und jetzt stell dich mal vor, was los ist, sollten die Schotten am Samstag gegen Marokko den nächsten Sieg einfahren und damit erstmals in ihrer Geschichte die Gruppenphase überstehen. Alter, da geht's da richtig ab. Die Barbesitzer in Boston sind inzwischen aber vorbereitet. Die haben extra deutlich mehr Bier bestellt und extra noch Kühlschränke besorgt, um dem schottischen Ansturm gerecht zu werden. Und besonders mag ich das Zitat eines bestimmten Barbesitzers.

0: Der Typ geht sowas von steil. Hallo zusammen. Schönen Donnerstag. Alex Warren hören wir gerade überall mit Ordinary oder auch mit Fever Dream. Und er hat auch schon wieder neue Mucke draußen. Es geht darum, in seinem neuen Song immer die zweite Wahl zu sein, beziehungsweise um den Songtitel mal aufzugreifen. Der Song heißt Passenger, immer Beifahrer im eigenen Leben zu sein. Alex Warren verpackt das aber in so einem spaßigen Feel-Good-Song und er will es auch gar nicht so dramatisieren, das Ganze, oder so schlechte Stimmung aufkommen lassen. Und wenn man sich so mal bei Social Media bei ihm umguckt, da macht er auch in den Promo-Videos eigentlich die ganze Zeit den Kasper. Das ist einfach sein Style, das hat er uns im Interview erzählt.
1: I think it's a character trait of mine, but
2: einfach so. Es gibt in diesem Job so viele ernste und geheimnisvolle Künstler und das bin ich einfach nicht. Ich glaube, die Leute mögen authentische Menschen. Deswegen werde ich nicht so tun, als wäre ich jemand anders.
0: Finde ich sympathisch. Mit Passenger hat er auch direkt sein neues Album angekündigt, das heißt Wild Child und kommt am 28. August raus. Freuen wir uns drauf. Nun hören wir aber jetzt erstmal in seine neue Single rein.
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1: Sonne, Sonne und noch mehr Sonne an diesem Donnerstagmittag bei uns im Sauerland. Dazu gibt's einige Wölkchen und viel blauen Himmel bei immer weiter steigenden Temperaturen. Wir messen gerade zum Beispiel 25 Grad in Brilon und Hoppecke, 26 Grad sind's in Eslohe, Kobbenrode gerade. Bis zu 30 Grad erreichen wir heute in Sauerländer Tälern und morgen geht's dann auch ähnlich weiter. Dann sind's sogar bis zu 32 Grad. Allerdings soll sich Richtung Nachmittag zuziehen und es kann stellenweise gewittern. Der Radio Sauerland Verkehr, soweit keine Staus oder andere Verkehrsstörungen gemeldet. Dafür gibt's aber gleich vier Blitzer. Einmal wird geblitzt in Meschede-Rimlinghausen in der 50er-Zone. Müsst ihr in beide Richtungen aufpassen. Genau das gleiche gilt für Arnsberg. Da wird nämlich Höhe Viadukt geblitzt, auch da in beide Richtungen. Und dann gibt's noch zwei Blitzanhänger. Einmal in Hallenberg auf Höhe des Freibads und in Eslohe. Der ist gerade frisch aufgetaucht. B55 auf Höhe des Sportplatzes. Da müsst ihr aufpassen, wenn ihr aus Richtung Kobbenrode kommt. So, das war's jetzt. Falls ihr noch irgendetwas entdeckt auf eurem Weg, können Staus sein, können Blitzer sein, andere Verkehrsstörungen nehmen wir auch. Gebt uns die einfach gerne weiter per WhatsApp. Passende Nummer findet ihr auf radiosauerland.de.
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2: Dinge, die wir heute noch sehr oft hören werden. Boah, was eine Hitze. Ist ja nicht zum Aushalten. Die armen Bäume oder gut, dass ich nicht im Dachgeschoss wohne. Ja, es ist heiß, wir nennen sowas Sommer. Ich hoffe, ihr habt schön kühl da, wo ihr seid. Kommt gut durch den Tag. Wir begleiten euch heute durch die Hitze. Mein Name ist Laura Potting und das ist Sophie and the Giants in Purple Disco Machine mit Paradise.

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0: Einen schönen Donnerstagmittag wünsche ich euch.
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0: Die erste Spielrunde bei der Fußball-Weltmeisterschaft ist beendet. Sprich, jedes Team hat jetzt einmal gespielt. Und man muss sagen, da waren einige Überraschungen dabei. Ralf Bosse aus unserem WM-Studio ist da. Hallo.
2: Moin.
0: Und vor allem, die, muss man sagen, die kleineren Teams haben einige Sportgiganten zumindest mal gepiesackt.
2: Oh ja, das kann man so sagen. Katar erkämpfte sich zum Auftakt ein 1:1 gegen die Schweiz, überzeugte vor allem durch eine kompakte Defensive. Mhm. Kap Verde, torloses Remis gegen Spanien, überraschender Punkt. Gewinn gegen einen der Turnierfavoriten, Saudi-Arabien, Iran, ebenfalls mit Unentschieden gestartet in die Gruppenphase, viel Einsatzstabilität. Besonders für Aufsehen sorgte die Demokratische Republik Kongo, die mit einem 1:1 gegen Portugal einen historischen Punktgewinn feiern konnte. Aber trotz dieser Punktverluste, meine ich, gehören Portugal, Spanien, Argentinien, England und Deutschland zu den Titelfavoriten.
0: So, jetzt müssen wir aber noch über was sprechen, was da in den Stadien abgeht oder eben nicht abgeht. Gerade beim Fußball, ne, du kennst das ja auch, Ralf, du jubelst, ne, vielleicht fällst du dir in die Arme oder du knutscht eben irgendwie mit der Partnerin, dem Partner, ja.
2: Ach Gott, auch eine andere Dame, die da steht, ja.
0: Und einige Medien berichten jetzt, das ist verboten in den Stadien in den USA.
2: Ja und nein, es liegt an der Stadionordnung in den USA, die verbietet sogenanntes Prohibited Behaviors. Das heißt, man darf sich nicht obszön verhalten. Also die Fans dürfen nicht nackt über den Rasen flitzen, Kleidungsstücke ausziehen oder sich anderweitig entblößen.
0: Aha.
2: Das macht ja durchaus Sinn,
0: ja, zumal
2: will man das sehen oder nicht. Aber das ist jetzt kein Kussverbot, wenn es wirklich beim Küssen bleibt und nicht obszön ausatmet. Die Ordner sind bisher noch nicht in solchen Fällen eingeschritten, die haben das zugelassen. Aber das könnten die, genauso wie beim Fluchen. Also wenn du dich ärgerst, das ist alles okay. Aber lautes, beleidigendes und diffamierendes Schimpfen, das nicht. Das gibt Probleme. Und übrigens, was du auch nicht mitnehmen darf, sind Waffen, Bomben und radioaktive Stoffe. Also da muss man auch erstmal drauf kommen.
0: Verrückt. Das hätte ich ja jetzt nicht gedacht. Ich frage mich jetzt gerade beim Fluchen. Schiri, du hast doofe Ohren. Wäre das, ich würde es gerne ausprobieren. Man weiß es nicht, ob das erlaubt ist. Danke, Ralf.
2: Gerne.
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1: Mit Sarah Heinz. Guten Tag. Es ist heiß und so geht es die kommenden Tage noch weiter. Der Deutsche Wetterdienst hat für einige Teile NRWs sogar eine amtliche Hitzewarnung rausgegeben. Viele von uns wird es zur Abkühlung deshalb wieder ins Freibad und an Flüsse und Seen ziehen. Die DLRG warnt hier aber nochmal eindringlich vor tödlichen Badeunfällen. Danny Hopper aus dem News-Team, sie sagt, Pfingsten dürfe sich nicht wiederholen.
2: Ja, das war das letzte richtig sommerliche Wochenende und allein an diesen 3 Tagen waren in ganz Deutschland mindestens 11 Menschen ertrunken. 2 weitere Kinder konnten zum Glück noch gerettet und reanimiert werden. Aber auch im weiteren Wochenverlauf gab es nochmal 7 zusätzliche tödliche Badeunfälle und diese Zahlen seien absolut alarmierend, sagt die DLRG. Sie hat sich diese Badeunfälle nochmal genauer angeschaut und dabei gab es eigentlich immer die gleichen Muster. Sprünge in trübe Gewässer, Schwimmen in Flüssen mit Strömung oder das Überschätzen der eigenen Fähigkeiten.
1: Was bei den Zahlen ja auch auffällt, sind ja vor allem Männer zwischen 20 und 40 Jahren, die sich scheinbar überschätzen.
2: Ja, die machen eindeutig den Großteil der Badetoten aus. Unter den 18 Ertrunkenen rund um Pfingsten war nur eine Frau. Bei vielen Männern kommt da laut DLRG oft eine gefährliche Mischung zusammen. Hitze, Übermut, Selbstüberschätzung und das Ganze dann oft auch noch in Verbindung mit Alkohol. Deshalb appelliert die DLRG mit Blick auf die nächsten Tage noch einmal, sich an die Grundregeln zu halten. Also zum Beispiel nur an bewachten Badestellen ins Wasser zu gehen, nicht in unbekannte Gewässer zu springen, nicht überhitzt ins Wasser zu gehen, sondern sich vorher abzukühlen und natürlich sollte man auch nicht betrunken oder unter Drogen schwimmen gehen. Und auch an die Eltern appelliert die DLRG noch einmal, Kinder am Wasser nie, wirklich nie unbeaufsichtigt zu lassen.
1: Danke, Danny. Noch mehr wichtige Meldungen sind das im Überblick. Die Annäherung vom Iran und den USA spüren wir auch an den Tankstellen. Diesel hat gestern nur noch 3 Cent mehr als direkt vor dem Krieg gekostet. E10 ist aktuell noch 6 Cent teurer. Grund dafür ist der Ölpreis. Der ist nach der Unterzeichnung des Abkommens noch mal weiter nach unten gegangen. Die Regeln für Arbeitszeiten könnten gelockert werden. Nach einem ersten Entwurf des Bundesarbeitsministeriums könnte in Ausnahmen zum Beispiel eine Wochenarbeitszeit ausgemacht werden, statt nur am üblichen 8-Stunden-Tag festzuhalten. So würde es mehr Spielraum für längere Arbeitstage geben, heißt es. Mehrere Gewerkschaften haben aber davor gewarnt, dass das die Beschäftigten am Ende stärker belasten könnte. Nach dem Fund eines toten Kleinkindes in einem Auto bei Stuttgart wird gegen die Mutter wegen fahrlässiger Tötung ermittelt. Laut Stuttgarter Staatsanwaltschaft soll die Frau das 20 Monate alte Mädchen gestern über Stunden im Auto vergessen haben. Erst am Nachmittag entdeckte sie dann ihre leblose Tochter. Wer morgen noch Möbel oder Dinge für den Haushalt besorgen möchte und dafür eigentlich zu IKEA wollte, sollte vorher schauen, welche Filialen geöffnet haben. Die Gewerkschaft Verdi hat beim schwedischen Möbelhaus für morgen zu Streiks aufgerufen. Betroffen könnte mehr als die Hälfte der bundesweiten Filialen sein. Viele davon befinden sich bei uns in NRW, zum Beispiel in Köln, Duisburg und in Düsseldorf. Gestreikt wird unter anderem für bessere Löhne. Und das waren die Nachrichten mit Sarah Heinz.
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3: Ja, das ist dann wohl Sommer da draußen. Bis zu 33 Grad heute. Dazu ein paar lockere Wolken und viel Sonne. Und morgen wird es dann noch sehr viel heißer mit bis zu 37 Grad. Dann können aber auch Hitzegewitter dabei sein.
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3: Hallo Autofahrer, hier kommen die längsten Staus. Los geht's mit der A3 Köln Richtung Arnheim. Zwischen Kreuz Oberhausen West und Kreuz Oberhausen 4 Kilometer Stau, Viertelstunde plus. A4 Aachen Richtung Köln. Zwischen Kreuz Köln West und Köln Eiffeltor 5 Kilometer stockender Verkehr. Hier so 18 Minuten mehr ein Plan. Dann die A30 Rheine Richtung Osnabrück. Zwischen Rheine und Langenbeck 12 Kilometer Stau. Ihr braucht eine Stunde länger. Da hat es einen Unfall mit einem LKW gegeben und die Autobahn ist voraussichtlich bis 18 Uhr gesperrt und zwar zwischen Ibbenbüren West und Ibbenbüren. A40 Dortmund Richtung Duisburg zwischen Bochum-Wattenscheid West und Essen-Frillendorf 4 Kilometer 16 Minuten plus und A45 Hagen Richtung Dortmund zwischen Dortmund-Hafen und Kreuz Dortmund Nordwest 4 Kilometer 20 Minuten kommen on top. Gute und sichere Fahrt euch.
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3: Tag zusammen, fröhliches Schwitzen zusammen. Johanna Tänzer hier für euch an diesem Nachmittag, an diesem über 30 Grad Tag. Ich bin bei euch. Und so klingt das, wenn wir in einen Raum mit Klimaanlage kommen.

0: die bezaubernde Olivia Dean für euch mit So Easy to Fall in Love. Und dann gibt's noch jemand, der uns heute verzaubert. Bitte begrüßt mit mir den Sommer! Yes! Endlich 33 Grad heute, ne? Morgen sogar bis zu 37. Ja, ich weiß, das ist auch schon wieder ein bisschen zu viel, ne? Super heiß, aber es ist auch einfach richtig schön. Also es ist halt jetzt Sommer, ne? So ist das halt. Jetzt schwitzt man halt mal, jetzt müssen wir viel trinken. Da achten wir jetzt alle drauf. Worauf freut ihr euch heute am meisten?
1: Dieses warme Gefühl, wenn man rausgeht in die warme Abendluft, kommt einem entgegen. Fühlt sich aber nett an. Ist befreiend, finde ich.
2: Festival am Wochenende, das Hurricane. Und dieses Jahr freue ich mich, dass momentan nur ganz, ganz wenig Regen vorhergesagt ist.
3: Meinst du nicht, das ist dann sogar ein bisschen zu heiß dann schon?
2: Zu heiß kann auch sein. Ich habe mir extra ein Kühltuch bestellt, dass der Hals dann ein bisschen gekühlt wird.
4: Hat einen hauseigenen Pool zum Beispiel im Garten. Den kann man immer wieder nutzen.
3: Wird der dann eingeweiht oder war der schon mal?
4: Der war schon mal. Der war dieses Jahr schon, ja. Wird gegrillt, Freunde eingeladen und dann ein bisschen geschwommen, genau.
0: Mega, boah, okay, eigener Pool im Garten, das ist natürlich Deluxe. Also, der Freunde, der Sommer ist zurück. Freut euch auf ein paar ganz heiße Tage jetzt. Leider auch sehr tropische Nächte, aber kommt, da denken wir jetzt noch gar nicht dran, sondern eher an die Musik, die eben auch nach Sommer klingt. Und an das Einzige, an das ich heute wirklich den ganzen Tag schon denken muss und kann. Ice in the Sunshine. Was denn sonst bitte?
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1: Da sind wir im Sauerland mittlerweile komplett im Sommer-Comeback angekommen. Die Temperaturen passen, die Sonne scheint und es gibt viel blauen Himmel bei Höchstwerten von aktuell 28 Grad. Wir messen zum Beispiel 25 Grad auf dem Briloner Marktplatz und 27 Grad sind bei euch in Eslohe. Morgen ist dann weiter Königswetter im Sauerland angesagt, zumindest bis zum Nachmittag. Dann zieht es ein bisschen zu und es kann ab und zu Gewitter geben bei Höchstwerten von bis zu 32 Grad in den Sauerländer Tälern. Der Radio Sauerland Verkehr, soweit keine Staus, dafür drei Blitzer. Einmal in Eslohe, B55, da steht der Blitzeranhänger auf Höhe des Sportplatzes. Dann wird noch geblitzt in Arnsberg am Viadukt, da in beide Richtungen. Und auch noch in Hallenberg, Höhe Freibad, da wird geblitzt in Fahrtrichtung zwischen. So, das war's jetzt. Falls ihr noch irgendeinen Blitzer auf der Strecke entdeckt, sagt uns gern Bescheid per WhatsApp. Passende Nummer haben wir euch aufgeschrieben auf radiosauerland.de. Allen da draußen eine gute und sichere Fahrt.
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2: Guten Tag, hallo. Johanna Tänzer ist hier bei euch und ich feiere ja so die schottischen Fans, ne, bei der SIPWM. Ich glaube ja, die erschüttern das Weltbild der Amis komplett. Die verbreiten ja überall so eine gute Laune und die können halt trinken. Ne? In Boston haben die zum Beispiel einfach echt alles leer gesoffen. Die Bars da sind vollkommen verzweifelt, weil alle Biervorräte weg sind, weil die Schotten irgendwie so viermal so viel Bier trinken wie die Leute da normalerweise. Und dabei ist das erstes Warm-up.
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0: Die Ex-Ambassadors mit Renegades. Hallo, schönen Donnerstag. Leute, heute kommt ein neuer Robin Hood in die Kinos. The Death of Robin Hood heißt er. Und er erzählt eine ganz andere Geschichte als die von dem Helden Robin. Comedian Hannes Höfer ist Robin Hood Fan, wirklich seit seiner Kindheit. Und das passt ihm irgendwie so gar nicht.
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2: Im neuen Robin Hood-Film ist er der Böse. Ja, so ein richtiges Monster. Die stellen den da wie Ted Bundy mit Pfeil und Bogen. Ey, Freunde, jetzt hört's auf. Lasst mir den Robin in Ruhe. Guck mal, Robin Hood, der hat im Wald gepennt. Klar, der hat auch mal ein paar Reichen eine Unze Gold aus der Tasche geleiert, aber ey, die Sparkasse Gelsenkirchen hat er auch nicht angerührt. Was kommt denn als nächstes? Welche Helden aus meiner Kindheit nehmt ihr mir jetzt von der Karte? Stellt euch mal James Bond vor, ohne die Lizenz zum Töten. Ist das nur noch ein Alki in Smoking? Iron Man, ein abgedrehter Tech-Milliardär, der so reich ist, dass er über dem Gesetz steht? Okay, ich merke gerade, das ist verdammt realistisch. Aber manchmal muss man doch die Geschichten nicht neu erzählen. Außer vielleicht Tom und Jerry. Also da waren wir ja eigentlich alle auf der Seite der Maus. Ich meine, der Kater, der hat jede Folge auf den Deckel gekriegt, wurde mit dem Hammer verkloppt, wurde mit Dynamit beschmissen und alle haben gelacht. Aber wer von euch hat schon gerne eine Maus im Haus? Deswegen immer dran denken, lasst die Helden Helden sein. Der Held kommt von Halten.
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3: Mit Ralf Bossel. Bei der Fußball-WM wird heute Schiedsrichtergeschichte geschrieben. Die US-Amerikanerin Tori Penzo leitet die Partie zwischen Tschechien und Südafrika und ist damit erst die zweite Frau überhaupt, die ein WM-Spiel der Männer pfeift. Die erste war die Französin Stéphanie Frappart bei der WM 2022 in Katar. Für die 39-jährige Penzo ist es ein weiterer Meilenstein ihrer Karriere. Die Amerikanerin leitete bereits das Finale der Frauenweltmeisterschaft 2023.
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4: Mit Sarah Heinz. Guten Tag. Die USA und der Iran haben ein Rahmenabkommen unterschrieben, um ihren Krieg endlich zu beenden. Pakistan hat dabei vermittelt und schon jetzt gibt es erste positive Signale für den Welthandel. Thorsten Adolfs aus dem News-Team, was bedeutet das Abkommen für die aktuelle Lage?
5: Es ist ein echter Lichtblick, denn das Abkommen tritt sofort in Kraft. Die wichtigste Nachricht für den weltweiten Handel ist, der Iran macht die Straße von Hormuz wieder auf, durch die bis jetzt kaum noch Öl oder andere wichtige Güter kamen. Und im Gegenzug heben die USA ihre Seeblockade vor den iranischen Häfen auf. Das Ziel ist jetzt, dass der Krieg an allen Fronten dauerhaft aufhört. Das gilt übrigens auch für den Libanon. In den nächsten zwei Monaten soll in intensiven Gesprächen eine endgültige Lösung gefunden werden.
4: Und wie stehen die Chancen? Bleibt es friedlich oder gibt es noch einen Haken an der Sache?
5: Ja, viele Experten sind skeptisch, einfach weil beide Seiten ein Stück weit unberechenbar sind. US-Präsident Trump zum Beispiel hat dem Iran gestern wieder gedroht, dass es sofort knallen würde, falls sich Teheran nicht an die Regeln halten sollte. Es gibt auch scharfe Kritik aus den USA. Ein ehemaliger Diplomat hat den Deal als strategisches Fiasko bezeichnet und er warnt, dass der Iran jetzt wieder an hunderte Milliarden Dollar kommen könnte, ohne dass die USA wirklich Sicherheiten hätten. Auch beim umstrittenen Atomprogramm ist noch völlig offen, wie es weitergeht. Immerhin, das hoch angereicherte Uran soll jetzt erst einmal unter Aufsicht der Internationalen Atomenergiebehörde verdünnt werden. Morgen wollen sich Vertreter der beteiligten Staaten in der Schweiz treffen, um über die nächsten Schritte zu beraten.
4: Danke, Thorsten. Mehr wichtige Meldungen jetzt kurz und kompakt. Heute beginnt in Brüssel der EU-Gipfel. Staats- und Regierungschefs der EU werden dann unter anderem über die Wirtschaft in Europa sprechen, über die Beziehungen mit China und die Lage in der Ukraine. In Moskau wurde nach einem ukrainischen Drohnenangriff auch eine wichtige Ölraffinerie getroffen. Bewohner mussten evakuiert werden und die Flughäfen vor Ort wurden zeitweise geschlossen. Laut Russland war es einer der größten Drohnenangriffe seit langem. Der ukrainische Präsident Zelensky sagte, es sei eine völlig gerechtfertigte Antwort auf die russischen Angriffe gewesen. Die DLRG hat wegen der Hitze vor tödlichen Badeunfällen gewarnt. Sie hat zum Beispiel dazu aufgerufen, nur an bewachten Badestellen zu schwimmen. Eltern sollten noch mal mehr auf ihre Kinder achten. Außerdem sollte man nicht überhitzt ins Wasser steigen, sondern sich vorher abkühlen. Für die deutsche Wirtschaft sieht es wieder etwas besser aus. Das Münchner IFO-Institut hat seine Wachstumsprognose für dieses Jahr ein bisschen angehoben auf 0,8%. Grund ist unter anderem die hoffentlich bleibende Entspannung im Iran-Krieg und die dadurch sinkenden Energiepreise. Auch die Bundesbank ist optimistisch. Sie geht davon aus, dass es im Herbst wieder nach oben geht. Beide Institutionen rechnen aber auch damit, dass vieles weiterhin teurer wird, zum Beispiel Lebensmittel- und Spritkosten. Der Tankrabatt der Bundesregierung fällt ab Juli nämlich weg. Und das waren die Nachrichten mit Sarah Heinz.
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2: Sonnenschein pur an diesem Donnerstagnachmittag. Nur vereinzelt sind ein paar Wölkchen am Himmel unterwegs. Ansonsten ist blauer Himmel angesagt. Und Temperaturen rund um die 30 Grad in den Tälern und bis zu 25 auf den Bergen. Wir liegen zum Beispiel bei 26 Grad in Winterberg-Silbach. 27 sind es bei euch in Meschede-Werstapel. So, und jetzt kommt die schöne Nachricht. Morgen geht's wettertechnisch genauso weiter. Also erst am Nachmittag könnte es mal gewittern bei so 32 Grad. Grad höchstens. Der Radio Sauerlandverkehr, da staut es sich auf der B229 in Hüsten, braucht ihr gerade 10 Minuten mehr in Fahrtrichtung Autobahn. Außerdem gibt es noch einen weiteren Stau, auch in Hüsten, auf der Arnsberger Straße. Diesmal braucht ihr gerade 5 Minuten mehr, wenn ihr da in Richtung Autobahn unterwegs seid. Blitzer gibt es auch noch, 3 Stück, um genau zu sein. Einmal in Arnsberg-Herdring auf Höhe vom Schloss, da in Fahrtrichtung Hüsten aufpassen. Und die Blitzeranhänger sind auch am Start. Einmal Eslohe B55, da steht einer auf Höhe des Sportplatzes und in Hallenberg auf Höhe des Freibads ist auch noch einer. So, das war's jetzt. Falls ihr noch was entdeckt auf eurem Weg, klingelt kurz durch 0800 101 68 39. Das ist die kostenlose Verkehrshotline von uns. Allen da draußen eine gute und sichere Fahrt.
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2: An der Stelle größten Respekt an alle, die gerade draußen arbeiten müssen. Also ich bin froh, dass ich hier im Studio stehe. Hier ist eine Klimaanlage drin. Ich meine, bis zu 30 Grad im Sauerland ist mir persönlich jetzt schon ein bisschen zu viel. Wie warm ist es gerade bei euch? Schickt mir gerne eine Sprachnachricht rein per WhatsApp. Nummer steht auf radiosauerland.de. Laurin Jo mein Name und ich habe jetzt Musik von Lady Gaga am Start. Abracadabra im besten Mix.

Miley Cyrus mit End of the World hier bei Radio Sauerland. Und die nächste Nummer dreht sich nicht ums Ende der Welt, sondern um die Temperaturen. Temperature von Sean Paul ist hier als nächstes dran. Und normalerweise würde ich euch jetzt erzählen, hey, dieser Song macht richtig Bock auf Sommer an diesem grauen Donnerstag. Aber bei dem Königswetter, da passt dieser Partysong aus den 2000ern doch perfekt. Sowohl von der Stimmung als auch vom Titel. Also jetzt für euch am 30 Grad Donnerstag Sean Paul mit Temperature im besten

Ava Max, Maybe You're the Problem, war das hier bei Radio Sauerland für euch. Und wenn der deutsche WM-Auftakt am Sonntag eine Sache gezeigt hat, dann, dass wir ihn hier wohl noch einige Male bei der WM hören werden.

0: Absoluter Ohrwurm, oder? Peter Schillings Major Tom, auch bei dieser WM ist der Song wieder die offizielle Torhymne der DFB-Nationalmannschaft. Und es ging direkt gut los am Sonntag, ne? Ganze 7 Mal war der Song herzuhören. Was das für Peter Schilling bedeutet, das hat er uns schon mal vorher kurz erzählt.
1: Es ist natürlich schon toll, wenn ein Tor fällt der deutschen Nationalmannschaft und man weiß, jetzt kommt gleich die Torhymne Major Tom. Und ich gebe zu, daran kann und werde ich mich nie gewöhnen. Das bewegt mich jedes Mal immer wieder und das ist schon ein ganz, ganz toller Vorgang.
0: Und ich spiele jetzt mal ein kleines Orakel. Also ich bin mir sicher, dass auch am Samstag Peter Schilling zu hören sein wird. Ob das jetzt an den Toren liegt, das weiß ich jetzt nicht. Aber er wird zu Gast sein bei unserer Warm-up-WM-Sendung aus dem Deutschen Fußballmuseum. Also schaltet ein am Samstag vor dem nächsten WM-Spieler der deutschen Nationalmannschaft. Da senden wir von 12 bis 14 Uhr live aus dem Deutschen Fußballmuseum. Da könnt ihr euch dann neben Peter Schilling auch auf viele weitere Gäste wie Koch Nels Müller oder Fußballexperten Timo Latsch freuen. Laurignon hier. Mit Musik. Ihr hört schon, natürlich, Major Tom, jetzt hier für euch im besten Mix.

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0: 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Am Donnerstagnachmittag, 3:30 haben wir es gerade. Bedeutet, hier sind jetzt wieder die Top-Meldungen aus dem Sauerland dran. Und hier hat unser Nachrichtenmann Sören Sölter für uns. Schönen guten Tag.
1: Guten Tag. 150 Kilometer in 2 Tagen. In einer halben Stunde fällt am Diemelsee der Startschuss für die Langstreckenwanderung extrem extrem. In Heringhausen ist Start und Ziel. Die Nonstop-Wanderung führt über verschiedene Wanderwege wie den Upplandsteig, den Sauerland-Höhenflug, die Sauerland-Waldroute und den Diemelsteig. Rund 200 Starter sind dabei. Wie viele am Samstag wieder in Heringhausen ankommen, ist offen. Extrem extrem gibt es zum 7. Mal. Die Wanderung gehört laut den Veranstaltern zu den anspruchsvollsten Langstrecken in Deutschland. Die Polizei bei uns im Sauerland hat gestern einen Kontrolltag zur Bekämpfung von Diebstahldelikten durchgeführt. Bei dem mehrstündigen Einsatz untersuchten die Beamten kreisweit zahlreiche Personen und über 150 Fahrzeuge. Dabei wurden mehrere Ordnungswidrigkeiten festgestellt. 2 Autofahrer mussten Blutproben abgeben. In Brilon wurde ein Ladendieb in einem Lebensmittelmarkt erwischt. Er hatte außerdem ein paar Drogen dabei. Das waren die Top-Meldungen aus dem Sauerland mit Sören Sölter. Mehr Nachrichten gibt's auf radiosauerland.de und in unserer App. Das Wetter hat jetzt Laurin John.
0: Sonnenschein pur aktuell, ganz grob zusammengefasst. Nur vereinzelt sind wirklich ein paar Wölkchen am Himmel unterwegs. Ansonsten gibt's viel Blau und Temperaturen, so rund um die 30-Grad-Marke in den Tälern. Und bis zu 26 kommen wir gerade in den Bergen. Wir liegen zum Beispiel bei 26 Grad in Winterberg zwischen. 27 Grad sind's in der Meschede City. Und jetzt nochmal die tolle Nachricht. Morgen geht's wettertechnisch genauso weiter. Also erst am Nachmittag könnte es mal gewittern bei so 32 Grad höchstens. Der Radio Sauerland Verkehr, da gibt es immer noch Stau in Hüsten auf der Arnsberger Straße. Da braucht ihr gerade 10 Minuten mehr, wenn ihr da in Richtung B229 wollt. Ansonsten noch 3 Blitzer, einmal in Arnsberg-Hertring, Höhe Schloss, da müsst ihr in Fahrtrichtung Hüsten aufpassen. Und noch die Blitzeranhänger, einmal in Hallenberg, Höhe Freibad, da müsst ihr in Fahrtrichtung Zwischen aufpassen. Und einer steht noch in Eslohe an der B55 und auf Höhe des Sportplatzes. So, das war's jetzt. Falls ihr noch was entdeckt, schickt mir gerne WhatsApp rein. Passende Nummer steht auf radiosauerland.de.
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0: So, hier geht's jetzt auch musiktechnisch sommerlich weiter. Laurin Jo mein Name und ich habe was von Madonna für euch am Start. La Isla Bonita, so schwierige Sprache, für euren Sommerdonnerstag mit uns.

Harry Styles mit American Girls hier bei Radio Sauerland. Und ich hoffe, ihr habt euch ein schönes, schattiges Plätzchen gesucht und schlürft gerade ein Kaltgetränk. Denn bei der Hitze, ne, da ist es wirklich wichtig, auf sich aufzupassen. Morgen zum Beispiel, da hat der Deutsche Wetterdienst eine Unwetterwarnung wegen extremer Hitze für den gesamten HSK bis auf Winterberg herausgegeben. Ja, warum nicht Winterberg? Weil die Unwetterwarnung bis zu einer Höhe von 400 Höhenmetern gilt. Also, falls ihr es morgen einen kleinen Tucken kühler mögt, ein Besuch in der Winterberger Eisdiele, der könnte was für euch sein.

0: Sarah Larsen, Lush Life bei Radio Sauerland. Und hier geht's jetzt um 12 junge Leute in einem Haus am See. Und alles, was die machen, steht unter Beobachtung. Klingt so ein bisschen nach Big Brother, ne? Aber sowas gibt's tatsächlich auch bei uns in Südwestfalen. Gerade läuft nämlich das Azubi-Sommerhaus am Biggesee bei Olpe. Und mit dabei sind natürlich auch drei Azubis aus unserem HSK. Florentine Siebert aus Schmallenberg hat sich auch dafür beworben.
1: Ja, das Kennenlernen der neuen Leute und vielleicht auch die Möglichkeit, eine Gemeinschaft mit den anderen zu bilden. Halt auch auf die ganzen Aktivitäten, die wir hier erleben werden. Vielleicht Sachen erleben zu können, die man sonst nicht alle Tage sehen kann.
0: Die letzten Tage standen da immer wieder bestimmte Challenges an. Wie gegeneinander kochen oder wie cool Seifenkisten bauen. Und diese Projekte werden auch bei Social Media begleitet. Neben dem Spaß stehen nämlich die Ausbildungsberufe im Fokus. Da wird dann zum Beispiel auch der Beruf des Steuerfachangestellten vorgestellt. Die Ausbildung macht Christian Schulz aus Arnsberg gerade.
2: Weil das Thema Steuern halt allgemein ziemlich unbeliebt ist. Aber ich wollte einfach mal zeigen, dass das auch anders sein kann. Wenn man dahinter klemmt, wird man auch Experte. Also ich bin da noch weit von weg, aber ich bin zuversichtlich, dass das bei mir im Laufe dieser Ausbildung soweit kommt.
0: Na logisch klappt das. Das Projekt könnt ihr übrigens auf Insta, TikTok und YouTube verfolgen. Die 12 Azubis sind seit Montag in dieses Sommerhaus gezogen und bleiben noch bis morgen. Also Leute, genießt die restliche gemeinsame Zeit, ne? Laurin John hier mit Musik von Kamrat. Hug Yourself im besten Mix.

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1: Mit Sarah Heinz. Guten Tag. Vor uns liegen heiße Tage. Bis auf 37 Grad soll es in den nächsten Tagen mit den Temperaturen nach oben gehen. Es gibt auch schon amtliche Hitzewarnungen. Da ist es wichtig, sich selbst und die eigenen Haustiere richtig zu schützen. Thorsten Adolfs aus dem News-Team. Welche Warnsignale gibt es denn, wenn die Temperaturen so wie jetzt deutlich über die 30-Grad-Marke steigen?
2: Wenn man sich schlapp fühlt, Kopfschmerzen hat oder wenn einem plötzlich schwindelig wird, dann muss schnell gehandelt werden. Am besten geht man dann erstmal in den Schatten und kühlt den Körper mit feuchten Tüchern oder mit Wasser runter. Bei einem Sonnenstich hilft es außerdem, den Kopf hochzulagern. Sollten die Symptome schlimmer werden, also wenn der Kreislauf wegsackt oder der Nacken plötzlich steif wird, dann sollte man auf jeden Fall schnell zum Arzt. Ansonsten hilft, ich habe schon gesagt, kühlen, kühlen, kühlen, zum Beispiel mit Kühlpacks im Nacken oder an den Gelenken. Und was auch ganz wichtig ist, immer genug trinken.
1: Auch Haustiere leiden ja unter der Hitze. Wie kann man die denn schützen?
2: Ja, sie leiden sogar oft noch stärker als wir, weil viele von ihnen nicht schwitzen können. Laut dem Deutschen Tierschutzbund ist es deshalb überlebenswichtig, dass die Tiere immer Zugang zu frischem Wasser und einem kühlen Platz im Schatten haben. Spaziergänge sollte man unbedingt in die frühen Morgen- oder Abendstunden legen. Und pralle Sonne ist ein absolutes No-Go. Was auch gar nicht geht, ist, Tiere im Auto zu lassen, denn der Innenraum heizt sich innerhalb kürzester Zeit extrem auf und das kann dann zur tödlichen Falle werden. Hitzesymptome bei Hunden sind starkes Hecheln und ein gestreckter Hals. Wenn dann noch ein glasiger Blick dazukommt, dann sollte man das Tier sofort zum Tierarzt bringen.
1: Danke, Thorsten. Mehr wichtige Meldungen hört ihr jetzt in der Zusammenfassung. Nach der Unterzeichnung des Abkommens zum Ende des Iran-Kriegs ist die internationale Atomenergiebehörde bereit, Schritte zu unternehmen, um die Vereinbarung umzusetzen. Die Behörde will sich dazu mit beiden Parteien treffen. Die Unterzeichnung des Abkommens sorgt auch mit Blick auf die Straße von Hormus wieder für Bewegung. Die deutsche Marine bringt sich aktuell für einen möglichen Minenräumeinsatz in Stellung. Laut Bundesregierung sei man dazu bereit, einen wesentlichen und sichtbaren Beitrag zum Schutz der freien Seefahrt in der Straße von Hormus zu leisten. Wegen möglicher Manipulationsvorwürfe gegen den Fußballnationalspieler Wahi von der Elfenbeinküste will Kanada dem Spieler die Einreise verweigern. Dort findet am Samstag das WM-Spiel der DFB-Elf gegen die Elfenbeinküste statt. Die Regeln für die Arbeitszeiten könnten gelockert werden. Dazu hat das SPD-geführte Arbeitsministerium einen ersten Entwurf vorgelegt. Es könnte demnach in Ausnahmefällen eine maximale Wochenarbeitszeit ausgemacht werden, statt nur am üblichen 8-Stunden-Tag festzuhalten. So würde es dann mehr Spielraum für längere Arbeitstage geben, heißt es. Es gehe außerdem um mehr Flexibilität, zum Beispiel auch um Familie und Job besser miteinander vereinbaren zu können. Verschiedene Gewerkschaften haben davor gewarnt, dass eine solche Regelung die Beschäftigten am Ende aber stärker belasten könnte. Und das waren die Nachrichten mit Sarah Heinz.
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3: Da ändert sich am Nachmittag nichts mehr am Königswetter bei uns im Sauerland. Sonnenschein und blauer Himmel bleiben uns bis in den Abend rein erhalten. Dazu ist es wirklich heiß. Wir messen gerade Temperaturen knapp unter der 30-Grad-Marke in den Tälern. Hallenberg kommt zum Beispiel gerade auf 26 Grad. 27 sind es am Sorpesee in Sundern-Amecke. Und morgen macht der Sommer dann da weiter, wo er aufgehört hat, bis zu 32 Grad. Und viel Sonne sind dann drin. Allerdings kann es dann am Nachmittag zu stärkeren Gewittern kommen. Der Radio Sauerland Verkehr, da habe ich zwei kleinere Staus für euch. Einmal B229 in Hüsten. Da braucht ihr gerade 10 Minuten mehr, wenn ihr in Richtung Autobahn unterwegs seid. Und außerdem noch ein Stau in der Warsteiner Ortsdurchfahrt. Plus 10 da gerade in Fahrt Richtung Zentrum. Blitzer gibt es auch noch, 3 um genau zu sein. Einmal in Arnsberg-Herdring auf Höhe des Schlosses. Da müsst ihr in Fahrt Richtung Hüsten aufpassen. Und noch die beiden Blitzeranhänger. Einmal in Eslohe auf der B55 auf Höhe des Sportplatzes. Und einmal in Hallenberg auf Höhe des Freibads. Der blitzt in Fahrt Richtung Zwischen. So, das war's jetzt. Falls ihr noch irgendetwas auf dem Heimweg entdeckt, klingelt kurz durch 0800 101 68 39. Das ist die kostenlose Verkehrshotline. Allen da draußen eine gute und sichere Fahrt.
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3: So, ich bin jetzt schon, ja, ein bisschen aufgeregt, ne? Für mich und einige von euch geht's nämlich heute Abend nach Essen. Also zu unserem Radio Sauerland Exklusivkonzert mit Marc Foster. Bei bestem Wetter schmeißt er nämlich extra ein kleines, gemütliches Konzert mit ein paar hundert Zuschauern. Kaltgetränke gibt's auch vor Ort. Top-Kombi. Ich freue mich auf euch, Leute. Laurin John hier mit Musik von Ray. Where's My Husband? Für euren Donnerstag.

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0: One Day von Baker Mad war das hier bei Radio Sauerland für euch. Und Leute, endlich. Der Sommer geht los. Nach dieser ganzen grauen Grütze in den letzten Wochen mit 15 Grad und Nieselregen wird es jetzt endlich wieder warm und sonnig. Endlich wieder draußen unterwegs sein mit kurzer Hose und Flipflops an irgendeinem der Sauerländer Seen. Ja, ich meine wirklich irgendeinen. Egal ob jetzt Möhne, Sorpe oder Hennesee. Ganz egal. Wir haben euch gefragt, worauf ihr euch bei dem Topwetter am meisten freut.
1: Dieses warme Gefühl, wenn man rausgeht in die warme Abendluft, kommt einem entgegen. Fühlt sich immer nett an. Ist befreiend, finde ich.
2: Festival am Wochenende. Das Hurricane. Und dieses Jahr freue ich mich, dass momentan nur ganz, ganz wenig Regen vorhergesagt ist.
3: Meinst du nicht, das ist dann sogar ein bisschen zu heiß dann schon?
2: Zu heiß kann auch sein. Ich habe mir extra ein Kühltuch bestellt, dass der Hals dann ein bisschen gekühlt wird.
0: Also ein Kühltuch, das kommt bei mir direkt auch auf der Einkaufsliste. Ne? Die Frage ist, gibt es das auch in Ganzkörperausführungen? Ne? Laurinho, mein Name. Genießt die Sonne mit uns und mit passender Musik. Nico Santos, Human Being, jetzt für euch im besten Mix.

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1: Jennifer Lopez und David Guetta, Save Me Tonight.
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Save Me Tonight, David Guetta und Jennifer Lopez. Waren das hier bei Radio Sauerland für euch? Und hier geht's jetzt mit einem etwas älteren Song weiter. Der kommt von Nelly Furtado, Forster. Er erfüllt halt einfach die wichtigsten Kriterien für so einen Sommersong. Was denn da wichtig? Mega Gesang, Ohrwurm und am allerwichtigsten natürlich gute Laune. Ist ja klar. Und auch der Song hat natürlich wieder was mit Fußball zu tun. Forster war nämlich der Song der Europameisterschaft 2004 in Portugal. Ja, also Fußball plus gute Laune in einem Song. Jetzt für euch. Forster im besten Mix.

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0: Purple Disco Machine, Dopamin hier bei Radio Sauerland um mittlerweile 16:30. Bedeutet, ihr bekommt jetzt die wichtigsten Infos aus unserem Sauerland. Die Top-Meldung von ihr hat jetzt Sören Sölter für uns. Schönen guten Tag.
1: Guten Tag. Die Hitze heute hält die Teilnehmer der Langstreckenwanderung extrem, die auch durchs Sauerland geht, nicht ab. Rund 200 Menschen sind seit kurzem auf der gut 150 Kilometer langen Strecke unterwegs, die unter anderem auch durch Teile von Winterberg führt. Die Wanderung zählt laut den Veranstaltern zu den härtesten und längsten Extremwanderungen in Deutschland. Rund 48 Stunden werden viele Teilnehmer unterwegs sein, bis sie am Samstag wieder am Start- und Zielort in Heringhausen am Diemelsee ankommen. Immer weniger Menschen bei uns im Sauerland arbeiten in der Industrie. Das zeigt der aktuelle Jobmonitor der Bertelsmann Stiftung. 2014 lag der Anteil der Beschäftigten in der Industrie noch bei knapp 35%. 2024 waren es noch 31%. Auslöser für den Personalabbau sei das Zögern, Stellen nachzubesetzen und neue Mitarbeiter einzustellen, so die Studie, auch wegen der wirtschaftlichen Situation vieler Unternehmen. Insgesamt bleibt die Industrie fürs Sauerland aber weiter wichtig. Deutschlandweit arbeiten in dem Bereich nur knapp 20% der Beschäftigten. Das waren die Top-Meldungen aus dem Sauerland mit Sören Sölter. Mehr Nachrichten findet ihr auf radiosauerland.de und in unserer App. Das Wetter hat jetzt Laurin John.
0: Da ändert sich am Nachmittag nichts mehr an dem Königswetter bei uns im Sauerland. Also Sonnenschein und blauer Himmel, die bleiben uns bis in die Abendstunden rein erhalten. Dazu ist es wirklich heiß, also bei Temperaturen knapp unter der 30-Grad-Marke in den Tälern. Hallenberg-Hesborn kommt zum Beispiel gerade auf 26 Grad. 28 sind es in Sundernhachen. Und morgen macht der Sommer dann wirklich da weiter, wo er heute aufgehört hat. Bis zu 32 Grad und viel Sonne sind dann drin. Allerdings kann es Richtung Nachmittag immer mal wieder gewittern. Der Radio Sauerland Verkehr, da habe ich nur einen Stau für euch und der ist auf der B229 in Hüsten. Müsst ihr gerade 5 Minuten mehr einplanen, wenn ihr da in Richtung Autobahn unterwegs seid. 2 Blitzer gibt es noch, beides Blitzeranhänger. Einmal Eslohe B55, da auf Höhe des Sportplatzes. Da müsst ihr aufpassen, wenn ihr aus Richtung Kobbenrode kommt. Und in Hallenberg, da steht immer noch einer, Höhe Freibad und blitzt in Fahrtrichtung zwischen. Falls ihr jetzt noch irgendeinen Blitzer auf eurem Weg entdeckt, gebt mir den gerne weiter per WhatsApp. Die passende Nummer findet ihr auf radiosauerland.de. Allen da draußen eine gute und sichere Fahrt.
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0: Der nächste Song, der beschreibt vom Titel her ganz gut, wie sich viele von uns bei der Hitze gerade fühlen. Laurin John, mein Name. Dancing in the Flames von The Weeknd, jetzt im besten Mix.

Taylor Swift war das hier bei Radio Sauerland mit Opalite. Und wir machen jetzt mit einem 90er-Klassiker weiter. Oasis mit Wonderwall spiele ich euch gleich. Ist an diesem Donnerstag mit der ganzen Hitze mal was zum Runterkommen und vor allem mitsingen. Wonderwall ist nicht schließlich ohne Grund der meistgestreamte Song auf Spotify, der vor dem Jahr 2000 veröffentlicht wurde. Da hat er sich mal eben gegen Queen, Coolio und durchgesetzt. Also, wir machen jetzt alle mal kurz die Augen zu und genießen. Laurin John hier. Schönen Donnerstag wünsche ich euch mit uns.

0: Ihr hört Radio Sauerland am Donnerstagnachmittag, 4:15 gerade. Und das, was ich jetzt sage, hört sich erstmal oberflächlich an. Aber es gibt so Berufe, die hören sich auf den ersten Blick jetzt nicht ganz so ansprechend an. Also Beispiel Steuerfachangestellter. Puh, meins wäre es jetzt eher nicht. Aber für Christian Schulz aus Arnsberg ist es genau das Richtige. Der kann nämlich gut mit Zahlen, im Gegensatz zu mir. Christian ist 26 und macht gerade seine Ausbildung bei Audax als Wirtschaftsprüfer und Steuerberater.
1: Es ist halt cool, dass man sehr, sehr schnell Verantwortung lernt. Man kriegt sehr schnell eigene Mandate, wie man dann auch eben gerade stehen muss und Teil von dem großen Ganzen zu sein.
0: Und wie cool seine Ausbildung jetzt genau ist, das könnt ihr auch auf Social Media verfolgen. Christian wohnt nämlich gerade im Azubi-Sommerhaus am Begesee zusammen mit 11 anderen Azubis aus ganz Südwestfalen.
1: Damit kannte ich ja den großen Rest gar nicht und die durfte ich jetzt ziemlich schnell auch schon kennenlernen und wir verstehen uns alle prächtig. Damit hat sich mein größter Respekt ziemlich schnell in Luft aufgelöst.
0: Ja, sehr schön. Die Truppe ist am Montag ins Sommerhaus eingezogen und hat die letzten Tage viel Zeit miteinander verbracht. Zum Beispiel bei Koch- oder Seifenkissen-Challenges. Das alles könnt ihr euch auf Insta, TikTok und YouTube anschauen. Und natürlich werden auch viele Ausbildungsberufe an sich vorgestellt. Da erfahrt ihr dann, was ein Industriekaufmann oder eine Kauffrau im E-Commerce machen. Was eine coole Idee, oder? Laurin John hier mit Adele. Someone like you im besten Mix.

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1: Mit Sarah Heinz. Guten Tag. Wer soll künftig die Rettungsdiensteinsätze in NRW bezahlen? Darüber geht die politische Debatte gerade weiter. Zwar hat die Landesregierung einen Kompromiss zwischen Kommunen und Krankenkassen erreicht, aber Opposition und auch viele Kommunen sagen, dass die Lösung nicht ausreicht. Bei dem Streit geht es um sogenannte Fehlfahrten. Das sind Einsätze, bei denen am Ende kein Patient ins Krankenhaus gebracht wird. Mehr dazu hat José Nasjandi aus dem Landtagsstudio.
2: Es wurde monatelang verhandelt. Wirklich zufrieden sind alle Seiten, aber nicht. Die Landesregierung konnte immerhin erreichen, dass die Krankenkassen bei Einsätzen ohne anschließenden Transport in Zukunft zumindest einen Teil der Kosten übernehmen. Die Kommunen befürchten dadurch aber weiter Belastungen in Millionenhöhe. Die Landesregierung spricht von einer Übergangslösung und betont, Patienten müssten keine Gebührenbescheide befürchten. Opposition und Kommunalvertreter sehen das anders. FDP-Politikerin Susanne Schneider kritisiert, dass nach einem halben Jahr Gesprächen nur ein Minimalkompromiss erreicht worden sei.
3: Das vorliegende Angebot der Krankenkassen nochmal ist hier völlig unzureichend.
2: Die SPD wirft der Landesregierung außerdem vor, den Druck der Krankenkassen an die Kommunen einfach weiterzureichen. Eine dauerhafte Lösung soll es nächstes Jahr geben. Dann soll die Notfallversorgung auf Bundesebene reformiert werden.
1: Danke, José, für die Infos. Noch mehr Meldungen jetzt in der Zusammenfassung. Nach der Abkommensunterzeichnung von den USA und dem Iran zu einer Beendigung des Krieges hat sich die Internationale Atomenergiebehörde dazu bereit erklärt, Schritte zu unternehmen, um die gestellten Vereinbarungen umzusetzen. Darin verpflichtet sich der Iran auch dazu, seine Uranvorräte zu reduzieren. Israel will den Kontakt zur EU-Außenbeauftragten Kallas abbrechen. Sie soll das Land mit dem früheren rassistischen Apartheid-Regime in Südafrika verglichen haben. Kallas äußerte sich dazu bisher nicht. Sie schrieb aber auf X, dass die EU und Israel vieles verbinde. Sie schätze den Austausch und sei bereit, ihn respektvoll und konstruktiv fortzusetzen. Wer morgen Möbel oder Dinge für den Haushalt besorgen möchte und dafür eigentlich zu IKEA wollte, sollte vorher schauen, welche Filialen geöffnet haben. Die Gewerkschaft Verdi hat beim schwedischen Möbelhaus für morgen zu Streiks aufgerufen. Betroffen könnten bundesweit mehr als die Hälfte der Filialen sein. Heute und in der Nacht geht die Fußball-Weltmeisterschaft mit mehreren Partien in die nächste Runde. Besonders im Fokus steht dabei das Duell Tschechien gegen Südafrika, in dem beide Teams nach Auftaktniederlagen bereits unter Druck stehen. Auch Kanada ist im Einsatz und will im Heimspiel gegen Katar wichtige Punkte im Kampf um das Weiterkommen sammeln. Spannend wird auch das Aufeinandertreffen zwischen der Schweiz und Bosnien-Herzegowina. Und in der Nacht trifft Mexiko dann auf Südkorea, ein Duell zweier Teams, die um die Tabellenführung kämpfen. Insgesamt stehen damit mehrere Begegnungen auf dem Plan, die die Gruppenphase schon früh deutlich sortieren könnten. Und das waren die Nachrichten mit Sarah Heinz.
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4: Die Hitze bleibt uns auch am Spätnachmittag und Abend im Sauerland erhalten. Auf bis zu 28 Grad kommen wir aktuell immer noch in den Sauerländer Tälern. Auf den Bergen sind es noch 25 Grad, also wirklich, wirklich warm. Wir messen gerade zum Beispiel 26 Grad in Schmallenberg-Dorla und 28 sind es in Marsberg. Morgen starten wir dann genauso einen Tag rein wie heute und zwar mit viel Sonne und viel Blau. Am Nachmittag ziehen aber Wolken auf und die bringen gerne mal Gewitter mit bei nochmal etwas heißeren Temperaturen. Der Radio Sauerland Verkehr, nur ein kleiner Stau, der ist auf HB 229 in Hüsten. Braucht ihr gerade 5 Minuten länger, wenn ihr in Richtung Autobahn unterwegs seid. 3 Blitzer gibt's noch gerade frisch reingekommen. Meschede-Wehrstapel, da am Ortsausgang, da müsst ihr in beide Richtungen aufpassen. So, dann haben wir noch die beiden Blitzeranhänger. Einmal in Hallenberg auf Höhe des Freibads, da steht einer. Und noch in Eslohe auf der B55 auf Höhe des Sportplatzes. So, das war's jetzt. Falls ihr noch irgendetwas entdeckt auf eurem Weg, Staus, Blitzer, andere Verkehrsstörungen, ruft gern kurz durch 0800. 100.

0: 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Das ist die kostenlose Verkehrshotline von uns.
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0: Mit mir, Laurin John, und wir machen jetzt ja mit so einem absoluten 80er-Ohrwurm weiter. Ja, also die Kenner wissen jetzt schon, was kommt. Maneater von Hall & Oates spiele ich euch jetzt im besten Mix. Schönen Donnerstag euch.

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1: Sobald es ein bisschen wärmer wird, dann ist es genervt stöhnen.
2: Leute, das ist so warm!
1: Ich hab das mal durchgerechnet, ne? 33 Grad nach Steuern und Abgaben kommt da höchstens 18 Grad bei uns an.
3: Ja, gut.
1: Ja, es gehört halt zur Wahrheit dazu. Die Temperaturen sind ja gar nicht das Schlimme. Das Schlimme ist ja nur, dass uns jetzt alle sagen, dass es heiß ist.
4: Heiß, heißer Deutschland.
1: Pfiffig, ja, merke ich mir. Jetzt vielleicht noch was mit Tieren, schalten wir mal um vom ZDF zu RTL.
5: Wenn die Thermometeranzeige steigt, suchen die großen Katzen, die geselligen Dickhäuter und die flinken Pinguine eine kühle Erfrischung.
1: Ja, da werden die Texte von Inka Bause direkt weitergereicht. Vielen Dank, dass ihr uns ab heute alle nochmal sagen werdet, dass es heiß ist. Wenn es euch nicht geben würde, würde ich vermutlich in Daunenjacke und Moonboots draußen stehen und denken, aber doch heiß. Danke also für die Rettung. Und natürlich werden wir wieder Tipps gegen die Hitze bekommen. Da ist so viel Überraschendes dabei.
6: Ganz viel Wasser trinken.
7: Nicht zu kalte Sachen essen, eher so leichte Kost wie Salat.
1: Aber Vorsicht, auch der könnte kalt sein, zur Sicherheit vielleicht mit Käse überbacken. Und natürlich leichte Klamotten tragen. Ich sehe mich schon in einer beigen Leinenhose und einem weißen Leinenhemd barfuß durch die Straßen laufen. Sehe ich aus wie ein Sektenführer, aber es kühlt ganz schön. Mein Lieblingstipp ist übrigens der hier.
8: An heißen Tagen verschafft man sich Abkühlung, wenn man mit der Wärmflasche ins Bett geht. Allerdings gefüllt mit kaltem Wasser, so der Rat des Bundesinstitut für öffentliche Gesundheit.
1: Bam, die wissen, was zu tun ist. Ohne die würden wir uns 80 Grad heißes Wasser in die Wärmflasche kippen. Reicht jetzt aber auch mit den Tipps.

Bittersweet Symphony von Verve hier bei Radio Sauerland. Und heute Nachmittag, da ist am Diemelsee der Startschuss für eine, ja, ich sag mal, besondere Sport-Challenge gefallen. Rund 200 Teilnehmer machen bei der Langstreckenwanderung Extreme mit. Insgesamt legen die Teilnehmer dann eine gut 150 Kilometer lange Strecke zurück, die dann zum Beispiel durch Winterberg führt. Das Absurde: Die Athleten sollen wohl am Samstag ankommen. Also rund 48 Stunden werden die unterwegs sein. Und das bei den Temperaturen rund um die 30-Grad-Marke. Absoluter Wahnsinn. Hört ihr auch gleich nochmal mehr zu in unseren Top-Meldungen aus dem Sauerland um 5:30.

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0: Be Mine von Offenbach hier bei Radio Sauerland um mittlerweile 5:30. Bedeutet, ihr bekommt jetzt die wichtigsten Infos aus unserem Sauerland. Die Top-Meldung von hier hat jetzt Sören Sölter für uns. Guten Tag.
1: Guten Tag. Die Hitze heute hält die Teilnehmer der Langstreckenwanderung extrem, die auch durchs Sauerland geht, nicht ab. Rund 200 Menschen sind seit kurzem auf der gut 150 Kilometer langen Strecke unterwegs, die unter anderem auch durch Teile von Winterberg führt. Die Wanderung zählt laut den Veranstaltern zu den härtesten und längsten Extremwanderungen in Deutschland. Rund 48 Stunden werden viele Teilnehmer unterwegs sein, bis sie am Samstag wieder am Start- und Zielort in Heringhausen am Diemelsee ankommen. Sauerländerinnen sind, wenn sie ihr erstes Kind bekommen, im Schnitt knapp 30 Jahre alt. Das hat das Statistische Landesamt heute mitgeteilt. Damit liegen die Sauerländerinnen noch unter dem NRW-Altersschnitt von knapp über 30 Jahren. Tendenziell bekommen Frauen immer später Kinder, heißt es. Die ältesten Erstgebärenden gibt es in NRW weit in Düsseldorf. Dort waren die Frauen 2025 im Schnitt 32,5 Jahre alt, wenn sie erstmals Mütter wurden. Das waren die Top-Meldungen aus dem Sauerland mit Sören Sölter. Mehr Nachrichten findet ihr auf radiosauerland.de und in unserer App. Das Wetter hat jetzt Laurin John.
0: Genau, und diese Hitze, die begleitet uns auch noch am Spätnachmittag und Abend im Sauerland. Auf bis zu 28 Grad kommen wir immer noch in den Tälern. Auf den Bergen sind es noch 25 Grad. Wir liegen zum Beispiel bei 25 Grad in Schmallenberg-Fleckenberg und 28 sind es bei euch in Marsberg-Kannstein. Morgen starten wir dann genauso in den Tag rein wie heute, und zwar mit Sonne und viel Blau. Am Nachmittag ziehen aber die Wolken auf und die bringen gerne mal Gewitter mit, bei nochmal etwas heißeren Temperaturen. Der Radio Sauerland Verkehr, da sind wir soweit staufrei unterwegs aktuell. Ich habe hier nichts in meinem Verkehrstool, dafür aber drei Blitzer. Einmal im Meschede-Wehrstapel, da müsst ihr am Ortsausgang aufpassen. Da wird nämlich in beide Richtungen geblitzt und die Blitzanhänger stehen immer noch, und zwar in Eslohe an der B55 auf Höhe des Sportplatzes und in Hallenberg auf Höhe des Freibads. So, das war's jetzt. Falls ihr noch irgendetwas entdeckt auf eurem Weg, es können Staus sein und Blitzer, gerne auch andere Verkehrsstörungen, schickt die mir rein per WhatsApp. Die passende Nummer haben wir euch notiert auf radiosauerland.de.
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0: Laurin John hier, und da ist der Sommer-Comeback-Donnerstag auch schon fast wieder durch, und deswegen gibt's jetzt erstmal nochmal so eine kleine Nummer zum Runterkommen und zum Entspannen von Billie Eilish, Birds of a Feather, für euren Weg in Richtung Feierabend mit uns.

0: Der aktuelle WM-Song von Shakira, Die Die, war das hier bei Radio Sauerland um aktuell 20 vor 6. Laurinho, mein Name. Und ich setze mich jetzt gleich nach der Sendung direkt ins Auto und fahre Richtung Essen. 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Und auch morgen früh ab 6 Uhr wird das Konzert wieder Thema sein. Und zwar bei meiner Kollegin Caroline Linke.
1: Ich glaube, morgen früh habe ich möglicherweise ganz, ganz kleine, aber auch ganz glückliche Augen. Ne? Heute Abend ist ja unser Mark Forster Exklusivkonzert. Die Tickets konntet ihr nur gewinnen. Für diese Konzerte hatten wir schon einige Künstler geholt. Ne? Leonie war da, Michael Patrick Kelly, Alvaro Soler, und ihr habt es immer gefeiert.
2: Ich fand es sehr, sehr gut. Also es war perfekt.
3: Grandios.
4: Nochmal danke, dass wir eingeladen wurden von euch.
5: Es war eine mega Stimmung.
3: Total Spaß gemacht und er hat Witze gemacht.
1: Ja, ich glaube, mit den Witzen ist Mark Forster auch weit vorne. Ne? Also wie es war. Hört er morgen früh ab 6 und es geht natürlich um den Hochsommertag, also bis 34 Grad morgen am Freitag. Da starten wir dann erstmal zusammen rein und schwitzen und so in den Tag.
0: Das ist mal ein Machwort, oder? In dem Sinne, genießt jetzt erstmal noch den sonnigen Donnerstag mit uns. Musik kommt jetzt von Teddy Swims, Mr. Know It All im besten Mix.

auszuwaschen. Radio Sauerland hier am Spätnachmittag mit mir, Laurin John. Ich bin hier gleich raus. Für mich übernimmt Niklas Lünebach im Studio um kurz nach 6. So, und bevor ich durchziehe, habe ich aber noch Musik für euch. Olly Murs, Hard Stips the Beat im besten Mix.

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2: Mit Ralf Bossel. Die Elfenbeinküste muss im WM-Spiel gegen Deutschland am Samstag auf Stürmer Eli Wahi verzichten. Dem 23-Jährigen wurde von den kanadischen Behörden die Einreise verweigert. Nach Medienberichten läuft in Frankreich ein Ermittlungsverfahren gegen den Torjäger im Zusammenhang mit Verdachtsmomenten rund um ein Ligaspiel im Mai. Dabei geht es unter anderem um mögliche Manipulationsvorwürfe. Der Ivorische Fußballverband spricht ihm weiterhin sein Vertrauen aus.
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3: Mit Sarah Heinz. Guten Abend. Ab morgen soll in der Schweiz über eine Friedenslösung zwischen den USA und dem Iran verhandelt werden, zusammen mit Vermittlern aus Katar und Pakistan. Die meisten dürfte auch interessieren, wie es in der für den Welthandel wichtigen Straße von Hormus weitergeht. Thorsten Adolfs aus dem News-Team, wie ist da die aktuelle Lage?
4: Also obwohl der erste Flüssiggastanker unter französischer Flagge die Straße von Hormus sicher durchfahren hat, warnt der Verband deutscher Reeder vor zu viel Optimismus. Eine sofortige Rückkehr zum regulären Betrieb sei noch nicht in Sicht, heißt es. Im Moment sitzen noch etwa 45 deutsche Handelsschiffe in der Region fest. Im nächsten Schritt müssen die Risiken dort beseitigt werden, also zum Beispiel Minen entfernt werden, die der Iran in der Meerenge gelegt hat. Dabei will auch die Bundesmarine helfen. Nur so, sagen die Reeder, kann die Sicherheit der Schiffe und Besatzungen dauerhaft garantiert werden.
3: Ein zweites großes Thema wird bei den Verhandlungen ja auch Irans Atomprogramm sein.
4: Genau, und da hat die internationale Atomenergiebehörde Unterstützung angeboten. Die IAEA schätzt, dass der Iran zu Beginn der ersten amerikanisch-israelischen Angriffe mehr als 440 Kilo angereichertes Uran hatte. Diese Menge liegt nah an dem, was für den Bau einer Atombombe nötig ist. Die Hoffnung liegt jetzt auf dem gemeinsamen Abkommen. Darin verpflichtet sich Teheran, nicht nach Atomwaffen zu streben und die Vorräte an angereichertem Uran zu verdünnen, damit der Bau von Atomwaffen unmöglich wird. Es bleiben aber Zweifel. Die Atomenergiebehörde spricht von einem sehr komplexen Unterfangen. Der Ausgang hänge jetzt vom politischen Willen beider Seiten ab. Und wir wissen ja, dass weder die USA noch der Iran in dem Konflikt bis jetzt mit zuverlässigen Zusagen geglänzt haben.
3: Danke für die Infos, Thorsten. Noch mehr Meldungen jetzt im Überblick. In Brüssel beginnt heute der nächste EU-Gipfel. Die Staats- und Regierungschefs der EU treffen sich, um unter anderem über die Lage in der Ukraine zu sprechen und darüber, wie man Europa wirtschaftlich wieder robuster machen könnte. Im NRW-Landtag hat das Bündnis gegen Rechts Ministerpräsident Wüst eine Petition mit über 114.000 Unterschriften überreicht. Es geht um ein Parteiverbotsverfahren gegen die AfD. Aktuell wird wieder viel darüber diskutiert. Die Hürden für ein Parteiverbot würden aber hoch liegen. In einem Bus in Berlin soll ein 33-jähriger Mann einen anderen Fahrgast mit Reizgas angegriffen haben. 9 weitere Personen wurden dabei verletzt. Das teilte die Berliner Polizei mit. Grund für den Angriff war offenbar, dass der angegriffene Fahrgast zuvor Blickkontakt mit der Ehefrau des Täters hatte. Ab morgen wird es beim Online-Shopping deutlich einfacher. Verträge im Netz lassen sich dann ganz unkompliziert per Klick widerrufen. Die neue Regelung gilt für fast alle Online-Shops, Streaming-Dienste und Plattformen, bei denen es ein gesetzliches Widerrufsrecht gibt. Im ersten Schritt können Kunden eine Schaltfläche wie Vertrag widerrufen anklicken. Danach müssen die Angaben bestätigt werden. Einen Grund für den Widerruf muss man nicht angeben. Verbraucherschützer sehen in der Neuerung einen Gewinn für die Kunden. Branchenverbände kritisieren dagegen den bürokratischen Aufwand für die Händler. Und das waren die Nachrichten mit Sarah Heinz.
5: Das Wetter. Ja, ich sag mal, also ne, wenn ihr 15 Grad und Nieselregen erwartet, das könnt ihr euch auf jeden Fall abschminken. Es wird noch heißer als heute. Wenn wir heute so bei 30, 32 Grad liegen, liegen wir morgen bei 35 bis 37 Grad. Wahnsinn. Dazu ganz, ganz viel Sonnenschein, ab und zu mal ein paar Wölkchen und immerhin frischer Wind. Danach bleiben die Temperaturen auch ungefähr bei 30 Grad die Tage.
1: NRW Verkehr.
5: Vorsicht auf der A1 Euskirchen-Dortmund. Zwischen Kreuz Köln-Nord und Köln-Niel, da besteht Gefahr durch eine Unfallstelle und Fußgänger auf der Fahrbahn. Denkt bitte an eine Rettungsgasse. A61 Koblenz-Mönchengladbach. Zwischen Weilerswist und Kreuz Bliesheim auch da ein Unfall. Die A3 Köln-Arnheim. Zwischen Kreuz Oberhausen-West und Kreuz Oberhausen 4 Kilometer Stau, dauert 20 Minuten länger. A4 Köln-Aachen. Zwischen Dreieck Köln-Heumer und Kreuz Köln-Süd 3 Kilometer, eine Viertelstunde plus. Und auf der A30 Rheine-Osnabrück. Zwischen Hörstel und Ebenbüren-West 4 Kilometer Stau, da dauert 40 Minuten länger. Allen unterwegs, kommt gut durch.
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5: Einen wunderschönen guten Abend wünscht euch nicht irgendwer, nein, sondern der aktuelle Tabellenführer bei unserem Redaktions-WM-Tippspiel. Und das erwähne ich auch nur zu 5%, um damit anzugeben. Und zu 95%, um meinen Chef zu ärgern, weil der ist auf Platz 2. Macht's euch schön!

0: Vielleicht habt ihr es gemerkt, aber da müsst ihr wirklich sehr, sehr aufmerksam für sein. Es ist ziemlich heiß geworden bei uns. Ja, gestern schon ziemlich heiß, heute dann plötzlich irgendwie 30 Grad. Die nächsten Tage teilweise um die 35 oder so. Also es geht richtig, die Thermometer, die platzen schon reihenweise. Und das sind wir gar nicht mehr gewohnt bei uns in Deutschland. Aber wenn wir eins gewohnt sind, dann, dass wenn die Hitze da ist, dass wir anfangen zu meckern über die Hitze. Kevin Zimmer, der gibt noch mal einen kurzen Auffrischkurs, wie das richtig geht.
1: Ach, da kommen wir schnell wieder rein, ne? Denn wenn wir eins können, sobald es ein bisschen wärmer wird, dann ist es genervt stöhnen.
2: Leute, das ist so warm!
1: Ich habe das mal durchgerechnet, ne? 33 Grad nach Steuern und Abgaben kommt da höchstens 18 Grad bei uns an.
3: Ja, gut.
1: Ja, es gehört halt zur Wahrheit dazu. Die Temperaturen sind ja gar nicht das Schlimme. Das Schlimme ist ja nur, dass uns jetzt alle sagen, dass es heiß ist.
4: Heiß, heißer Deutschland.
1: Pfiffig, ja, merke ich mir. Jetzt vielleicht noch was mit Tieren, schalten wir mal um vom ZDF zu RTL.
5: Wenn die Thermometeranzeige steigt, suchen die großen Katzen, die geselligen Dickhäuter und die flinken Pinguine eine kühle Erfrischung.
1: Ja, da werden die Texte von Inka Bause direkt weitergereicht. Vielen Dank, dass ihr uns ab heute alle nochmal sagen werdet, dass es heiß ist. Wenn es euch nicht geben würde, würde ich vermutlich in Daunenjacke und Moonboots draußen stehen und denken, aber doch heiß. Danke also für die Rettung. Und natürlich werden wir wieder Tipps gegen die Hitze bekommen. Da ist so viel Überraschendes dabei.
6: Ganz viel Wasser trinken.
7: Nicht zu kalte Sachen essen, eher so leichte Kost wie Salat.
1: Aber Vorsicht, auch der könnte kalt sein, zur Sicherheit vielleicht mit Käse überbacken. Und natürlich leichte Klamotten tragen. Ich sehe mich schon in einer beigen Leinenhose und einem weißen Leinenhemd barfuß durch die Straßen laufen. Sehe ich aus wie ein Sektenführer, aber es kühlt ganz schön. Mein Lieblingstipp ist übrigens der hier.
8: An heißen Tagen verschafft man sich Abkühlung, wenn man mit der Wärmflasche ins Bett geht. Allerdings gefüllt mit kaltem Wasser, so der Rat des Bundesinstitut für öffentliche Gesundheit.
1: Bam, die wissen, was zu tun ist. Ohne die würden wir uns 80 Grad heißes Wasser in die Wärmflasche kippen. Reicht jetzt aber auch mit den Tipps.

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1: Sonne, Sonne, Sonne. Ah, da ist vielleicht mal auch ein Wölkchen mit dabei morgen. Ansonsten bis zu 35, 37 Grad in der Spitze. Immerhin ein kühler Wind ist mit dabei. Und die nächsten Tage geht's genauso weiter bei über 30 Grad und Sonne satt.
0: NRW Verkehr.
1: Vorsicht auf der A1 Euskirchen-Dortmund zwischen Kreuzköln-Nord und Köln-Niel. Da besteht Gefahr durch eine Unfallstelle und durch Fußgänger auf der Fahrbahn. A1 Köln-Euskirchen zwischen Hürth und Dreieck Erftal. Vorsicht, ein kaputtes Auto auf dem linken Fahrstreifen. Und die A61 haben wir noch, Koblenz-Mönchengladbach. Zwischen Weilerswist und Kreuz-Bliesheim hat es gekracht, passt da auf eine Unfallstelle auf. Die längsten Staus haben wir auf der A3 Köln-Oberhausen. Zwischen Duisburg-Wedau und Oberhausen-Lierich dauert es eine Viertelstunde länger. Und die A30 Rheine-Osnabrück Brück zwischen Hörstel und Ibbenbüren-West. Da müsst ihr 30 Minuten mehr einplanen.
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1: Ja, man will ja irgendwie doch auch immer so sein wie berühmte Menschen. Ne? Und guck mal, da freut es mich doch umso sehr, dass ich Sachen kann, die Genesis auch kann. Nein, nicht so geil Musik machen. Sondern hier, I can't dance. Ich auch nicht. Geil. Sind wir schon mal zu sechst.

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0: Wer soll denn da überhaupt noch durchblicken? Ja, die letzten Wochen 15 Grad, Nieselregen und jetzt auf einmal 35. Wo kommt diese 20 Grad her? Leute, warum auf einmal jetzt? Hat sich der Sommer geschlafen und sich da gedacht, oh, mein Wecker, der ist ja schon durch. Meine Güte, aber endlich mal wieder draußen unterwegs sein mit kurzer Hose, schön in Flipflops und richtig schön fließt dir der Schweiß hinten den Rücken runter. Toll. Ja, aber worauf freut ihr euch eigentlich am meisten, wenn das Wetter jetzt wieder so geil wird?
1: Dieses warme Gefühl, wenn man rausgeht in die warme Abendluft, kommt einem entgegen, fühlt sich immer nett an. Ist befreiend, finde ich.
2: Festival am Wochenende, das Hurricane. Und dieses Jahr freue ich mich, dass momentan nur ganz, ganz wenig Regen vorhergesagt ist.
3: Meinst du nicht, das ist dann sogar ein bisschen zu heiß dann schon?
2: Zu heiß kann auch sein. Ich habe mir extra ein Kühltuch bestellt, dass der Hals dann ein bisschen gekühlt wird.
4: Hat einen hauseigenen Pool zum Beispiel im Garten. Den kann man immer wieder nutzen.
3: Wird der dann eingeweiht oder war der schon mal?
4: Der war schon mal. Der war dieses Jahr schon, ja. Wird gegrillt, Freunde eingeladen und dann ein bisschen geschwommen, genau.
0: Ach ja, schön grillen, Freunde einladen, ein bisschen schwimmen zu Hause im Pool. Ich habe gehört, ja, man kann den Sommer auch deutlich schlechter verbringen.
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2: Mit Sarah Heinz, guten Abend. In Brüssel ist der nächste EU-Gipfel gestartet. Die Staats- und Regierungschefs der Länder treffen sich, um gemeinsam über die europäische Wirtschaft zu sprechen. Aber auch die Lage in der Ukraine wird wieder ein Thema sein. Thorsten Adolfs aus dem News-Team, was genau ist da denn geplant?
3: Die EU hat ja schon offiziell die ersten Verhandlungen mit Kiew aufgenommen. Und das ist ein großer Schritt, auch wenn so ein Prozess üblicherweise Jahre oder vielleicht sogar Jahrzehnte dauert. Es geht jetzt darum, wie die Ukraine konkret weiter unterstützt werden kann. Kanzler Merz hat als Zwischenlösung eine Art Teilmitgliedschaft vorgeschlagen, damit die Ukraine zum Beispiel bei Treffen des Europäischen Rates dabei sein kann, dann aber ohne Stimmrecht. Andere Länder, vor allem in Nordeuropa, drücken aufs Tempo. Sie wollen den vollen Beitritt so schnell wie möglich. Viele Mitgliedsländer haben sich bis jetzt aber noch gar nicht dazu geäußert. Es bleibt insgesamt ein schwieriges Thema.
2: Und was gibt's Neues zu Wirtschaft und EU-Haushalt?
3: Da stehen uns hitzige Diskussionen bevor, vor allem, weil es um das Budget ab dem Jahr 2028 geht. Ein erster Entwurf sieht eine Summe von fast 2 Billionen Euro vor, was bei sogenannten Sparländern wie Deutschland gar nicht gut ankommt. Die fordern deutliche Kürzungen. Auch über China wird beim Gipfel in Brüssel geredet. Die EU will sich gegen unfaire Wettbewerbsvorteile durch staatliche Hilfen schützen. Die Kommission soll dafür neue Instrumente entwickeln, um wirtschaftlich schnell und effizient reagieren zu können. Der chinesische Botschafter hat im Handelsblatt aber schon vor solchen Maßnahmen gewarnt.
2: Danke, Thorsten, für die Infos. Mehr wichtige Meldungen sind das jetzt kurz und kompakt. In der Schweiz soll ab morgen über eine Friedenslösung zwischen den USA und dem Iran verhandelt werden. Als Vermittler sind Vertreter aus Pakistan und Katar dabei. Zentral ist zum Beispiel, wie es mit dem Welthandel und der Straße von Hormus weitergeht, aber auch über Irans Atomprogramm soll gesprochen werden. Im Netz sorgt das Video eines Krefelder CDU-Mitglieds gerade für Entsetzen, vor allem innerhalb der Partei. Im Video äußert er sich menschenfeindlich gegenüber Muslimen und spricht sinngemäß davon, sie vergasen lassen zu wollen. Die CDU hat jetzt ein Ausschlussverfahren angekündigt. In Niedersachsen hatte am Morgen ein Mörder bei einem begleiteten Freigang aus dem Gefängnis die Flucht auf einem Motorrad eingeschlagen. Jetzt wurde er in Italien festgenommen. Der Mann hatte in der Region Venetien einen Unfall und wurde verletzt ins Krankenhaus gebracht, so das LKA Niedersachsen. Die hohen Temperaturen machen nicht nur uns zu schaffen, unsere Haustiere leiden oft sogar noch stärker. Deswegen ist es wichtig, den Tieren immer Zugang zu frischem Wasser und einem kühlen Platz im Schatten bereitzustellen. Laut Deutschem Tierschutzbund ist das überlebenswichtig. Lebensgefährlich kann es für ein Tier auch werden, wenn es bei der Hitze im Auto gelassen wird. Bei Hunden erkennt man Hitzesymptome an starkem Hecheln und einem gestreckten Hals. Bei einem glasigen Blick sollte das Tier dann sofort zum Tierarzt gebracht werden. Und das waren die Nachrichten mit Sarah Heinz.
4: Das Wetter. Wahnsinnig heiß, nicht nur heute, sondern auch morgen. Dann sogar bis zu 35 oder 37 Grad sogar. Immerhin immer mal wieder ein paar Wolken und auch frischer Wind, der aufzieht. Das Ganze bei bis zu 11-12 Sonnenstunden. Also richtig, richtig viel Sonne. Denkt an die Sonnencreme auch die nächsten Tage danach. Denn die Wolken, die bleiben eher im Hintergrund. Viel, viel Sonnenschein und Temperaturen um 30 Grad. So geht's durchs Wochenende.
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4: Vorsicht auf der 30, Rheine-Osnabrück zwischen Ibbenbüren-West und Ibbenbüren. Da hat es gekracht, ein Unfall mit LKW. Die Autobahn ist gesperrt, das Ganze voraussichtlich noch bis heute Abend um 9 Uhr. Aktuell auf der A30, Rheine-Osnabrück zwischen Hörstel und Ibbenbüren-West auch 4 Kilometer Stau. Da dauert es über eine halbe Stunde länger. Und ansonsten noch die A40, Dortmund-Duisburg zwischen Gelsenkirchen-Süd und Dreieck Essen-Ost 2 Kilometer. Ungefähr eine Viertelstunde obendrauf. Kommt gut durch.
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4: Jetzt ein Song, wenn ihr den richtig volle Kanne lautballert im Auto, Fenster runter macht und dann an einer roten Ampel stehen bleiben müsst. Ich kann euch garantieren, wer auch immer neben euch steht, er wird euch sehr, sehr komisch angucken. Und ja, ich spreche aus Erfahrung. Ich bin Niklas Lünebach, das sind die Banners. Someone to You. Macht euch einen richtig schönen Donnerstagabend mit uns.

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0: Und da gibt's jetzt mehrere Möglichkeiten. 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
3: Und ich liebe meine Oma und meinen Opa sehr. Ich liebe die wirklich sehr. Die haben mir viel beigebracht. Die haben mir eine Sache beigebracht. Die haben mir beigebracht, man kann 50 Jahre verheiratet sein und man muss sich nicht lieben. Also, ich schwör. Ehrlich. Seit ich die kenne, die haben noch nie Zärtlichkeiten ausgetauscht. Einmal haben die Zärtlichkeiten ausgetauscht. Letztes Mal komme ich von der Tour nach Hause, ich höre nur so. Ich gucke, im Badezimmer ist da mein Opa, rasiert sich ordentlich die Koteletten. Ich gucke nochmal, hat der meinen Rasierer in der Hand? Ich sag, Opa, das ist mein Rasierer. Sagt er zu mir, der Teil hat super Klingen, Junge. Ich sag, Opa, den benutze ich nicht für mein Gesicht. Sagt er zu mir, jetzt habe ich angefangen, jetzt kann ich auch Ende machen, ne? Rasiert sich zu Ende und küsst dann meine Oma auf den Mund.
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1: Naja, also seht es mal so, es ist noch nicht das Death Rally, was wir hier haben. Denn immerhin sind ein paar Wolken morgen auch noch vor der Sonne und auch immer mal wieder frischer Wind ist mit dabei. Bei trotzdem wahnsinnig heißen 35 bis 37 Grad in der Spitze. Und es geht so ähnlich weiter. Die Temperaturen gehen zum Glück eher etwas zurück, als dass sie noch steigen. Trotzdem bei um die 30 Grad geht es durchs Wochenende. Viel, viel Sonnenschein und dann auch wenig Wolken.
0: NRW Verkehr.
1: Vorsicht A1 Köln-Euskirchen. Zwischen Weilerswist West und Euskirchen, da ist aktuell die Autobahn gesperrt. Da staut es sich auch vor der Sperrung auf 1 Kilometer, 20 Minuten dauert es länger. Die längsten Staus ansonsten A1 Osnabrück-Münster. Zwischen Lattbergen und Flughafen Münster-Osnabrück dauert es 10 Minuten länger. A30 Rheine-Osnabrück. Zwischen Hörstel und Ibbenbüren West 20 Minuten plus. Und die 43 Wuppertal-Recklinghausen. Zwischen Sprockhövel und Wittenherbede 2 Kilometer, 10 Minuten plus. Kommt gut durch.
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1: Einen wunderschönen Abend wünsche ich euch. Ich bin Niklas Lünebach. Und das hier, das ist alle Farben. Baby.

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0: Wenn es draußen affenheiß wird, dann ist die perfekte Zeit, um sich in einen richtig schönen, großen, klimatisierten Raum zu setzen.
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0: Und dann überlegen wir doch mal, was für Kino-Blockbuster gibt es denn, die keine Superhelden-Abenteuer sind oder Animationsfilme? Gar nicht mal so viele eigentlich. Aber in diesem Jahr ist das etwas anders. Da lief schon ziemlich erfolgreich Der Astronaut mit Ryan Gosling oder auch die Michael Jackson-Biografie. Und jetzt startet bei uns noch ein weiterer Film, der in den US-Kinos schon richtig abgeräumt hat. Filmexperte Jörg Albrecht, du weißt mehr.
2: Ja, und das ist in diesem Fall noch eindrucksvoller, weil dieser Film nicht mal 10 Millionen Dollar gekostet hat, das ist eine für Hollywood-Verhältnisse lächerliche Summe. Backrooms heißt dieser Film, also Hinterzimmer. Ja, und der Titel, der dürfte einigen bekannt vorkommen. Auf YouTube gibt es nämlich seit gut 4 Jahren eine Reihe mit demselben Namen. Eine Reihe, die sich zu einem regelrechten Internet-Hype entwickelt hat.
0: Was steckt denn genau hinter diesem Internet-Hype bzw. hinter diesen Backrooms?
2: Naja, verbergen ist schon mal ein gutes Stichwort. Die Backrooms, die sind eine nicht reale Zwischenwelt, in die man, so wie jetzt im Film der Möbelhausbesitzer Clark, durch ein Portal gelangt.
3: Ich habe was gefunden. Im Laden.
4: Was haben Sie gefunden?
3: Einen Ort.
2: Dieser Ort sieht aus wie die Räume in einem heruntergekommenen, fensterlosen Bürogebäude. Nimm Lost Place mit eklig gelben Wänden und Neonröhren an der Decke. Ein endloses Labyrinth, von dem Clark seine Psychotherapeutin erzählt.
3: Ich weiß, wie das klingt, aber Sie müssen verstehen, es ist riesig da drin.
4: Ich sage nicht, dass ich Ihnen nicht glaube.
3: Okay, ich komme wieder. Mit Beweisen. Gut, filmst du? Folgt mir.
4: Clark, was ist das?
3: Genau das will ich herausfinden.
0: Das klingt nach der perfekten Location und auch nach der perfekten Story für einen Horrorfilm.
2: Absolut. Manchmal reichen eben schon leere Räume. Wobei, ohne jetzt zu viel zu verraten, so ganz leer sind sie gar nicht. Backrooms gehört definitiv in die Abteilung Psychohorror. In der Tradition von Shining, es ist beim originalen Internetphänomen, das aber auch als Spielfilm extrem gut funktioniert. Regisseur Kane Parsons übrigens, der sich auch schon die YouTube-Videos ausgedacht hat, ist gerade mal 20 und damit der jüngste Filmemacher, der jemals an der Spitze der US-Kinocharts gestanden hat. Und das dann auch noch mit einem echten Blockbuster.
4: Oh mein Gott.
3: Zieh mich auf! Was hast du gesehen?
0: Nicht schlecht. Klingt auf jeden Fall sehr geil. Gänsehaut ist diese Woche im Kino angesagt mit den Backrooms. Danke, Jörg, für die Infos.
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1: Ich bin David Büchner. Nach dem Abkommen zwischen den USA und dem Iran hat US-Vizepräsident J.D. Vance den offiziellen Beginn der nächsten Verhandlungsphase verkündet. Die im Abkommen vorgesehene Frist von 60 Tagen habe heute offiziell begonnen, sagte Vance. Jetzt werden bisher ungelöste Fragen ausgehandelt. Dazu gehören zentrale Fragen zum iranischen Atomprogramm und der Umgang mit den Beständen hoch angereicherten Urans. Beim umstrittenen Sparpaket für stabile Krankenkassenbeiträge verschafft sich die schwarz-rote Koalition noch etwas mehr Zeit. Der Gesetzentwurf soll nicht schon in der nächsten Woche im Bundestag zur Abstimmung kommen, sondern erst in der letzten Sitzungswoche vor der Sommerpause Anfang Juli.
2: Bei so einer wichtigen Entscheidung gehe Sorgfalt vor Schnelligkeit, heißt es von Union und SPD. Damit bleibt aber auch mehr Zeit für das Gezerre um die Reform, mit der eigentlich niemand zufrieden ist. Die Pharmabranche droht, weniger in Deutschland zu investieren. Ärzte klagen, ihre Arbeit würde sich noch weniger lohnen. Patienten sollen mehr zuzahlen, die Mitversicherung von Ehepartnern soll eingeschränkt werden. Und die Krankenkassen sagen schon, das Sparpaket reiche nicht aus, um beim Thema längerfristig für Ruhe zu sorgen. Aus Berlin Jan-Henna Reitze.
1: Pendler müssen sich ab Oktober auf bis zu 80 Minuten längere Fahrzeiten im Fernverkehr zwischen Berlin und Hannover einstellen. Grund ist die Generalsanierung der Bahnstrecke.
3: Die 80 Minuten mehr Fahrzeit ab Oktober bedeuten, dass Reisende zwischen Hannover und Berlin rund doppelt so lange brauchen, um an ihr Ziel zu kommen. Aktuell liegt die Fahrzeit, wenn alles glatt läuft, bei 100 Minuten. Die Bauarbeiten bedeuten nicht nur für Pendler und Reisende zwischen Niedersachsen und Berlin Verzögerungen. Betroffen sind auch Fahrten Richtung Nordrhein-Westfalen. Die Strecke zwischen Lehrte bei Hannover und Berlin wird zwischen Oktober und Ende 2027 saniert. Lea Matschulat, Nachrichtenredaktion.
1: Der bei einem begleiteten Freigang in Niedersachsen geflohene Mörder ist in Italien festgenommen worden. Die Polizei fand den zu lebenslanger Haft verurteilten Mann in einem Krankenhaus, teilte das Landeskriminalamt Niedersachsen mit. Er war in einen Unfall verwickelt und wurde in der Klinik behandelt. Der Mann war am Dienstag in Peine auf einem Motorrad geflohen.
4: Das Wetter. 35, vielleicht sogar 37 Grad teilweise in der Spitze morgen. Wartet, also wenn es auf die 40 zugeht, dann ist doch schon ziemlich krass. Glück gehabt, dass morgen noch ein frischer Wind weht. Das heißt, es ist ein bisschen kälter gefühlt. Auch ein paar Wolken sind hier und da mit dabei. Das Ganze bei bis zu 12 Sonnenstunden. Das Wochenende wird bei um die 30 Grad etwas kühler. Der Wind lässt aber nach und die Sonne, die kommt weiter richtig, richtig schön raus.
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4: Mit zwei Sperrungen. Einmal auf der A1 Köln-Euskirchen zwischen Weilerswist West und Euskirchen. Da ist gesperrt. Aktuell davor auch 1 Kilometer Stau und eine halbe Stunde Zeitverlust. Dann die A30 Rheine-Osnabrück zwischen Ibbenbüren West und Ibbenbüren. Auch da gesperrt nach einem Unfall mit einem LKW. Das Ganze noch bis mindestens 23 Uhr heute Abend. Auf der 30 Rheine-Osnabrück zwischen Hörstel und Ibbenbüren West. Aktuell auch 2 Kilometer Stau. Seid ihr immerhin in 10 Minuten durch. Und die A2 haben wir noch. Hannover-Dortmund zwischen Kreuzbad Oeynhausen und Flotow-West. 3 Kilometer Stau, 20 Minuten on top, allen unterwegs. Gute Fahrt, kommt sicher an.
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4: Ganz, ganz wichtig bei der Hitze und bei dem Sonnenschein ist natürlich Eincreme, wissen wir alle, vor allem auch unsere Kinder. Zum Glück hat jetzt Stiftung Warentest Sonnencremes getestet. Und wie die abschneiden, das klären wir gleich. Spoiler, tatsächlich relativ gut. Aber erstmal jetzt die Boyband, die vielleicht auch für das ein oder andere Kind verantwortlich ist mit ihren Songs. Das sind die Backstreet Boys. Quit playing games with my heart. Ich bin Niklas Lünebach. Ich wünsche euch einen richtig schönen Donnerstagabend.

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0: Okay, ich gebe zu, es tut mir ein bisschen leid. Nee, eigentlich nicht. Also es tut mir leid. Ich find's doch ganz nice, hier im schön klimatisierten Studio zu sitzen und nicht draußen bei diesen 30 Grad und dieser knallenden Sonne. Aber irgendwann geht's dann doch auch mal raus. Man muss ja das Wetter genießen. Freibad, See oder in den Park oder sonst irgendwas. Ganz, ganz wichtig natürlich, ist ja logisch, Eincremen nicht vergessen. Kollege Robert Jans aus der Redaktion, ne, gerade für Kinder ist das ja extrem wichtig.
1: Ja, genau. Man sagt ja nicht umsonst, Haut vergisst nicht. Ja, Sonnenbrände in jungen Jahren können später im Alter gefährliche Folgen haben. Und da kommen passend zur Hitzewelle gute Nachrichten von der Stiftung Warentest. Die haben Sonnencremes für Kinder getestet und da haben die meisten Cremes im Test überzeugt und beim UV-Schutz eben sehr gut abgeschnitten. Und das Motto ist da tatsächlich, günstig gewinnt.
0: Ach guck mal, also muss ich gar nicht das teure Zeug dann kaufen?
1: Genau, die Testsieger kosten weniger als 3 Euro und gibt's in Supermärkten, Discountern und Drogeriemärkten. Die beiden günstigsten Produkte sind übrigens auch Testsieger. Einmal das Tabaluga Sonnenspray und das Kids Sonnenspray von Lidl. Auch DM und Rossmann sind mit ihren günstigen Cremes vorne im Test mit dabei.
0: Also ich sag mal so, mit so einem Tabaluga Sonnencreme bist du auch, wenn du nicht gerade ein Kind hast, der King, glaube ich, im Freibad. Das heißt, du cremst dich dann auch gleich damit ein, wenn es jetzt ins Feierabend für dich geht.
1: Boah, nee, ich hasse ja Sonnencreme, aber ich hole mir gleich welche, weil auch für uns Erwachsene gilt natürlich, Sonnencreme ist wichtig und da gibt's auch gar nichts zu diskutieren. Also bei Sonnenschutz gilt, mehr ist mehr und lieber auch den höheren Lichtschutzfaktor als den kleineren. Also lieber einmal mehr eincremen als zu wenig.
0: Ja, da hast du recht, Robert. Insofern holt euch schön Sonnencreme, cremt euch schön ein und dann macht euch ein paar richtig, richtig schöne Sommertage.
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1: Sonne, Sonne, Sonne. Ah, da ist vielleicht mal auch ein Wölkchen mit dabei morgen. Ansonsten bis zu 35, 37 Grad in der Spitze. Immerhin ein kühler Wind ist mit dabei. Und die nächsten Tage geht's genauso weiter bei über 30 Grad und Sonne satt.
0: NRW Verkehr.
1: Mit mehreren Warnmeldungen. Vorsicht auf der A4 Aachen-Köln. Zwischen Köln-Klettenberg und Köln-Eifeltor gefahrt durch einen kaputten LKW. Ein Fahrstreifen ist da auch aktuell gesperrt. Die A30 Rheine-Osnabrück. Zwischen Ibbenbüren-West und Ibbenbüren. Da ist ein Unfall mit einem LKW gegeben. Die Autobahn.

0: ist gesperrt bis voraussichtlich noch heute Abend um 11 Uhr. A31 Gronau-Oberhausen zwischen Gescher-Coesfeld und Borken. Ein brennender LKW. Die Autobahn ist aktuell da gesperrt. Das Ganze wird auch noch eine Weile dauern. Auf der 31 Gronau-Oberhausen zwischen Schermbeck und Dorsten aktuell auch 1 Kilometer Stau. Dauert 20 Minuten länger. Und noch ein Stau auf der A2 Hannover-Dortmund zwischen Kreuzbad Oeynhausen und Flotow-West. 2 Kilometer, eine Viertelstunde. Kommt gut an.
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0: Jetzt gibt's Liebestipps und zwar von Holly Humberstone, To Love Somebody. Ob wir aber wirklich so darauf hören sollten, das ist wiederum eine andere Geschichte, denn direkt die erste Zeile heißt übersetzt, also du bist in die Wand gekracht und fegst jetzt die Glasscherben zusammen. Na ja gut, nicht jede Liebesgeschichte geht gut aus, da können einige von uns ein Lied von singen, das hier zum Beispiel.

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0: Tiere sind ja bei Weltmeisterschaften immer irgendwie so ein Ding. Entweder als Orakel, ne, wir kennen zum Beispiel alle Paul, den Kraken, oder gleich direkt als Maskottchen. Wir hatten ja beim Sommermärchen 2006 den Löwen Goleo. Unser Maskottchen war das damals ohne Hose und da ist er auch heute nicht der Einzige.
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0: Jetzt macht nämlich ein inoffizielles Maskottchen die Runde. Es ist wahrscheinlich das süßeste Maskottchen dieser WM und hat auch keine Hose. Kollege Stefan Rehek.
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0: weiße Söckchen. Bühne frei für Merlin die Ente.
1: Ente, Ente, Ente, Ente.
0: Wobei, sie ist ja streng genommen ein Erpel. Und der Name verrät schon, Merlin verzaubert im Moment die Straßen von Mexiko-Stadt. Dort läuft er nämlich im grünen Mexiko-Trikot an der Seite seines Besitzers rum und verbreitet einfach gute Laune. Wo Merlin ist, machen die Leute Bilder mit ihm, ungefähr so, als wäre er Cristiano Ronaldo, nur eben in süß. Eine Ente im Fußballtrikot, ohne Hose, aber mit Socken. So guck ich eigentlich auch immer Fußball.

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1: Ich bin David Büchner. In Brüssel hat der EU-Gipfel der Staats- und Regierungschefs begonnen. Unter anderem soll dabei über das Abkommen zum Ende des Iran-Kriegs gesprochen werden. Ein weiteres Thema sind die Beziehungen zu China.
2: Es gibt verschiedene große Themen bei dem EU-Gipfel. Ganz sicher werden die Teilnehmer des gerade beendeten G7-Gipfels über die US-Sicht auf den Krieg mit dem Iran berichten. Und natürlich ist das zunehmende wirtschaftliche Gewicht Chinas ein Thema. Keine Konfrontation, heißt es in Brüssel, aber beispielsweise weniger Abhängigkeit von chinesischen Rohstoffen. Und ganz sicher wird man auch jetzt wieder über die EU-Haushaltsplanung bis 2034 sprechen. Knapp 1,8 Billionen Euro will die Kommission ausgeben. Darüber gibt es jede Menge Streit. Aus Brüssel, Dieter Hebeling.
1: Nach dem Abkommen zwischen den USA und dem Iran hat US-Vizepräsident J.D. Vance den offiziellen Beginn der nächsten Verhandlungsphase verkündet. Die im Abkommen vorgesehene Frist von 60 Tagen habe heute offiziell begonnen, sagte Vance. Jetzt werden bisher ungelöste Fragen ausgehandelt. Dazu gehören zentrale Fragen zum iranischen Atomprogramm und der Umgang mit den Beständen hoch angereicherten Urans. Der bei einem begleiteten Freigang in Niedersachsen geflohene Mörder ist in Italien festgenommen worden. Die Polizei fand den zu lebenslanger Haft verurteilten Mann in einem Krankenhaus.
3: Es war eine spektakuläre Flucht aus dem Knast und gut organisiert. Rauf auf ein Motorrad und weg über die Grenze. Doch dann nur wenige Tage später der Crash. Ein Unfall hier in Norditalien. Der Mann landete im Krankenhaus. Und die Polizei hier, die bereits Hinweise hatte, nahm den gesuchten Mörder fest. Der hatte eine junge Frau erstochen, war zu einer lebenslangen Haftstrafe verurteilt worden und soll nun zurückgebracht werden nach Deutschland. Aus Italien, Claudia Wächter.
1: Und zum Sport. Ein Handelfmeter sorgte für den späten Ausgleich. Bei der Fußball-WM

0: haben sich Tschechien und Südafrika 1:1 unentschieden getrennt. Dadurch haben beide Teams noch die Chance auf das Weiterkommen. Gepfiffen hat bei dem Spiel zum ersten Mal bei dieser WM eine Frau. Als Schiedsrichterin kam die US-Amerikanerin Tori Penso zum Einsatz.
1: Das Wetter. Ja, ich sag mal, also ne, wenn ihr 15 Grad und Nieselregen erwartet, das könnt ihr euch auf jeden Fall abschminken. Es wird noch heißer als heute. Wenn wir heute so bei 30, 32 Grad liegen, liegen wir morgen bei 35 bis 37 Grad. Wahnsinn. Dazu ganz, ganz viel Sonnenschein, ab und zu mal ein paar Wölkchen und immerhin frischer Wind. Danach bleiben die Temperaturen auch ungefähr bei 30 Grad die Tage.
2: NRW Verkehr.
1: Vorsicht auf der A4 Aachen in Richtung Köln in Höhe Köln-Klettenberg. Da besteht Gefahr durch einen kaputten LKW. Der Fahrstreifen ist aktuell gesperrt und die Autobahnauffahrt auch. Auf der 4 Köln-Aachen zwischen Köln-Klettenberg und Kreuz Köln-West aktuell auch 1 Kilometer Stau, 20 Minuten plus. Nochmal die A4 direkt, Köln-Aachen zwischen Kreuz Köln-Gremberg und Kreuz Köln-Süd. Da sind es dann nochmal 2 Kilometer obendrauf, eine Viertelstunde plus. Und Vorsicht auf der A30, Rheine-Osnabrück zwischen Ibbenbüren-West und Ibbenbüren. Da hat es gekracht, ein Unfall mit einem LKW. Hier ist auch die Autobahn gesperrt. Das Ganze voraussichtlich noch bis heute Abend 11 Uhr.
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1: Und jetzt für euch wieder drei Hits am Stück, unter anderem gleich noch mit Phil Collins. Den Anfang macht dabei Leonie, Don't You Worry. Ich bin Niklas Lünebach, schönen Abend euch.

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1: Hauptsache Kohle, alles andere zählt nicht. Willkommen bei der FIFA. Ja, und klar, es spielen so viele Mannschaften mit wie noch nie. Es gibt so viele Spiele wie noch nie, so viel Werbung wie noch nie. Aber die Preise, die sind auch einfach so hoch wie quasi noch nie. Ein riesiger Kritikpunkt bei dieser WM. Ihr habt zum Beispiel von den Ticketpreisen safe auch gehört. Aber nicht nur das ist richtig, richtig fett teuer. Wir haben deutsche Fans bei der WM gefragt, was sie denn schon blechen mussten, wenn sie denn hingefahren sind.
2: Mit den Preisen bin ich nicht zufrieden.
3: Also bei uns ist ja schon Bier im Stadion. Klar, zahlt man da auch mehr, als wenn man jetzt ein Bier im Supermarkt kauft. Aber 14 Dollar für 18 Dollar, also viel zu teuer für viel zu schlechtes Bier.
4: Was haben wir bezahlt für 4 Bier? 78 Dollar. War viel, aber schmeckt trotzdem gut. Ja.
3: Und was ich verrückt finde, hier ist ein Bierwagen von einer Biermarke selber direkt. Und der Wodka ist günstiger als das Bier. Also
1: geil, also das kannst du dir auch teilweise nicht ausdenken. Ein Bier im Stadion für fast 20 Euro. Da kriegst du hier beim Public Viewing, keine Ahnung, 2 Kränze für, ist ja Wahnsinn.
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0: Das Radio Sauerland Wetter.
1: Immerhin ein frischer Wind zieht morgen auf, das heißt die 35 bis 37 Grad in der Spitze, die knallen nicht einfach so auf unsere Köpfe herab. Auch die Sonne wird ab und zu mal ein bisschen gebremst durch ein paar Wolken, trotzdem noch 12 Sonnenstunden morgen. Das Wochenende, da sind dann weniger Wolken unterwegs und die Temperaturen, die bleiben bei um die 30 Grad. Der Wind lässt dann aber etwas nach.
0: NRW Verkehr.
1: A4 Aachen Richtung Köln in Höhe Köln-Klettenberg. Gefahr durch einen kaputten LKW. Der Fahrstreifen da ist auch aktuell gesperrt, genauso wie die Autobahnauffahrt. Wir haben auch einige Staus auf der A4 Köln Richtung Aachen. Zwischen Kreuz Köln-Gremberg und Kreuz Köln-Süd 2 Kilometer über eine Viertelstunde plus. A4 Köln-Aachen zwischen Köln-Klettenberg und Kreuz Köln-West. Da sind es 2 Kilometer, fast eine halbe Stunde, die da oben drauf kommt. Und die 46 Wuppertal-Düsseldorf zwischen Wuppertal-Oberbarmen und Wuppertal-Wichlinghausen 2 Kilometer 20 Minuten plus.
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1: Einen richtig schönen Abend wünsche ich euch. Ich bin Niklas Lünebach und ich lasse euch jetzt einen Song hier, der vereint zwei Sachen wie kaum ein anderer Song, nämlich Sommer, Sonne und gute Laune. Das ist Vans Joy mit Riptide im Flickflack Remix. Also, wenn ihr einen Flickflack könnt, dann auf geht's.

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0: Es gibt Menschen, die sind einfach nicht aufzuhalten. Zum Beispiel er hier, Alex Warren, der ist ja, also den hörst du ja überall. Ordinary war riesengroß, überall. Das geht ja nicht mehr aus den Köpfen der Leute raus. Dann hat er noch einen Song rausgebracht, Eternity. Jetzt vor ein paar Monaten hier, ihr kennt den auch, Fever Dream. Ist ja auch direkt zum Hit geworden, spielen wir auch für euch. Und jetzt kommt direkt ein neuer Song, Passenger von Alex Warren. Und der geht soundmäßig in die gute Laune-Richtung. Aber also inhaltlich ist das eher so, naja, es geht darum, zweite Wahl zu sein bei allem, was man tut. Um den Songtitel mal direkt aufzugreifen, immer Beifahrer im eigenen Leben zu sein. Alex Warren verpackt diesen doch eher deepen Inhalt dann aber in einen spaßigen Feel-Good-Song und will das auch gar nicht so dramatisieren oder schlechte Vibes aufkommen lassen. Besonders auch auf Social Media macht er natürlich Promo-Videos, ist ja klar für seine Musik. Und auch da macht er eher den Kasper als jetzt den schlechte Laune-Menschen. Hat uns in einem Interview gesagt, das ist auch einfach mehr sein Style.
1: Ich bin einfach so. Es gibt in diesem Job so viele ernste und geheimnisvolle Künstler und das bin ich einfach nicht. Ich glaube, die Leute mögen authentische Menschen. Deswegen werde ich nicht so tun, als wäre ich jemand anders.
0: Und dann soll er sich doch einfach mal so vorstellen, wie er eben ist.
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1: Ich bin Ursula Winkler. Die USA und der Iran haben ein Rahmenabkommen unterzeichnet. Laut Pakistan öffnet damit nun die Straße von Hormuz wieder und die USA beenden umgehend die Seeblockade iranischer Häfen. Die Kriegsparteien kommen voraussichtlich morgen in der Schweiz zusammen.
2: Hier in den USA hagelt es Kritik am Abkommen mit dem Iran. Der Schiffsverkehr durch die Straße von Hormuz bleibt verhalten. Der Iran hat mehr Kontrolle über die Meerenge als vor dem Krieg. Das Regime in Teheran ist in neuer Besetzung weiterhin stabil an der Macht. Das Raketenprogramm ist intakt und über das Atomprogramm und die Uranbestände wird weiter verhandelt, wie vor dem Krieg. Im Libanon gab es unterdessen erneut israelische Angriffe. Und hier fragen viele, was sollte das Ganze? Tina Eck, USA.
1: Einen Tag nach dem G7-Gipfel ist Bundeskanzler Merz mit Staats- und Regierungschefs der anderen EU-Staaten zusammengekommen. Bei dem Gipfeltreffen in Brüssel wollen die Spitzenpolitiker unter anderem über das Abkommen zum Ende des Iran-Kriegs sprechen. Ein weiteres Thema sind die Beziehungen zu China. Mit staatlicher Förderung exportiert das Land viel, kauft wenig ein und erzielt Rekordüberschüsse. Die so oftmals billigere chinesische Konkurrenz setzt Europas Industrie zu. Bei der Frühjahrskonferenz der Innenminister von Bund und Ländern in Hamburg sorgen die Vorschläge zur Eindämmung von Gewalt im Umfeld von Fußballspielen für reichlich Diskussionsstoff. Sachsens Innenminister Schuster sieht den Moment gekommen, um die seit Jahren umstrittene Forderung nach dem Verkauf von Tickets mit Namen voranzubringen.
3: Schuster will beim Dauerthema Pyrotechnik weiterkommen und zunächst in Pilotprojekten mit einigen Vereinen personalisierte Tickets ausgeben. Er argumentiert, Stadionverbote macht nur Sinn, wenn man sie auch kontrollieren kann. Hessens Innenminister Poseck macht sich ebenfalls für ein konsequentes Verbot von Pyrotechnik stark. Von einer Pflicht, nur noch Tickets, auf denen der Name steht, auszugeben, hält er aber nichts. Befeuert haben die Debatte schwere Ausschreitungen im Zweitligaspiel zwischen Dynamo Dresden und Hertha BSC. Doc Zeitler, Berlin.
1: Zum Fußball. Bei der WM haben sich Tschechien und Südafrika 1:1 unentschieden getrennt. Beide Teams hatten ihre Auftaktspiele verloren und standen unter Zugzwang. Nun haben beide Teams noch die Chance auf das Weiterkommen. Gepfiffen hat bei dem Spiel zum ersten Mal bei dieser WM eine Frau. Als Schiedsrichterin kam die US-Amerikanerin Tori Penso zum Einsatz.
4: Das Wetter. Wahnsinnig heiß, nicht nur heute, sondern auch morgen. Dann sogar bis zu 35 oder 37 Grad sogar. Immerhin immer mal wieder ein paar Wolken und auch frischer Wind, der aufzieht. Das Ganze bei bis zu 11, 12 Sonnenstunden. Also richtig, richtig viel Sonne. Denkt an die Sonnencreme auch die nächsten Tage danach. Denn die Wolken, die bleiben eher im Hintergrund. Viel, viel Sonnenschein und Temperaturen um 30 Grad. So geht's durchs Wochenende.
0: NRW Verkehr.
4: Vorsicht auf der A30 Rheine-Osnabrück zwischen Laggenbeck und Lotte. Gefahr durch Gegenstände auf dem linken Fahrstreifen und ein kaputtes Auto auf der Autobahn. Also da bitte besonders vorsichtig sein. Alle Staus ab einer Viertelstunde Zeitverlust. A2 Dortmund-Hannover zwischen Dortmund-Nordost und Lünen-Süd 15 Minuten plus. A3 Köln-Oberhausen zwischen Solingen und Mettmann 2 Kilometer 16 Minuten. A4 Köln-Aachen zwischen Kreuzköln-Grimberg und Kreuzköln-Süd auch da 2 Kilometer 16 Minuten plus. Und die A4 Köln-Aachen nochmal jetzt zwischen Köln-Klettenberg und Kreuzköln-West. Da kommt noch mal 1 Kilometer und 20 Minuten mehr obendrauf.
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4: Ja, also so ganz im Dunkeln sind wir ja noch nicht. So ein bisschen ist noch die Sonne zu sehen, also so ein paar Strählchen. Aber komm, wir lassen das mal durchgehen. Ne? Das ist Purple Disco Machine und Sophie and the Giants. Die wollen jetzt unbedingt singen und zwar In the Dark. Dann lassen wir sie halt.

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0: Kamrat mit Hug Yourself, ob er die Spritze auch genommen hat? Ich weiß es nicht, ich glaube aber nicht. Aber immerhin gibt es ja einige Stars, die stehen offen dazu, dass sie die sogenannte Abnehmspritze benutzt haben. Oliver Pocher, Petro Lombardi, Robbie Williams zum Beispiel. Und mit diesem Thema haben wir uns diese Woche beschäftigt, heute sogar mit einer Sondersendung. Da waren zwei Experten bei uns mit im Studio und haben eure Fragen zu eben genau dieser Abnehmspritze beantwortet. Thorsten Ortmann, du hast die Sendung für uns begleitet und da war auch richtig was los, ne?
1: Ja, wir haben super viele Mails bekommen. Man merkt, das Thema beschäftigt viele, besonders weil es auf Social Media die Runde macht. Da gibt es viel Werbung für die Abnehmspritze, auch von vielen Prominenten. Darum besorgen viele sie sich im Netz und nehmen sie dann ohne ärztliche Begleitung. Das kann gefährlich sein, denn die Abnehmspritze hat auch Nebenwirkungen, sagt unser Adipositas-Experte Dr. Markus Gellenbeck.
2: Das muss man in Absprache mit dem Arzt machen, mit entsprechenden Nebenwirkungen gucken, was macht Übelkeit, was macht Erbrechen, was macht Kopfschmerzen, Schwindel. Es gibt Gegenanzeigen, wie zum Beispiel Bauchspeicheldrüsenentzündung. Diese Patienten sollten auf gar keinen Fall diese Medikamente nehmen. Das kann man als Laie nicht alleine überblicken.
1: Ja, und wenn man sich dazu dann auch noch falsch ernährt, dann verliert man dem Fett auch Muskelmasse.
0: Ja, also es ist nicht immer alles Gold, was glänzt. Ne? Das zählt auch hier eben dazu, auch wenn es ein sehr abgedroschener Spruch ist. Aber es gab natürlich noch mehr Fragen. Welche Fragen gab es denn besonders häufig?
1: Besonders häufig wurde nach den Kosten gefragt.
2: In der Regel wird es nur dann übernommen, wenn man Diabetiker ist.
1: Und diese Frage kam auch oft.
3: Hi, hier ist die Sabine. Ich habe folgende Frage, wie das sich mit dem Jojo-Effekt verhält, da man die Spritze ja nicht sein Leben lang nimmt, wie das dann anschließend ist, wenn man sie wieder nicht mehr nimmt.
4: Das heißt, um solche Nebenwirkungen zu reduzieren, die Portionsgrößen anpassen, dann das, was auf dem Teller liegt, sich genauer anschauen. Also wenn man sich so einen Teller vorstellt, die Hälfte sollte auf jeden Fall eine Eiweißportion sein. Tierische, pflanzliche Eiweiße kombinieren, dann Gemüse, Obst. So kann man einem Muskelabbau etwas entgegenwirken.
1: Wer die Sondersendung verpasst hat, auch kein Problem. Das Interview könnt ihr euch online auf unserer Webseite nochmal anhören. Da haben wir auch nochmal alles Wichtige rund um das Thema Abnehmspritze zusammengefasst.
0: Das war heute nämlich den ganzen Vormittag über Thema hier bei uns. Thorsten Ortmann hat nochmal das Wichtigste für euch zusammengefasst. Danke dir.
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1: Naja, also seht es mal so, es ist noch nicht das Death Rally, was wir hier haben. Denn immerhin sind ein paar Wolken morgen auch noch vor der Sonne und auch immer mal wieder frischer Wind ist mit dabei. Bei trotzdem wahnsinnig heißen 35 bis 37 Grad in der Spitze. Und es geht so ähnlich weiter. Die Temperaturen gehen zum Glück eher etwas zurück, als dass sie noch steigen. Trotzdem bei um die 30 Grad geht's durchs Wochenende. Viel, viel Sonnenschein und dann auch wenig Wolken.
0: NRW Verkehr.
1: Die 2 Dortmund-Hannover zwischen Gütersloh und Kreuz Bielefeld, da ist der rechte Fahrstreifen gesperrt. Grund ist ein kaputter LKW. A30 Rheine-Osnabrück zwischen Langenbeck und Lotte, Gefahr durch Gegenstände auf dem linken Fahrstreifen und auch ein kaputtes Auto auf der Fahrbahn. Also vorsichtig auch hier. A3 Köln-Oberhausen zwischen Solingen und Mettmann, 2 Kilometer Stau, etwas mehr als 10 Minuten. A4 Köln-Aachen zwischen Kreuz Köln-Grembeck und Kreuz Köln-Süd, 2 Kilometer, knapp 20 Minuten plus. Und nochmal die 4 Köln-Aachen jetzt zwischen Köln-Klettenberg und Kreuz Köln-West, da sind es 1 Kilometer. Eine Viertelstunde mehr.
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1: Ein richtig, richtig schöner Song. Max Giesinger, Wenn sie tanzt. Da könnt ihr gleich auf jeden Fall das Radio noch mal ein bisschen lauter drehen. Aber nicht zu laut, sonst beschweren sich die Nachbarn. Gibt's gleich für euch erstmal Ray mit Where is my husband? Niklas Lüne war das hier. Schönen Abend euch.

0: Wir zählen die Tage schon runter und es ist ja auch nicht mehr lange.
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0: Und was für eine Party. Ich meine, schaut doch einfach nur mal dieses Line-Up an. Felix Jähn ist mit dabei. Kamrad ist mit dabei. Kasala. Und. Also wirklich wahnsinnig viele richtig geile Künstler und geile Bands bei unserem Rainbow Festival. Kollege Jonas Mikulajczak, der stellt euch jetzt noch eine weitere Truppe vor. Und ich kann euch verraten, die kennt ihr auf jeden Fall und es wird eine kleine, sehr geile Zeitreise.
4: Wenn man sich fragt, wie die deutschen 2000er klingen, dann müssen die No Angels immer Teil der Antwort sein. Der erste Schritt zum Erfolg war die deutsche Castingshow Popstars. Die damals noch 5 Sängerinnen konnten sich gegen Tausenden von anderen Bewerberinnen durchsetzen. Sie sollten die No Angels zur nächsten großen Girlgroup machen und der Plan ging auf. Ihre Debütsingle Daylight in Your Eyes raste direkt auf jegliche deutsche Platz 1 Platzierung und bis heute können die No Angels nicht anders als den Song zu ehren.
5: Wir eröffnen tatsächlich unsere Konzerte mit Daylight, weil wir diesen Leuchten in den Augen bei den Menschen sofort mit dem ersten Ton erleben wollen. Wir sind so glücklich, dass wir sowas in der Musikgeschichte Deutschland hinterlassen haben und weiterhin auf der Bühne bringen können.
4: Aber die No Angels sind alles andere als ein One-Hit-Wonder. Auf dem europäischen Festland war keine Girlgroup so erfolgreich wie sie. 4 Nummer 1 Hits, 4 Nummer 1 Alben und etliche Preise. 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
1: Ich bin Ursula Winkler. Die Vereinbarung zwischen den USA und dem Iran sieht ein Ende der Kämpfe und die Öffnung der Straße von Hormuz vor. Das sei ein großer Schritt nach vorn, dass dort die Waffen schweigen, dass auch die freie Durchfahrt durch die Straße von Hormuz wieder gewährleistet wird, sagte Bundeskanzler Merz vor einem Treffen der Staats- und Regierungschefs der EU in Brüssel.
2: Und damit das auch so bleibt, kann Deutschland einen Beitrag leisten, etwa bei der Minenräumung. Dazu braucht es ein Mandat des Bundestags, betont Merz. Und das werde in Ruhe in Deutschland beraten werden, auch im Lichte der Entwicklungen der nächsten Tage. Nach der Verkündung des Abkommens zwischen den USA und dem Iran hat US-Vizepräsident Vance den offiziellen Beginn der nächsten Verhandlungsphase verkündet. Innerhalb von 60 Tagen sollen Streitpunkte wie die Zukunft des iranischen Atomprogramms geklärt werden. Doc Zeitler, Berlin.
1: Ein erster Entwurf des SPD-geführten Arbeitsministeriums zur Reform der Arbeitszeit stößt auf Kritik aus der Wirtschaft und von der Union. Arbeitgeberpräsident Dulger nennt den Entwurf etwa eine Ansammlung gewerkschaftlicher Maximalpositionen.
3: Gesetzliche Vorschriften zur Arbeitszeit flexibler machen, das haben sich Union und SPD in ihrem Koalitionsvertrag vorgenommen und das Thema hat schon große Diskussionen ausgelöst. Nach dem ersten Entwurf soll die maximale Arbeitszeit von 8 Stunden pro Tag grundsätzlich bestehen bleiben, ist für Arbeitgeber und Gewerkschaften aber einfacher werden, stattdessen tariflich eine maximale Wochenarbeitszeit zu vereinbaren. Neben der Arbeitgeberseite geht das auch der Union nicht weit genug. Tenor auch in Berufen ohne Tarifbindung müsse mehr Flexibilität her. Jan-Henner Reitze, Berlin.
1: Seit der Entspannung im Nahen Osten sinken die Spritpreise zügig und kommen dem Niveau vor Kriegsbeginn immer näher. Diesel kostete zuletzt im bundesweiten Tagesdurchschnitt nur noch 3 Cent pro Liter mehr als am 27. Februar, dem letzten Tag vor Kriegsbeginn. Das geht aus Zahlen des ADAC hervor. Super E10 war gut 6 Cent teurer. Zum Fußball. Bei der WM haben sich Tschechien und Südafrika 1:1 unentschieden getrennt. Beide Teams hatten ihre Auftaktspiele verloren und standen unter Zugzwang. Nun haben beide Teams noch die Chance auf das Weiterkommen. Gepfiffen hat bei dem Spiel zum ersten Mal bei dieser WM eine Frau. Als Schiedsrichterin kam die US-Amerikanerin Tori Penso zum Einsatz.
4: Das Wetter.
5: 35, vielleicht sogar 37 Grad teilweise in der Spitze morgen. Wahnsinn. Also wenn es auf die 40 zugeht, dann ist doch schon ziemlich krass. Glück gehabt, dass morgen noch ein frischer Wind weht. Das heißt, es ist ein bisschen kälter gefühlt. Auch ein paar Wolken sind hier und da mit dabei. Das Ganze bei bis zu 12 Sonnenstunden. Das Wochenende wird bei um die 30 Grad etwas kühler. Der Wind lässt aber nach und die Sonne, die kommt weiter richtig, richtig schön raus.
4: NRW Verkehr.
5: Die A2 Dortmund-Hannover zwischen Gütersloh und Kreuz Bielefeld. Gefahr durch einen kaputten LKW auf dem Standstreifen und der rechte Fahrstreifen ist deswegen auch gesperrt. Auf der 2 Dortmund-Hannover zwischen Dortmund-Nordost und Lünen-Süd auch 1 Kilometer Stau, 10 Minuten plus. A3 Köln-Oberhausen zwischen Solingen und Mettmann auch 1 Kilometer, 10 Minuten. Und die 4 Köln-Aachen zwischen Kreuz Köln-Gremberg und Kreuz Köln-Süd 2 Kilometer, dauert fast 20 Minuten länger. Kommt gut durch.
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5: Ja, wir wissen alle, was jetzt kommt. Bei diesem Song Fool's Garden, Lemon Tree. Und trotzdem freue ich mich jedes Mal wie so ein kleines Baby, wenn es dann auch da ist. Und zwar dieser eine Moment, wo das Glas kaputt geht. Ich freue mich jedes Mal darauf.

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1: Guck mal, Robin Hood, der hat im Wald gepennt. Klar, der hat auch mal ein paar Reichen eine Unze Gold aus der Tasche geleiert, aber ey, die Sparkasse Gelsenkirchen hat der auch nicht angerührt. Was kommt denn als nächstes? Welche Helden aus meiner Kindheit nehmt ihr mir jetzt von der Karte? Stellt euch mal James Bond vor, ohne die Lizenz zum Töten, ist das nur noch ein Alki in Smoking. Iron Man, ein abgedrehter Tech-Milliardär, der so reich ist, dass er über dem Gesetz steht. Okay, ich merke gerade, das ist verdammt realistisch. Aber manchmal muss man doch die Geschichten nicht neu erzählen. Außer vielleicht Tom und Jerry. Also da waren wir ja eigentlich alle auf der Seite der Maus. Ich meine, der Kater, der hat jede Folge auf den Deckel gekriegt, wurde mit dem Hammer verkloppt, wurde mit Dynamit beschmissen und alle haben gelacht. Aber wer von euch hat schon gerne eine Maus im Haus? Deswegen immer dran denken, lasst die Helden Helden sein. Der Held kommt von Halten.
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1: Immerhin ein frischer Wind zieht morgen auf, das heißt die 35 bis 37 Grad in der Spitze, die knallen nicht einfach so auf unsere Köpfe herab. Auch die Sonne wird ab und zu mal ein bisschen gebremst durch ein paar Wolken, trotzdem noch 12 Sonnenstunden morgen. Das Wochenende, da sind dann weniger Wolken unterwegs und die Temperaturen, die bleiben bei um die 30 Grad. Der Wind lässt dann aber etwas nach.
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1: Auf der 2 Dortmund-Hannover zwischen Gütersloh und Kreuz Bielefeld ist der rechte Fahrstreifen gesperrt. Grund dafür ist ein kaputter LKW. Dann noch die Staus, A2 Dortmund-Hannover zwischen Dortmund-Nordost und Lünen-Süd 10 Minuten plus. Die 3 Köln-Oberhausen zwischen Solingen und Mettmann 10 Minuten plus. Und die 4 Köln-Aachen zwischen Kreuz-Köln-Gremberg und Kreuz-Köln-Süd, könnt ihr mal raten, 15 Minuten plus.
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1: Eine schöne Nacht wünsche ich euch, und wenn es dunkel wird und die Geisterstunde näher rückt, dann kann man sich auch mal ein bisschen gruseln, oder?
2: All diese Räume, dieser Ort erschafft sie. Es ist wie ein Labyrinth, es geht weiter und weiter.
3: Ich verstehe nicht. Was ist das?
1: Ja, das ist die große Frage im neuen Horrorfilm The Backrooms. Ob der sich lohnt, das hören wir gleich. Ich bin Niklas Lünebach und das ist Michael Schulte. Macht euch eine schöne Nacht.

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0: So, und jetzt wird es wieder Zeit, dass wir es uns gemütlich machen in einem von diesen roten, entspannten Ledersesseln.
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0: Wenn es im Kino einen neuen Blockbuster gibt, dann ist es ja entweder ein Superheldenabenteuer oder ein neuer Animationsfilm. So richtig viel dazwischen gibt es irgendwie nicht. In diesem Jahr ist das aber etwas anders. Da lief ja schon ziemlich erfolgreich Der Astronaut mit Ryan Gosling oder auch die Michael Jackson Filmbiografie. Und jetzt startet bei uns ein weiterer Film, der in den US-Kinos schon richtig ordentlich abgeräumt hat. Filmexperte Jörg Albrecht.
2: Ja, und das ist in diesem Fall noch eindrucksvoller, weil dieser Film nicht mal 10 Millionen Dollar gekostet hat. Das ist eine für Hollywood-Verhältnisse lächerliche Summe. Backrooms heißt dieser Film, also Hinterzimmer. Ja, und der Titel, der dürfte einigen bekannt vorkommen. Auf YouTube gibt's nämlich seit gut 4 Jahren eine Reihe mit demselben Namen. Eine Reihe, die sich zu einem regelrechten Internet-Hype entwickelt hat.
0: Für alle, die den Internet-Hype nicht so richtig mitbekommen haben, kannst du nochmal sagen, was verbirgt sich hinter diesen Backrooms?
2: Naja, verbergen ist schon mal ein gutes Stichwort. Die Backrooms, die sind eine nicht reale Zwischenwelt, in die man, so wie jetzt im Film der Möbelhausbesitzer Clark, durch ein Portal gelangt.
3: Ich habe was gefunden. Im Laden.
4: Was haben Sie gefunden?
3: Einen Ort.
2: Dieser Ort sieht aus wie die Räume in einem heruntergekommenen, fensterlosen Bürogebäude. Nimm Lost Place mit eklig gelben Wänden und Neonröhren an der Decke. Ein endloses Labyrinth, von dem Clark seine Psychotherapeutin erzählt.
3: Ich weiß, wie das klingt, aber Sie müssen verstehen, es ist riesig da drin.
4: Ich sage nicht, dass ich Ihnen nicht glaube.
3: Okay, ich komme wieder. Mit Beweisen. Gut, filmst du? Folgt mir.
4: Clark, was ist das?
3: Genau das will ich herausfinden.
0: Ein Lost Place, ein leerer Raum, ein leeres Bürogebäude und dann jemand, der da reingeht und Beweise mitbringen will, dass es diesen Raum gibt. Es ist also, Jörg, man muss sagen, die perfekte Location und das perfekte Setting für einen Horrorfilm.
2: Absolut. Manchmal reichen eben schon leere Räume. Wobei, ohne jetzt zu viel zu verraten, so ganz leer sind sie gar nicht. Backrooms gehört definitiv in die Abteilung Psychohorror. In der Tradition von Shining, es ist beim originalen Internetphänomen, das aber auch als Spielfilm extrem gut funktioniert. Regisseur Kane Parsons übrigens, der sich auch schon die YouTube-Videos ausgedacht hat, ist gerade mal 20 und damit der jüngste Filmemacher, der jemals an der Spitze der US-Kinocharts gestanden hat. Und das dann auch noch mit einem echten Blockbuster.
4: Oh mein Gott!
3: Zieh mich hoch! Was hast du gesehen?
0: Es wird spannend. Ich bin Niklas Lünebach und raus, weil das gehe ich mir jetzt im Kino anschauen.
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1: Ich bin Ursula Winkler. Die wochenlange US-Seeblockade iranischer Häfen ist nach Angaben des US-Militärs aufgehoben. Die Durchfahrt von Schiffen mit Start oder Ziel im Iran werde auf Anweisung von US-Präsident Trump nicht mehr verhindert, teilte das zuständige Regionalkommando mit. Die US-Streitkräfte würden aber weiterhin in der Region stationiert bleiben. Hintergrund ist das mit dem Iran geschlossene Rahmenabkommen, das unter anderem eine freie Durchfahrt durch die Straße von Hormuz vorsieht. Die Bundesregierung will das umstrittene Sparpaket zur Stabilisierung der Krankenkassenbeiträge noch vor der Sommerpause auf den Weg bringen. Das wird aber knapp. Die Abstimmung ist von der Tagesordnung der Bundestagssitzung nächste Woche verschwunden. Damit bleibt für die Verabschiedung nur noch die letzte Sitzungswoche vor der Sommerpause Anfang Juli.
2: Bei so einer wichtigen Entscheidung gehe Sorgfalt vor Schnelligkeit, heißt es von Union und SPD. Damit bleibt aber auch mehr Zeit für das Gezerre um die Reform, mit der eigentlich niemand zufrieden ist. Die Pharmabranche droht, weniger in Deutschland zu investieren. Ärzte klagen, ihre Arbeit würde sich noch weniger lohnen. Patienten sollen mehr zuzahlen, die Mitversicherung von Ehepartnern soll eingeschränkt werden. Und die Krankenkassen sagen schon, das Sparpaket reiche nicht aus, um beim Thema längerfristig für Ruhe zu sorgen. Jan-Henner Reitze, Berlin.
1: Ein verurteilter Mörder kann bei einem Freigang aus der JVA-Zelle Niedersachsen fliehen. Jetzt ist der 42-Jährige in Italien festgenommen worden. Die Polizei fand den Geflüchteten in einem Krankenhaus, erklärte das Landeskriminalamt Niedersachsen.
3: Es war eine spektakuläre Flucht aus dem Knast und gut organisiert. Rauf auf ein Motorrad und weg über die Grenze. Doch dann nur wenige Tage später der Crash. Ein Unfall hier in Norditalien. Der Mann landete im Krankenhaus. Und die Polizei hier, die bereits Hinweise hatte, nahm den gesuchten Mörder fest. Der hatte eine junge Frau erstochen, war zu einer lebenslangen Haftstrafe verurteilt worden und soll nun zurückgebracht werden nach Deutschland. Claudia Wächter, Italien.
1: Zum Fußball. Mit einem 4:1 gegen Bosnien-Herzegowina ist die Schweiz der K.O.-Phase der WM einen großen Schritt näher gekommen. Die Schweiz geht nur mit 4 Punkten ins letzte Gruppenspiel gegen Co-Gastgeber Kanada. Bosnien hat mit nur einem Zähler aus 2 Spielen dagegen keine guten Karten mehr. In der Partie davor hatten sich Tschechien und Südafrika 1:1 unentschieden getrennt.
4: Das Wetter.
5: Ein paar Wolken sind unterwegs, die können im Laufe dieser Nacht auch mal Schauer oder Gewitter bringen. 21 bis 16 Grad, also noch warm draußen. Tagsüber heute dann wieder richtig heiß, bis zu 37 Grad, dazu teils Gewitter und Schauer möglich. Und am Samstag erst heiter oder gering bewölkt, gegen Nachmittag dann Schauer und Gewitter möglich bis 35 Grad.
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6: A3 Köln-Oberhausen zwischen Solingen und Mettmann, 1 Kilometer Stau. Und A43 Recklinghausen-Wuppertal zwischen Kreuz Recklinghausen und Recklinghausen-Hochlamark, 1 Kilometer stockender Verkehr. Wir wünschen allen unterwegs gute Fahrt.
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5: Ja, so zumindest ein bisschen ist es runtergekühlt gerade, oder? Aber es bleibt warm und tagsüber, ihr habt es gerade gehört, wird's wieder schweineheiß. Das ist Sommer, Leute. Haltet durch und zerfließt vor allem nicht. Wir sind bei euch.

frühen Freitagmorgen wünsche ich euch. Ihr habt es natürlich mitbekommen. Gestern und auch heute wird es, gestern richtig heiß und heute wird es auch nochmal richtig warm. Aber Sommer, ne? Sommer ist eigentlich das perfekte Wetter, um über unser Rainbow

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1: Es kann jetzt in der Nacht auch mal regnen oder gewittern. Es kühlt dabei aber nicht krass ab. 21 bis 16 Grad sind es noch. Tagsüber steigt die Unwettergefahr dann. Es ist noch freundlich erst. Zum Nachmittag hin können dann aber eben Schauer oder Gewitter dazukommen, stellenweise zumindest. Bis zu 37 Grad sind drin, also es wird wieder richtig heiß. Und am Samstag erst heiter, dann Schauer und Gewitter möglich bis 35 Grad.
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2: A43 Recklinghausen, Wuppertal zwischen Kreuz Recklinghausen und Recklinghausen Hochlamark. 1 Kilometer Stau. Wir wünschen allen unterwegs gute Fahrt.
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1: Okay, also textlich, sagen wir mal, ist der nachfolgende Song jetzt kein lyrisches Meisterwerk. Songlich aber trotzdem hervorragend. Ich spreche von Bruno Mars, Count on Me. Da singt er: Du kannst auf mich zählen. 1, 2, 3 und ich bin da. So bis 3 haben wir schon mal gezählt und den Song dazu, den hören wir jetzt. Eine

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0: Das ist eure Freitagnacht oder euer früher Freitagmorgen. Hallo zusammen. Cutting Crew, Died in Your Arms. Was für ein Song. Hallo zusammen. Leute, wir freuen uns einen Keks. Comedian Toni Bauer ist dieses Jahr tatsächlich bei der Comedy Camp Tour im Herbst am Start. Toni hat sich ja schon bei Let's Dance in unsere Herzen getanzt und gehört mittlerweile fest zur Comedy-Welt. Und normalerweise tritt der Duisburger nicht in seiner Heimatstadt auf, aber für uns kommt er extra am 14. Oktober ins Theater am Marientor. Und vielleicht bringt er ja auch Oma und Opa mit.
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3: Und ich liebe meine Oma und meinen Opa sehr. Ich liebe die wirklich sehr. Die haben mir viel beigebracht. Die haben mir eine Sache beigebracht. Die haben mir beigebracht, man kann 50 Jahre verheiratet sein und man muss sich nicht lieben. Also, ich schwör. Ehrlich. Seit ich die kenne, die haben noch nie Zärtlichkeiten ausgetauscht. Einmal haben die Zärtlichkeiten ausgetauscht. Letztes Mal komme ich von der Tour nach Hause. Ich höre nur so. Ich gucke, im Badezimmer ist da mein Opa. Rasiert sich ordentlich die Koteletten. Ich gucke nochmal, hat der meinen Rasierer in der Hand? Ich sag, Opa, das ist mein Rasierer. Sagt er zu mir, das Teil hat super Klingen, Junge. Ich sag, Opa, den benutze ich nicht für mein Gesicht. Sagt er zu mir, jetzt habe ich angefangen, jetzt kann ich auch Ende machen. Ne? Rasiert sich zu Ende und küsst dann meine Oma auf den Mund.
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1: Ich bin Ursula Winkler. Nach der Unterzeichnung des Rahmenabkommens durch die USA und den Iran soll die Straße von Hormuz wieder öffnen und die USA haben die Seeblockade iranischer Häfen beendet. Die Kriegsparteien kommen voraussichtlich bald in der Schweiz zusammen.
2: Hier in den USA hagelt es Kritik am Abkommen mit dem Iran. Der Schiffsverkehr durch die Straße von Hormuz bleibt verhalten. Der Iran hat mehr Kontrolle über die Meerenge als vor dem Krieg. Das Regime in Teheran ist in neuer Besetzung weiterhin stabil an der Macht. Das Raketenprogramm ist intakt und über das Atomprogramm und die Uranbestände wird weiter verhandelt, wie vor dem Krieg. Im Libanon gab es unterdessen erneut israelische Angriffe. Und hier fragen viele, was sollte das Ganze? Tina Eck, USA.
1: Die EU verlängert ihre Wirtschaftssanktionen gegen Russland erstmals nicht nur um 6, sondern um 12 Monate. Eine entsprechende Entscheidung trafen die Staats- und Regierungschefs der Mitgliedstaaten am Abend bei ihrem Juni-Gipfel in Brüssel. In den vergangenen Jahren hatte stets der damalige ungarische Regierungschef Orbán eine einjährige Verlängerung blockiert. Der neue Ministerpräsident Mocsua gilt als deutlich russlandkritischer als sein Vorgänger, der enge Kontakte zu Kreml-Chef Putin pflegte. Nächster Streik im Tarifkonflikt im Handel. Heute ruft die Gewerkschaft Verdi unter anderem Beschäftigte der Möbelhauskette IKEA dazu auf, nicht zu arbeiten.
3: Milliardenumsätze, aber beim Personal komme davon so gut wie nichts an, gerade bei IKEA kritisiert Verdi. Das Möbelhaus stehe wirtschaftlich gut da, plane aber dennoch Stellen zu streichen. Die Gewerkschaft geht davon aus, dass sich in mehr als der Hälfte der deutschlandweit 54 IKEA-Filialen Mitarbeitende am Streik beteiligen. Das Unternehmen und auch der Handelsverband erwarten dennoch keine größeren Auswirkungen für Kunden, so wie es auch schon bei anderen Streikaktionen in dem laufenden Tarifkonflikt war. Jan-Henner Reitzer, Nachrichtenredaktion.
1: Zum Fußball. Mit einem 4:1 gegen Bosnien-Herzegowina ist die Schweiz der K.O.-Phase der WM einen großen Schritt näher gekommen. Die Schweiz geht nun mit 4 Punkten ins letzte Gruppenspiel gegen Co-Gastgeber Kanada. Bosnien hat mit nur einem Zähler aus 2 Spielen dagegen keine guten Karten mehr. In der Partie davor hatten sich Tschechien und Südafrika 1:1 unentschieden getrennt.
4: Das Wetter.
5: Ihr müsst euch darauf einstellen, dass es jetzt nachts auch mal gewittern kann und regnen. 21 bis 16 Grad sind möglich. Tagsüber kann es auch mal vereinzelt ein Unwetter geben, aber nur vereinzelt. Erst ist es aber noch freundlich heute. Zum Nachmittag hin kommen dann eben Schauer oder Gewitter dazu, stellenweise. Bis 37 Grad sind drin heute. Und am Samstag erst heiter, dann Schauer oder Gewitter möglich. Es wird wieder warm bis 35 Grad.
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6: Hier die aktuelle Verkehrslage. A42 Dortmund-Kamp-Lindfort zwischen Oberhausen-Zentrum und Oberhausen-Buschhausen. 1 Kilometer Stau. Weiterhin auf der A43 Recklinghausen-Münster zwischen Marl-Sinsen und Kreuz-Marl-Nord. Dichter Verkehr, 8 Minuten Verzögerung. Und im weiteren Verlauf zwischen Kreuz-Recklinghausen und Recklinghausen-Hochlamark 1 Kilometer zähfließender Verkehr. Wir wünschen allen unterwegs gute Fahrt.
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5: Hallo zusammen. Sie lässt es sich in den Flitterwochen gerade gut gehen und wir spielen sie deswegen hier für euch, bis sie wieder da ist. Das ist Dua Lipa mit Houdini. Jetzt hier bei uns. Eine schöne Nacht mit uns.

0: Der Typ geht sowas von steil. Hallo zusammen. Schönen Donnerstag. Alex Warren hören wir gerade überall mit Ordinary oder auch mit Fever Dream. Und er hat auch schon wieder neue Mucke draußen. Es geht darum, in seinem neuen Song immer die zweite Wahl zu sein, beziehungsweise um den Songtitel mal aufzugreifen. Der Song heißt Passenger. Immer Beifahrer im eigenen Leben zu sein. Alex Warren verpackt das aber in so einem spaßigen Feel-Good-Song. Und er will es auch gar nicht so dramatisieren, das Ganze, oder so schlechte Stimmung aufkommen lassen. Und wenn man sich so mal bei Social Media bei ihm umguckt, da macht er auch in den Promo-Videos eigentlich die ganze Zeit den Kasper. Das ist einfach sein Style. Das hat er uns im Interview erzählt.
1: I think it's a character trait of mine, but
2: also einfach so. Es gibt in diesem Job so viele ernste und geheimnisvolle Künstler und das bin ich einfach nicht. Ich glaube, die Leute mögen authentische Menschen. Deswegen werde ich nicht so tun, als wäre ich jemand anders.
0: Finde ich sympathisch. Mit Passenger hat er auch direkt sein neues Album angekündigt. Das heißt Wild Child und kommt am 28. August raus. Freuen wir uns drauf. Nun hören wir aber jetzt erstmal in seine neue Single rein.
3: Hey, this is Alex Warren and this is my new song Passenger.
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1: Ein paar Wolken sind unterwegs, die können im Laufe dieser Nacht auch mal Schauer oder Gewitter bringen. 21 bis 16 Grad, also noch warm draußen. Tagsüber heute dann wieder richtig heiß, bis zu 37 Grad, dazu teils Gewitter und Schauer möglich. Und am Samstag erst heiter oder gering bewölkt, gegen Nachmittag dann Schauer und Gewitter möglich bis 35 Grad.
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2: Hier die aktuelle Verkehrslage. A43 Wuppertal-Recklinghausen zwischen Sprockhövel und Witten-Herbedde. Dichter Verkehr, 5 Minuten Zeitverlust. Im weiteren Verlauf zwischen Marl-Sinsen und Kreuz Marl-Nord. Dichter Verkehr, 10 Minuten Verzögerung. Und im weiteren Verlauf zwischen Kreuz Recklinghausen und Recklinghausen-Hochlamark. 1 Kilometer zäh fließender Verkehr. Wir wünschen allen unterwegs gute Fahrt.
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1: Eine schöne Nacht mit uns wünsche ich euch und genießt die Temperaturen gerade jetzt. Tagsüber wird es ja richtig krass warm. Heute sind bis zu 37 Grad drin, ihr habt es gerade im Wetter gehört. Also kommt gut durch die Nacht, gerade geht's ja noch. Und kommt vor allen Dingen gut durch die Hitze heute mit uns. Passt auf euch auf, ne? Ihr wisst es, immer schön genug trinken. Ne? Und ich meine Wasser.

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0: Heiß, heißer NRW. In vielerlei Hinsicht, gestern und auch heute, aber vor allem temperaturmäßig. Der Sommer ist so richtig zurück. 33 bis zu 37 Grad sind heute drin. Das sind wir gar nicht mehr gewohnt, ne? In Deutschland wissen wir ja eigentlich auch gar nicht mehr jetzt, wie wir vernünftig über die Hitze meckern. Das haben wir verlernt. Und meckern müssen wir doch hier in Deutschland, oder? Kevin Zimmer gibt nochmal schnell einen Auffrischkurs.
1: Ach, da kommen wir schnell wieder rein, ne? Denn wenn wir eins können, sobald es ein bisschen wärmer wird, dann ist es genervt stöhnen.
2: Leute, das ist so warm!
1: Das mal durchgerechnet, ne? 33 Grad nach Steuern und Abgaben kommt da höchstens 18 Grad bei uns an.
3: Ja, gut.
1: Ja, es gehört halt zur Wahrheit dazu. Die Temperaturen sind ja gar nicht das Schlimme. Das Schlimme ist ja nur, dass uns jetzt alle sagen, dass es heiß ist.
4: Heiß, heißer Deutschland.
1: Pfiffig, ja, merke ich mir. Jetzt vielleicht noch was mit Tieren, schalten wir mal um vom ZDF zu RTL.
5: Wenn die Thermometeranzeige steigt, suchen die großen Katzen, die geselligen Dickhäuter und die flinken Pinguine eine kühle Erfrischung.
1: Ja, da werden die Texte von Inka Bause direkt weitergereicht. Vielen Dank, dass ihr uns ab heute alle nochmal sagen werdet, dass es heiß ist. Wenn es euch nicht geben würde, würde ich vermutlich in Daunenjacke und Moonboots draußen stehen und denken, aber doch heiß. Danke also für die Rettung. Und natürlich werden wir wieder Tipps gegen die Hitze bekommen. Da ist so viel Überraschendes dabei.
6: Ganz viel Wasser trinken.
7: Nicht zu kalte Sachen essen, eher so leichte Kost wie Salat.
1: Aber Vorsicht, auch der könnte kalt sein, zur Sicherheit vielleicht mit Käse überbacken. Und natürlich leichte Klamotten tragen. Ich sehe mich schon in einer beigen Leinenhose und einem weißen Leinenhemd barfuß durch die Straßen laufen. Sehe ich aus wie ein Sektenführer, aber es kühlt ganz schön. Mein Lieblingstipp ist übrigens der hier.
8: An heißen Tagen verschafft man sich Abkühlung, wenn man mit der Wärmflasche ins Bett geht. Allerdings gefüllt mit kaltem Wasser, so der Rat des Bundesinstitut für öffentliche Gesundheit.
1: Bam, die wissen, was zu tun ist. Ohne die würden wir uns 80 Grad heißes Wasser in die Wärmflasche kippen. Reicht jetzt aber auch mit den Tipps.
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1: Ich bin Ursula Winkler. Die Vereinbarung zwischen den USA und dem Iran sieht ein Ende der Kämpfe und die Öffnung der Straße von Hormuz vor. Das sei ein großer Schritt nach vorn, dass dort die Waffen schweigen, dass auch die freie Durchfahrt durch die Straße von Hormuz wieder gewährleistet wird, sagte Bundeskanzler Merz vor einem Treffen der Staats- und Regierungschefs der EU in Brüssel.
2: Und damit das auch so bleibt, kann Deutschland einen Beitrag leisten, etwa bei der Minenräumung. Dazu braucht es ein Mandat des Bundestags, betont Merz. Und das werde in Ruhe in Deutschland beraten werden. Auch im Lichte der